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1: Ich bin David Riemer. Das Elterngeld soll nach einem Gesetzentwurf von Familienministerin Prien künftig nur noch 12 statt 14 Monate gezahlt werden und auch nur dann, wenn Mütter und Väter jeweils mindestens 3 Monate berufliche Auszeit nehmen. Gleichzeitig soll der Mindestbetrag von 300 auf 330 Euro und der Höchstbetrag von 1.800 auf 1.900 Euro angehoben werden. Der Gesetzentwurf sei aber noch in der Ressortabstimmung, so die Ministerin. US-Präsident Trump hat sich vor dem NATO-Gipfel optimistisch über mögliche Fortschritte bei den Bemühungen um ein Ende des Ukraine-Kriegs geäußert. Nach einem Telefonat mit dem russischen Präsidenten Putin sei er sich sicher, dass dieser den Krieg beenden wolle, sagte Trump im Weißen Haus.
2: Das versichert Trump immer wieder und seit langem. Der russische Präsident Putin wolle den Angriffskrieg gegen die Ukraine nun unbedingt beenden. Nach jedem Gespräch mit seinem Moskauer Gegenüber hat Trump volles Vertrauen in Putin. Bleibt abzuwarten, wie das Treffen mit dem ukrainischen Präsidenten Zelensky in Ankara verläuft. Trump versichert, man sei mit beiden Seiten in guten Gesprächen, eine Einigung sei näher denn je. Auch Zelensky wolle ein Ende des Krieges, sagt Trump. Er glaube, man werde den Krieg nun beenden. Aus den USA, Tina Eck.
1: Übervolle Wartezimmer, teure Medikamente. Viele meckern über das Gesundheitssystem und fragen stattdessen den Chatbot. Laut einer Umfrage des Pharmaherstellers Stada setzen viele Menschen in Gesundheitsfragen auf künstliche Intelligenz.
3: Wie kündigt sich eine Migräne an? Was tun bei einem Wespenstich? Mit solchen und ähnlichen Fragen wird der Chatbot gefüttert. Die allermeisten wollen im Prinzip eine Diagnose besser verstehen oder bereiten sich so auch auf einen Arztbesuch vor. Auf jeden Fall finden gut 80% der Deutschen KI in der Gesundheitsvorsorge völlig okay. Einige sind allerdings auch skeptisch, fragen sich, was am Ende mit den eigenen Daten passiert. Claudia Wächter, Nachrichtenredaktion.
1: Spanien hat Cristiano Ronaldo einen bitteren Abschied von der WM-Bühne beschert und seine eigenen Titelansprüche untermauert. Der Europameister feierte dank eines späten Treffers von Joker Mikel Merino in der Nachspielzeit einen 1:0-Sieg gegen Portugal und zog erstmals seit dem Titelgewinn 2010 wieder in ein WM-Viertelfinale ein.
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0: Es ist 4 Uhr.
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2: Ich bin David Riemer. Das Elterngeld soll nach einem Gesetzentwurf von Familienministerin Prien künftig nur noch 12 statt 14 Monate gezahlt werden und auch nur dann, wenn Mütter und Väter jeweils mindestens 3 Monate berufliche Auszeit nehmen. Gleichzeitig soll der Mindestbetrag nach dem Vorschlag der Ministerin von 300 auf 330 Euro und der Höchstbetrag von 1.800 auf 1.900 Euro angehoben werden. In Ankara startet heute der NATO-Gipfel und damit ein neuer Bewährungstest für das Bündnis. Können die Partner US-Präsident Trump bei Laune halten und die USA in der NATO halten? Neben dem diplomatischen Drahtseilakt geht es außerdem um die Unterstützung der Ukraine.
3: Kurze Sitzungen und ein extrem kurzes Schlusspapier. Beim Gipfel in Ankara nehmen die Verbündeten schon ganz viel Rücksicht auf den US-Präsidenten. Erstens will Trump weniger für die NATO ausgeben. Das bedeutet, die Europäer müssen mehr tun, vor allem für die Ukraine. Die soll zweitens 140 Milliarden Euro für 2 Jahre bekommen von den Europäern. Für 80 Milliarden Euro steht die Finanzierung noch nicht wirklich. Drittens ist Trump verärgert, und zwar über mangelnde Unterstützung für seinen Iran-Krieg. Es geht also wieder ganz viel um Trump. Aus Brüssel, Dieter Ebeling.
2: Wofür soll Deutschland im kommenden Jahr Geld ausgeben? Das hat sich die Regierung jetzt überlegt und den Haushaltsentwurf für 2027 verabschiedet. Es geht um viele Milliarden Euro. Kritiker sind alarmiert.
4: Gut 555 Milliarden Euro will die Bundesregierung nächstes Jahr ausgeben. Vor allem für die Verteidigung, aber auch für die Infrastruktur und die Zinsen. Das Geld soll bei den Ressorts und den Zuschüssen für Renten und Krankenversicherung eingespart werden. Außerdem soll es eine Plastikabgabe und höhere Steuern auf Tabak und Alkohol geben. Zusätzlich will Finanzminister Klingbeil an die staatlichen Rücklagen. Er hält das für normal, seine Kritiker nicht. Industrie und Opposition sprechen von einem Offenbarungseid. Für mehr Wachstum müsse das Geld bei Wirtschaft und Verbrauchern bleiben. Tanja Wagner, Nachrichtenredaktion.
2: Portugal mit Superstar Cristiano Ronaldo ist raus bei der Fußball-WM. Spanien hat dem 41-Jährigen damit einen bitteren Abschied von der WM-Bühne beschert und seine eigenen Titelansprüche untermauert. Der Europameister feierte dank des späten Treffers von Joker Mikel Merino in der Nachspielzeit einen 1:0-Sieg gegen Portugal.
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1: Ich bin David Riemer. Das Elterngeld soll nach einem Gesetzentwurf von Familienministerin Prien künftig nur noch 12 statt 14 Monate gezahlt werden und auch nur dann, wenn Mütter und Väter jeweils mindestens 3 Monate berufliche Auszeit nehmen. Gleichzeitig soll der Mindestbetrag von 300 auf 330 Euro und der Höchstbetrag von 1800 auf 1900 Euro angehoben werden. US-Präsident Trump hat sich vor dem NATO-Gipfel optimistisch über mögliche Fortschritte bei den Bemühungen um ein Ende des Ukraine-Kriegs geäußert. Nach einem Telefonat mit dem russischen Präsidenten Putin sei er sich sicher, dass dieser den Krieg beenden wolle, sagte Trump im Weißen Haus.
2: Das versichert Trump immer wieder und seit langem. Der russische Präsident Putin wolle den Angriffskrieg gegen die Ukraine nun unbedingt beenden. Nach jedem Gespräch mit seinem Moskauer Gegenüber hat Trump volles Vertrauen in Putin. Bleibt abzuwarten, wie das Treffen mit dem ukrainischen Präsidenten Zelensky in Ankara verläuft. Trump versichert, man sei mit beiden Seiten in guten Gesprächen, eine Einigung sei näher denn je. Auch Zelensky wolle ein Ende des Krieges, sagt Trump. Er glaube, man werde den Krieg nun beenden. Aus den USA, Tina Eck.
1: Übervolle Wartezimmer, teure Medikamente, viele meckern über das Gesundheitssystem und fragen stattdessen den Chatbot. Laut einer Umfrage des Pharmaherstellers STADA setzen viele Menschen in Gesundheitsfragen auf künstliche Intelligenz.
3: Wie kündigt sich eine Migräne an? Was tun bei einem Wespenstich? Mit solchen und ähnlichen Fragen wird der Chatbot gefüttert. Die allermeisten wollen im Prinzip eine Diagnose besser verstehen oder bereiten sich so auch auf einen Arztbesuch vor. Auf jeden Fall finden gut 80% der Deutschen KI in der Gesundheitsvorsorge völlig okay. Einige sind allerdings auch skeptisch, fragen sich, was am Ende mit den eigenen Daten passiert. Claudia Wächter, Nachrichtenredaktion.
1: Die USA sind bei der Fußball-WM ausgeschieden. Das Team um Stürmer Balogun, der nach roter Karte im vorausgehenden Spiel seine Sperre vom Weltverband FIFA erlassen bekommen hatte, unterlag im Achtelfinale Belgien verdient mit 1:4. Zuvor hatte Spanien Cristiano Ronaldo einen bitteren Abschied von der WM-Bühne beschert. Der Europameister feierte dank eines späten Treffers in der Nachspielzeit einen 1:0-Sieg gegen Portugal und zog ins Viertelfinale ein.
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2: Ich bin Babit Büchner. Das Elterngeld soll nach einem Gesetzentwurf von Familienministerin Karin Prien künftig nur noch 12 statt 14 Monate gezahlt werden. Und auch nur noch dann, wenn Mütter und Väter jeweils mindestens 3 Monate berufliche Auszeit nehmen. Gleichzeitig soll der Mindestbetrag nach dem Vorschlag der Ministerin von 300 auf 330 und der Höchstbetrag von 1.800 auf 1.900 Euro angehoben werden. Der Gesetzentwurf ist aber noch in der Ressortabstimmung. In Ankara startet heute der NATO-Gipfel und damit ein neuer Bewährungstest für das Bündnis. Im Zentrum steht die Frage, ob US-Präsident Donald Trump bei der Stange gehalten werden kann.
3: Kurze Sitzungen und ein extrem kurzes Schlusspapier. Beim Gipfel in Ankara nehmen die Verbündeten schon ganz viel Rücksicht auf den US-Präsidenten. Erstens will Trump weniger für die NATO ausgeben. Das bedeutet, die Europäer müssen mehr tun. Vor allem für die Ukraine. Die soll zweitens 140 Milliarden Euro für 2 Jahre bekommen. Von den Europäern. Für 80 Milliarden Euro steht die Finanzierung noch nicht wirklich. Drittens ist Trump verärgert, und zwar über mangelnde Unterstützung für seinen Irankrieg. Aus Brüssel, Dieter Ebeling.
2: Kanada setzt bei der Erneuerung seiner U-Boot-Flotte auf eine milliardenschwere Kooperation mit Deutschland und Norwegen. Dazu soll der Kieler Marineschiffbauer TKMS bis zu 12 U-Boote liefern, teilte Premierminister Mark Carney mit. Für TKMS ist es der größte U-Boot-Auftrag in der Unternehmensgeschichte. Und zum Sport. Die USA sind bei der Fußball-WM ausgeschieden. Das Team um Stürmer Balogun, der nach roter Karte seine Sperre vom Weltverband FIFA erlassen bekommen hatte, unterlag im Achtelfinale Belgien mit 1:4.
4: Die USA sind raus. Da half auch Trumps Eingreifen von höchster Stelle nichts. Balogun war auf dem Spielfeld, richtete aber gegen die überlegenen Belgier nichts aus. Das Spiel allerdings zog die Amerikaner in Massen vor die Fernseher. Der Skandal machte die K.O.-Runde extra populär. Viel Scham und Empörung gab es aber auch, nicht nur unter Fußballfans. Trumps Anruf bei der FIFA habe die Glaubwürdigkeit des US-Teams und der ganzen WM ruiniert, schimpfen viele. Aus den USA, Tina Eck.
2: Im Spiel zuvor war Portugal nach einer 0:1 Niederlage gegen Spanien aus dem Turnier ausgeschieden.
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5: Vorschau und Wolkenradar sagen, dass es heute weitgehend trocken bleibt in der Region, aber eben nur weitgehend. Das heißt, dass es auch mal Regen geben kann und das wird es wohl auch. Am Vormittag und am frühen Abend sieht es danach aus. Dazwischen kommt bei wechselhafter Bewölkung aber auch immer mal die Sonne raus. Es bleibt windig mit bis zu 25 Grad, aber recht warm. Aktuell 17 Grad in Rulle und in Bad Iburg, bei euch in Neuenkirchen, bei Bramsche, sind es 18 Grad. Und 18 Grad wird auch aus Osnabrück gemeldet. In der kommenden Nacht werden wir dann so 16, 17 Grad haben. Morgen ist es eher bedeckt mit seltenen Auflockerungen und nur noch 21 Grad.
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5: Nach den ganzen neuen Sperrungen, die ich gestern für euch hatte, die ihr übrigens auch bei uns auf osradio.de nochmal nachlesen könnt unter den Nachrichten, gibt es heute nichts außer den Blitzern. Außer den Blitzern im Landkreis, die stehen unter anderem in und um Rieste. Falls ihr jetzt schon was weiteres haben solltet, Blitze oder irgendwas anderes, könnt ihr gerne Bescheid geben. Ihr könnt OS Radio am einfachsten eine WhatsApp schicken an die Nummer 01578 533187. Diese Nummer findet ihr auf unserer Internetseite auf osradio.de. Oben links, wo das WhatsApp-Symbol ist, da könnt ihr einfach mal draufklicken. Wir wünschen eine gute Fahrt und einen schönen guten Morgen. 6 Uhr und gleich 4 Minuten.
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5: Gerade haben wir es in den Nachrichten bei Babette Büchner gehört. Heute beginnt der NATO-Gipfel in Ankara. US-Präsident Donald Trump wird auch da sein. Hoffentlich ist er abgelenkt und denkt über andere Sachen nach als über die Fußball-Weltmeisterschaft, bei der ja die USA rausgeflogen sind, wie wir auch gerade gehört haben. 1:4 gegen Belgien, obwohl er höchstpersönlich interveniert hat. Das hat also nichts gebracht, dass er bei der FIFA angerufen hat, dass Balogun dann doch spielen sollte. Aber es hat zumindest dafür gesorgt, dass die Einschaltquoten offensichtlich in den USA ganz hoch waren. Und das wird er vielleicht dann sicher auch auf die Fahne schreiben und sagen, hier, ich habe dafür gesorgt, dass viele Leute euch eingeschaltet haben. Nur ich, nur meine Schuld war das. Beziehungsweise mir könnt ihr das verdanken. Könnte ich mir vorstellen, dass er das so dreht. Ja, ich habe es gerade gesagt, NATO-Gipfel Ankara, ein Thema gleich bei unserem Tagesausblick. Denn wir starten wie gewohnt mit Was liegt an? Ich bin Markus Oberholthaus, schönen guten Morgen.

0: heute Morgen wieder. Here we go. Auf geht's. Takabu bei OS Radio. 6 Uhr und 13 Minuten.
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0: Heute Morgen ist NATO-Gipfel in der türkischen Hauptstadt in Ankara. Das ist das 36. Gipfeltreffen der Staats- und Regierungschefs der NATO. Worum soll es gehen? Um Verteidigungsausgaben unter anderem. Die Mitgliedstaaten beraten darüber, wie die Militärausgaben auf bis zu 5% des Bruttoinlandsproduktes eines jeden Mitgliedslandes steigen können. Dann will US-Präsident Donald Trump den ukrainischen Präsidenten Volodymyr Zelensky treffen. Es geht dabei um die Frage, wie der russische Angriffskrieg beendet werden kann. Das sind aber auch nur zwei Themen beim NATO-Gipfel heute und morgen. Es wird auch noch was anderes besprochen. Städte und Kommunen demonstrieren heute in Berlin. Es geht um mehr Geld, es geht um finanzielle Unterstützung und zwar durch den Bund. Motto der Aktion heute: für die Würde unserer Städte. Oberbürgermeister und Oberbürgermeisterin und Stadtkämmerer und Kämmerin wollen mit einer Fahrzeugkolonne nach Berlin fahren, um eine kurzfristige finanzielle Entlastung zu fordern. Dabei sind Feuerwehrautos, Rettungswagen, eine Kehrmaschine ist auch dabei, ein Linienbus und weitere Fahrzeuge der Kommunen. Stationen sind dann in Berlin das Kanzleramt, der Bundestag und das Finanzministerium. Und natürlich noch Fußball-Weltmeisterschaft mit den USA. Ist gegen Belgien auch das letzte der drei Gastgeberländer ausgeschieden. Ziemlich deutlich gestern. 1-4. Außerdem entschied Spanien das iberische Duell mit 1-0 für sich. Heute sind die beiden letzten Achtelfinalspiele. Da ist dann der Titelverteidiger dran. Argentinien trifft auf Ägypten. Die Rollen sind ziemlich klar verteilt. Aber aus der Runde zuvor ist Argentinien ja vorgewarnt. Da wären sie fast ausgerutscht auf dem krassen Außenseiter Cup werden. Außerdem spielen auch noch die Schweiz gegen Kolumbien und damit ist das Achtelfinale dann heute vorbei.

Im Jahr 1992 war es sogar schon, habe ich mir ganz falsch aufgeschrieben hier gerade, hat der Künstler Günther Demnig mit seinem Stolperstein-Projekt begonnen. In Städten werden Stolpersteine, sogenannte Stolpersteine, Messingsteine in den Boden eingelassen, um an Menschen zu erinnern, die unter den Nazis verschleppt wurden und verschwunden sind und oft auch in Konzentrationslagern getötet wurden. In Osnabrück gibt es das Projekt auch schon seit vielen, vielen Jahren. In Bissendorf jetzt auch erstmals. Da sollen erstmals Stolpersteine zur Erinnerung an Opfer des Nationalsozialismus verlegt werden. Ein Thema gleich bei Ihrem Monitor in den Nachrichten aus der Region Osnabrück. Außerdem geht es um die geplante Verpackungssteuer in Osnabrück. Hier ist Jim Diamond. 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
1: Mit Jan Molitor. Bistum Osnabrück sucht wieder kreative Projekte aus katholischen Kitas und Osnabrücker Handwerk hält trotz beschlossener Verpackungssteuer an eigenem Mehrwegkonzept fest. Das Bistum Osnabrück sucht wieder kreative Projekte aus seinen katholischen Kindertagesstätten. Unter dem Motto Miteinander in Vielfalt können sich die mehr als 240 katholischen Kitas bis Ende Oktober für den Kita-Kreativpreis bewerben. Gesucht werden Projekte, die das Miteinander fördern, zum Beispiel mit Eltern, Kirchengemeinden oder anderen Einrichtungen vor Ort. Die drei besten Projekte werden mit Preisgeldern von bis zu 1.500 Euro ausgezeichnet. Die Preisverleihung ist für das Frühjahr kommenden Jahres geplant. Trotz der beschlossenen Verpackungssteuer hält das Osnabrücker Handwerk an seinem eigenen Mehrwegkonzept fest. Die Bäcker- und Fleischererinnung werben weiterhin für das Modell Mehrweg Plus. Laut der Neuen Osnabrücker Zeitung soll das Modell statt auf eine zusätzliche Steuer auf positive Anreize setzen. Kundinnen und Kunden sollen zum Beispiel Rabatte erhalten, wenn sie eigene Becher oder Behälter mitbringen. Die Handwerksvertreter lehnen die Verpackungssteuer zwar weiter ab, zeigen sich aber grundsätzlich bereit, gemeinsam mit der Stadt an Lösungen zur Müllvermeidung zu arbeiten. In Bissendorf sollen erstmals Stolpersteine zur Erinnerung an Opfer des Nationalsozialismus verlegt werden. Der Gemeinderat hat sich mehrheitlich für den Vorschlag ausgesprochen. Geplant ist unter anderem an Friedrich Weber sowie an Lina Gräbig zu erinnern, die während der NS-Zeit verfolgt wurden. Außerdem sollen 5 ermordete Zwangsarbeiter mit Stolpersteinen gewürdigt werden. Laut der Neuen Osnabrücker Zeitung gibt es bislang in Bissendorf keine Stolpersteine. Über die genauen Standorte sollen nun noch beraten werden. Ein mutmaßlich alkoholisierter Autofahrer hat am Sonntagnachmittag mehrere Verkehrsteilnehmer zwischen Belm und Bad Essen gefährdet. Nach Angaben der Polizei war der Autofahrer in Schlangenlinien unterwegs, geriet mehrfach in den Gegenverkehr und fuhr zeitweise deutlich zu schnell. Bei der Kontrolle ergaben sich Hinweise auf Alkoholkonsum. Dem Fahrer wurde eine Blutprobe entnommen und der Führerschein wurde sichergestellt.
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2: Ja, da ist heute Sonne dabei bei uns in der Region. Die kommt schon noch durch. Es gibt aber auch mal dichtere Wolken. Wolken, die auch so an den Tagesrandzeiten, wie es so schön heißt, für Regen sorgen können. Am Vormittag, da kann es durchaus sein, dass eine dickere Wolkendecke sich in großen Teilen der Region Osnabrück befindet und dann auch noch mal für Regen sorgt. Dann bis zum frühen Abend sieht es aber ganz gut aus, aufgelockert mit Sonne. Am frühen Abend kann es dann hier und da auch noch mal etwas regnen. Heute maximal 25 Grad, weiterhin ziemlich windig. Wir haben es aktuell 17 Grad in Grafeld, 18 Grad in Wellendorf, Wehrendorf und in Osnabrück. In der Nacht geht es so runter auf 16 bis 17 Grad. Morgen ist es nicht mehr ganz so warm wie heute mit 21 Grad. Auch meistens bedeckt. Es gibt selten Auflockerungen. Die Regenwahrscheinlichkeit ist morgen etwas geringer als heute.
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2: Alles ruhig, ich habe nichts außer den Blitzern im Landkreis. Die stehen heute unter anderem in und um Rieste. Solltet ihr was haben, Blitzer oder irgendwas anderes, meldet euch gerne. Am besten ihr schickt uns eine WhatsApp. Geht einfach auf osradio.de. Da gibt es oben über dem Logo von uns die ganzen Symbole. Facebook, Insta und WhatsApp. Da klickt ihr drauf, da findet ihr die Nummer. Ich sage sie euch aber auch jetzt. 0157 88 533 187. Das ist die OS-Radio WhatsApp-Nummer. 6 Uhr und 34 Minuten. Moin.
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2: Was machen wir in dieser halben Stunde? Unter anderem schauen wir mal kurz nach Nordamerika zur Fußball-Weltmeisterschaft, wo gestern der letzte der drei Gastgeber, das letzte der drei Gastgeberländer ja ausgeschieden ist. Obwohl der oberste Schiedsrichter der Welt, US-Präsident Donald Trump, ja vorher sogar noch ein bisschen versucht hat, Einfluss zu nehmen, indem er die rote Karte zurücknehmen lassen wollte durch die FIFA, was ja auch funktioniert hat, von Stürmer Balogun. Am Ende gab es aber trotzdem nur ein 1:4. Wir wollen gleich mal kurz auf das zu sprechen kommen. Ich bin Markus Wolters, schönen guten Morgen, kurz nach 6:30.

0: Es ist ja eigentlich sowas wie das Hochamt des internationalen Fußballs, so eine Fußball-Weltmeisterschaft, wie wir sie gerade in Nordamerika erleben. Viele Leute mögen aber vielleicht sagen, ich habe langsam echt gar keinen Bock mehr auf diesen Fußball. Weil wenn da sich irgendwelche Politiker einmischen, dann macht das ja gar keinen Spaß mehr. Insofern denken vielleicht viele...
1: Fußball? Nein! Fußball? Nein!
0: Ja, könnte sein, wobei tatsächlich die Fußball-Weltmeisterschaft in den USA, was nicht so ein wirkliches Fußballland ist, immer mehr Menschen vor die Fernseher zumindest lockt. Gestern beim Spiel der Amerikaner gegen Belgien, als sie rausgeflogen sind, waren auf jeden Fall viele vor den Fernsehern. Das kann sich Donald Trump da möglicherweise auch auf die Fahnen schreiben, weil er ein bisschen die Trommel gerührt hat, indirekt für das Spiel USA gegen Belgien. Der Fall schlug ja hohe Wellen, nachdem die FIFA die Rotsperre gegen US-Nationalstürmer Folarin Balogun kurz vor dem Achtelfinale gegen Belgien ausgesetzt hatte, stand die Frage im Raum, ob US-Präsident Donald Trump sich da irgendwie eingemischt hat und bei der Entscheidung seine Finger im Spiel hatte. Ja, er hat dann irgendwann sich da auch zu geäußert und gesagt, jawohl, ich habe bei der FIFA angerufen.
2: Yes, I asked for a review by FIFA.
3: Ja, ich habe bei der FIFA um eine Überprüfung gebeten. Ich habe mit einem hochrespektierten Mann gesprochen, weil ich nicht finde, dass da ein Foul passiert war. Und sie haben eine brillante Entscheidung getroffen. Ich finde, die Entscheidung des Schiedsrichters war schrecklich. Rote Karte, ich wusste gar nicht, was das ist. Aber als ich es herausfand, habe ich gesagt, ihr macht wohl Witze.
0: Kann man Kopfschütteln eigentlich hören? Nee, kann man nicht hören. Ja, okay, dann höre ich damit jetzt mal auf. Es hat am Ende nichts gebracht, dass er sich eingemischt hat. Die USA sind ausgeschieden, obwohl Folarin Balogun dabei war. Der hat jetzt nicht so wirklich tolles Spiel abgeliefert, wie ich gehört habe. Der Mann, der nach roter Karte im vorausgegangenen Spiel seine Sperre erlassen bekommen hatte. Er unterlag mit seiner Mannschaft gegen Belgien 1-4 und das auch noch verdient. Wollen wir ganz kurz mal drüber sprechen. Tina Eck, wie sind denn so die Reaktionen auf dieses Spiel?
4: Na, hier unter US-Fans herrscht natürlich bittere Enttäuschung nach diesem K.O. Im Stadion in Seattle viele betroffene Gesichter. Die USA, USA-Rufe hatten ziemlich schnell aufgehört, als die Belgier eine starke Show spielten und die Amis souverän abhängten. Ich muss aber sagen, dass das Fußballfieber hier viele Amerikaner nun doch ergriffen hatte. Viele guckten zu letzte Nacht. Das Spiel wurde überall übertragen und der Skandal um die Aufhebung der Rotsperrung für Balogun tat ein Übriges. Fußball war hier auf einmal groß angesagt. Das könnte sich nach diesem Aus nun aber schnell wieder ändern.
0: Ja, warten wir doch mal ab, ob das tatsächlich langfristig Wirkung hat, diese WM. Die Amerikaner sind ausgeschieden, wir haben es gerade gehört. Wie hat sich der Skandal, Tina, der Skandal um diese Kartensperrung auf das Spiel denn ausgewirkt? Hat sich das ausgewirkt?
4: Nun, auf das Spiel direkt kaum. Balogun war auf dem Feld, richtete aber nicht viel aus. Im Vorfeld des Spiels aber gab es hier blanke Empörung bei vielen. Wie Trump nun auch die WM ruiniert, schimpften viele. Sie verspürten Scham und Wut über die verlorene Glaubwürdigkeit des Teams nach Trumps Eingreifen bei der FIFA. Da gab es viele, viele zornige Posts, aber zum Teil auch witzige Karikaturen bei den Social Media. Ein Witz zeigt Trump zum Beispiel, wie er bei Infantino anruft und verlangt, dass die USA mit 15 Spielern antreten, ihre Hände benutzen und ein kleineres Tor bekommen. Nun warten wir darauf, dass er die Niederlage anficht. In bekannter Manier.
0: In bekannter Manier. Das ist tatsächlich mit zu rechnen. Jetzt ist er allerdings erstmal in Ankara auf dem NATO-Gipfel. Da muss er sich um andere Sachen kümmern. Und wenn er wieder da ist, dann kann er dann sagen, wir spielen das ganze Spiel nochmal oder so, keine Ahnung. Die USA ist rausgeflogen. Damit gehen wir raus aus diesem kurzen Gespräch. Die USA sind rausgeflogen bei der Fußball-Weltmeisterschaft mit einem deutlichen 1-4 gegen Belgien. Vorher hat auch Portugal verloren mit Superstar Cristiano Ronaldo 1-0 gegen Spanien. Damit auch Ronaldo und seine Portugiesen raus aus dem Turnier. Und heute sind ja dann die beiden letzten Achtelfinalspiele. Vielen Dank in die USA an Tina Eck.
4: Ja, gern.

Stereophonics, Mama told me not to come. Gleich kommt Babette Büchner mit den Nachrichten aus Deutschland und der Welt um 7. Da geht es um einen Gesetzesentwurf aus dem Familienministerium. Laut dieses Entwurfs soll es bald Kürzungen beim Elterngeld geben, finanziell. Aber auch die Dauer der Unterstützung soll kürzer werden. Außerdem geht es um eine mögliche Alkoholsteuer in Deutschland auf hochprozentiges. Und da sagen die Spirituosenhersteller, das kann, so wie es geplant ist, nicht funktionieren. Was die damit meinen, auch das erfahrt ihr dann gleich in den Nachrichten. Um 7, hier ist Vanessa Kart.

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2: Ich bin Babette Büchner. Füttern, wickeln, spielen. Wer künftig für sein Baby eine berufliche Auszeit nimmt, muss sich auf Änderungen beim Elterngeld einstellen. Die Leistung soll nach einem Gesetzentwurf des Familienministeriums künftig nur noch 12 statt 14 Monate gezahlt werden und auch nur dann, wenn Mütter und Väter jeweils mindestens 3 Monate berufliche Auszeit nehmen. Gleichzeitig soll der Mindestbetrag nach dem Vorschlag auf 330 Euro und der Höchstbetrag auf 1.900 Euro angehoben werden. Ab 2027 sollen Rum, Wodka und Co. teurer werden. Das sieht der Haushaltsentwurf vor, den das Kabinett gerade beschlossen hat. Die Regierung erhofft sich hunderte Millionen Euro Mehreinnahmen. Der Spirituosenverband hält das jedoch für Wunschdenken.
3: Der Verband spricht von einem Rechenfehler. Absatzrückgänge durch höhere Preise oder Ausweichreaktionen der Kunden auf andere Getränke wären in der Kalkulation des Finanzministeriums gar nicht berücksichtigt. Auf Rum, Wodka und Korn sollen ab dem Jahreswechsel 20% mehr Steuern fällig werden. Erhöht werden auch die Steuern auf Champagner, Sekt und Alkopops. Tanja Wagner, Nachrichtenredaktion.
2: In Ankara startet heute der NATO-Gipfel und damit ein neuer Bewährungstest für das Bündnis. Im Zentrum steht die Frage, ob US-Präsident Donald Trump bei der Stange gehalten werden kann.
4: Kurze Sitzungen und ein extrem kurzes Schlusspapier. Beim Gipfel in Ankara nehmen die Verbündeten schon ganz viel Rücksicht auf den US-Präsidenten. Erstens will Trump weniger für die NATO ausgeben. Das bedeutet, die Europäer müssen mehr tun. Vor allem für die Ukraine. Die soll zweitens 140 Milliarden Euro für 2 Jahre bekommen von den Europäern. Für 80 Milliarden Euro steht die Finanzierung noch nicht wirklich. Drittens ist Trump verärgert und zwar über mangelnde Unterstützung für seinen Iran-Krieg. Aus Brüssel, Dieter Ebeling.
2: Und zum Sport. Die Niederlage konnte auch Stürmer Balogun nicht verhindern. Die USA sind bei der Fußball-WM ausgeschieden. Das Team verlor gegen Belgien mit 1:4. Das Spiel war in die Schlagzeilen geraten, weil die FIFA die Rotsperre von Balogun vorher zur Bewährung ausgesetzt hatte und er deshalb eingesetzt werden durfte. Vorausgegangen war ein Anruf von US-Präsident Trump. Im zweiten Achtelfinale hat Spanien mit 1:0 gegen Portugal gewonnen.
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5: Es geht ein bisschen auf und ab mit den Höchstwerten in dieser Woche. Heute haben wir so vorsommerliche 25 Grad, angenehme Temperaturen. Es könnte ein bisschen sonniger sein, das schon tatsächlich. Die Sonne kommt schon mal raus, aber so nicht über den ganzen Tag gesehen. Immer wieder mal ist sie dabei, aber eben nicht dauerhaft. Heute am Vormittag kann es gebietsweise ein bisschen Regen geben. Später am frühen Abend möglicherweise auch noch. Dazwischen ist es aber eigentlich trocken und eben hin und wieder auch mal sonnig. 25 Grad maximal, ich habe es gesagt. Dazu gibt es immer wieder mal auffrischenden Wind. Das heißt, so ab dem Mittag müssen wir damit rechnen. Aktuell 18 Grad im Landkreis in Bramsche, Hagen, Dissen und 18 Grad auch im Stadtgebiet. In der kommenden Nacht 16, 17 Grad. Die Nacht ja leicht bewölkt, wolkig, bedeckt, aber trocken. Und morgen ist es auch größtenteils trocken. Nicht ohne, dass es vielleicht am frühen Nachmittag ein paar Tropfen Regen geben kann. Die Sonne kommt eher selten raus. Also wenn sie sich blicken lässt, dann eher so gegen Abend. Tagsüber ist es dann doch bedeckt. Der Wind allerdings, der lässt ein bisschen nach.
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5: Alles ruhig noch. Am frühen Dienstagmorgen, kurz nach 7, habe ich keine Meldung außer den Blitzern im Landkreis. Und die stehen heute unter anderem in und um Riestel. Solltet ihr noch weitere Meldungen haben, sagt uns Bescheid, am besten per WhatsApp 01 5788 533 187 oder ruft an 0541 750 400. Beide Nummern gibt's online.
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5: Und damit gute Fahrt und schönen guten Morgen.
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5: Mit Markus Oberholthaus und Jonathan Jeremiah.

9 Minuten. Schönen guten Morgen. Hier ist OS Radio Startklar am Dienstag. Am Ende dieser Woche, am Freitag, will der Bundestag abstimmen über die Gesundheitsreform der Bundesregierung. Jetzt hat Bundesgesundheitsministerin Nina Wagen aber noch mal ein paar Nachbesserungen kurzfristig eingereicht. Nachbesserungen, die bei der Deutschen Krankenhausgesellschaft auf ziemliche Kritik stoßen. Das würde die Lage bei der Krankenhausversorgung nicht ändern, nicht verbessern, heißt es in einem Gespräch, in einem Interview mit der neuen Osnabrücker Zeitung, die sie mit dem Vorsitzenden der Krankenhausgesellschaft, Gerald Gass, geführt hat. Der kalte Strukturwandel würde dadurch nicht gebremst, sondern weiter beschleunigt. Am Ende, dass das Fazit von Gass in diesem Gespräch, steuern wir sehenden Auges auf erhebliche Versorgungsprobleme zu. Dass es einen Wandel geben wird in der Krankenhausversorgung, in der Krankenhauslandschaft in Deutschland, das ist schon seit längerem klar. Da passiert ja auch schon so einiges. Deswegen müssen sich die Krankenhausträger überlegen, wie das Ganze weitergeht. In der Region Osnabrück passiert da ja auch schon was. Alte Konkurrenten arbeiten in Zukunft zusammen, nämlich die Stadt Osnabrück als Träger des Klinikums hier in Osnabrück auf dem Finkenhügel zusammen mit dem Niels-Stensen-Klinik-Verbund. Der ist ja in Trägerschaft des Bistums. Früher haben die sich immer gestritten, wer kriegt jetzt welche Versorgung und wer darf was machen. Mittlerweile sagen sie ja, wir müssen aufgrund der neuen Lage der Reformen zusammenarbeiten. Die ersten Schritte sind schon gemacht. Die nächsten sollen jetzt kommen. Im Stadtrat in der vergangenen Woche hier in Osnabrück war das Thema, denn da ging es darum, den nächsten Schritt, ein sogenanntes Eckpunkte-Konzept oder Eckpunkte-Papier zu beschließen. Und darüber wollen wir gleich mal sprechen, denn das Ganze ist auch unter dem Faktor Zeit jetzt wichtig, denn da geht es auch um Geld, was möglicherweise an Förderung kommt. Mehr gleich nach Jupiter Jones.

0: Jupiter Jones, Rennen und Stolpern. Schönen guten Morgen, 7:15.
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0: Es ist eine Zusammenarbeit, die sozusagen aus der Not geboren ist. Überall in Deutschland werden Krankenhausträger überlegen müssen, wie es für sie weitergeht. Überall sind es eigentlich die gleichen Gründe oder Rahmenbedingungen, die die Akteure zum Handeln zwingen. Das Geld fehlt, es gibt zu viele Standorte mit zu vielen Spezialgebieten. Dazu kommt noch der Fachkräftemangel beim Pflegepersonal, aber auch bei den Ärztinnen und Ärzten. Auf der anderen Seite werden wir als Gesellschaft ja auch immer älter und potenziell gibt es deswegen mehr Patientinnen und Patienten. Es muss also was passieren und es passiert ja auch was, auch vor dem Hintergrund der Krankenhaus- bzw. der Gesundheitsreform. In der Region Osnabrück arbeiten das Städtische Klinikum und die Niels-Tehnsen-Kliniken in kirchlicher Trägerschaft künftig zusammen. Früher waren die beiden Konkurrenten, jetzt wollen sie kooperieren. Und da seien beide auch schon auf einem sehr guten Weg. Das sagt Klinikum-Aufsichtsratschef Fritz Brickwedde, der CDU-Ratsherr, hat er ja auch schon die anderen Zeiten erlebt.
2: Wir hatten auch schon andere Zeiten, wo es einen ziemlich harten Wettbewerb gab. Diese Zeiten sind vorbei, das können wir uns beide nicht mehr leisten. Wir müssen unbedingt durch Synergien, durch Absprachen, durch zum Beispiel jetzt gemeinsame Chefärzte. Wir werden in Zukunft nicht mehr Kardiologie oder Onkologie an drei Standorten haben können. Das muss konzentriert werden, um einfach wirtschaftlicher arbeiten zu können.
0: Und den weiteren Weg darin hat der Stadtrat bei seiner jüngsten Sitzung freigemacht, denn die Stadt als Träger des Klinikums musste es ja durch die Politik absegnen lassen, dass die nächsten Schritte gemacht werden. Eine Alternative scheint es ja auch nicht zu geben. Wir haben einerseits das Landesgesetz, das sagt, dass es für ein Oberzentrum, wie es Osnabrück ist, nur einen Maximalversorger geben darf. Es gibt aber aktuell noch zwei, die noch dazu beide rote Zahlen schreiben. Und dann zwingen neue Bundesgesetze. Am kommenden Freitag soll die Gesundheitsreform beschlossen werden. Auch noch dazu, dass kooperiert wird. Dazu kommt, dass der Bund mit Fördermitteln winkt aus dem Transformationsfonds.
2: Aber nur die Häuser, die eine bestimmte Größe haben, Leistungsfähigkeit haben, die Ärzte, die bestimmte Fallzahlen haben, also viele Fälle zum Beispiel operieren, kriegen überhaupt dann nur die Übertragung dieser Aufgaben und der Mittel. Also es gibt eigentlich keinen Grund, der gegen die Kooperation

0: verloren. Er sitzt für die Grünen im Rat, ist auch Ratsvorsitzender und als stellvertretender Aufsichtsratsvorsitzender Teil der Lenkungsgruppe, die die Krankenhauszusammenarbeit vorbereitet.
1: Wir werden die nächsten konkreten Schritte bis zum Jahresende spätestens festlegen müssen, um an den Transformationsfonds, wo letztlich Milliarden verteilt werden, also Milliarden werden nicht bei uns landen, aber einige Millionen auch, um davon auch profitieren zu können. Deswegen ist auch aus unserer Sicht ein bisschen Eile geboten. Neben der Notwendigkeit, dass wir auch durch zunehmenden Ärzte- und Fachkräftemangel zusätzliche Abstimmung brauchen, um das Personal eben sicher zu haben.
0: Alle Sachen, um die sich auch die Lenkungsgruppe kümmern wird, die besteht aus Hagedorn, den wir gerade gehört haben, dem SPD-Ratsherr und Oberbürgermeisterkandidaten Robert Alfering und der Oberbürgermeisterin Katharina Pötter. Alle drei haben bei der jüngsten Ratssitzung auch nochmal betont, wie konstruktiv und gut die Gespräche in der Lenkungsgruppe bislang gelaufen sind mit den Geschäftsführern der beiden Klinikakteure.
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26 Minuten. In der nächsten halben Stunde gibt's was Süßes für euch. Und gleich gibt's erstmal was Neues für euch, nämlich die Neuigkeiten aus Stadt und Landkreis Osnabrück. Die hat in wenigen Minuten um halb für euch Jan Molitor. Bis dahin noch Boy hier bei OS Radio. Startklar.

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1: Mit Jan Molitor. Bistum Osnabrück sucht wieder kreative Projekte aus katholischen Kitas und Osnabrücker Handwerk hält trotz beschlossener Verpackungssteuer an eigenem Mehrwegkonzept fest. Das Bistum Osnabrück sucht wieder kreative Projekte aus seinen katholischen Kindertagesstätten. Unter dem Motto Miteinander in Vielfalt können sich die mehr als 240 katholischen Kitas bis Ende Oktober für den Kita-Kreativpreis bewerben. Gesucht werden Projekte, die das Miteinander fördern, zum Beispiel mit Eltern, Kirchengemeinden oder anderen Einrichtungen vor Ort. Die drei besten Projekte werden mit Preisgeldern von bis zu 1.500 Euro ausgezeichnet. Die Preisverleihung ist für das Frühjahr kommenden Jahres geplant. Trotz der beschlossenen Verpackungssteuer hält das Osnabrücker Handwerk an seinem eigenen Mehrwegkonzept fest. Die Bäcker- und Fleischererinnung werben weiterhin für das Modell Mehrweg Plus. Laut der Neuen Osnabrücker Zeitung soll das Modell statt auf eine zusätzliche Steuer auf positive Anreize setzen. Kundinnen und Kunden sollen zum Beispiel Rabatte erhalten, wenn sie eigene Becher oder Behälter mitbringen. Die Handwerksvertreter lehnen die Verpackungssteuer zwar weiter ab, zeigen sich aber grundsätzlich bereit, gemeinsam mit der Stadt an Lösungen zur Müllvermeidung zu arbeiten. In Bissendorf sollen erstmals Stolpersteine zur Erinnerung an Opfer des Nationalsozialismus verlegt werden. Der Gemeinderat hat sich mehrheitlich für den Vorschlag ausgesprochen. Geplant ist unter anderem an Friedrich Weber sowie an Lina Gräbig zu erinnern, die während der NS-Zeit verfolgt wurden. Außerdem sollen 5 ermordete Zwangsarbeiter mit Stolpersteinen gewürdigt werden. Laut der Neuen Osnabrücker Zeitung gibt es bislang in Bissendorf keine Stolpersteine. Über die genauen Standorte sollen nun noch beraten werden. Ein mutmaßlich alkoholisierter Autofahrer hat am Sonntagnachmittag mehrere Verkehrsteilnehmer zwischen Belm und Bad Essen gefährdet. Nach Angaben der Polizei war der Autofahrer in Schlangenlinien unterwegs, geriet mehrfach in den Gegenverkehr und fuhr zeitweise deutlich zu schnell. Bei der Kontrolle ergaben sich Hinweise auf Alkoholkonsum. Dem Fahrer wurde eine Blutprobe entnommen und der Führerschein wurde sichergestellt.
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2: Meist ist es trocken heute bei uns in der Region. Meist ist es aber auch bewölkt oder wolkig oder sogar bedeckt. Es ist auch nicht ausgeschlossen, dass es jetzt am Vormittag oder später am frühen Abend gebietsweise ein bisschen regnet. Die Sonne lässt sich aber auch noch blicken. Das allerdings nicht so oft wie vielleicht gewünscht. Da müssen wir noch ein paar Tage warten, bis die mal wieder ein bisschen mehr sich blicken lässt. Es wird aber immerhin bis 25 Grad heute warm. Von jetzt 18 Grad in Osnabrück und in Menzlager, auch in Hitzhausen sind es 18 Grad. Schwege meldet aktuell 19 Grad. In der kommenden Nacht wechselhaft bewölkt und trocken bei 16 bis 17 Grad. Der Wind, der heute in Böen recht frisch weht, vor allem am Nachmittag, der lässt in der Nacht etwas nach. Morgen wird er auch insgesamt nicht mehr ganz so frisch und kräftig wehen. Morgen ist es dann noch bedeckter, noch öfter bedeckt, kann auch hier und da am frühen Nachmittag vielleicht ein bisschen regnen. Meist ist es aber trocken. Erst gegen Abend kommt die Sonne raus. Morgen bei nur noch 21 Grad.
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2: Keine Meldung von mir, außer den Blitzern im Landkreis. Die stehen heute unter anderem in Rieste. Falls ihr Meldungen habt, sagt Bescheid. Wir geben das gerne weiter. Ihr könnt uns erreichen telefonisch unter 0541 750 400 oder per WhatsApp. Das geht am besten. Dann habe ich das direkt hier. 0157 88 533 187. Das ist unsere WhatsApp-Nummer. Beide Nummern findet ihr auf unserer Internetseite auf osradio.de. Wir wünschen gute Fahrt und einen schönen guten Morgen. Es sind genau 7 Uhr und 34 Minuten. Hier ist startklar. Mein Name ist Markus Oberholthaus. Hallo.

0: Ende Mai ist in Berlin der Deutsche Filmpreis vergeben worden. Der Lola, Abräumer des Abends, war ein Film, den ihr euch heute in Osnabrück angucken könnt.
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0: In die Sonne schauen heißt der Film von Mascha Schilinski, der beim Deutschen Filmpreis Lola 10 Kategorien gewonnen hat. Darunter beste Regie, bestes Drehbuch, bester Film. Die anderen zähle ich jetzt gar nicht mehr auf. Das sind ja eigentlich schon fast so die wichtigsten Kategorien. Das ist eine Grand Tour in die feinsten Verzweigungen der Gefühlswelten vierer Frauen, sagen die Kritiker. Grand Tour auch zeitlich. 150 Minuten dauert der Film. Ein großer, epochaler Film. Das sagen auch viele Kritiker. Die haben sich sowieso mit positiven Kritiken überschlagen für das, was Mascha Schilinski da geschaffen hat. In die Sonne schauen ist ein Film, der von vier Frauen erzählt über unterschiedliche Epochen. Das geht über 100 Jahre. Es geht los in den 1910er Jahren und endet in den 2020er Jahren. Alles spielt auf einem Hof, einem Bauernhof in der Altmark, also in Sachsen-Anhalt. Und da wird erzählt, wie das Leben dieser vier Frauen auf ja teilweise sehr unheimliche Weise miteinander verwoben ist. Es wird ihre Zeit gezeigt, also ihre Gegenwart, die 1910er, die 40er, die 80er und die 2020er Jahren. Aber auch eben das, was an Spuren der Vergangenheit da immer irgendwie auch eine Rolle spielt. Es geht um Ängste, die nicht angesprochen werden. Es geht um Traumata, die verdrängt werden und um verschüttete Geheimnisse. Nicht umsonst hat dieser Film 10 Lolas gewonnen, also 10-mal den Deutschen Filmpreis. Eigentlich, glaube ich, fast in allen Kategorien, die es da gibt. Heute ist dieser Film zu sehen in Osnabrück in der Lagerhalle. Um 19 Uhr geht's los. 6 Euro kostet das Ganze.

0: Ich habe mir gestern, kurz bevor ich Feierabend hatte und gegangen bin, einen Schokoriegel hiermit aus der Redaktion nach Hause genommen. In der weisen Voraussicht, dass ich den heute zelebrieren werde, wenn ich ihn esse. Denn heute ist internationaler Tag der Schokolade. Gestern gab es diesen Riegel, weil eine liebe Kollegin Geburtstag hatte. Es gibt dann immer mal ein Stück Kuchen oder Süßigkeit. In diesem Fall unter anderem auch Schokolade. Und da habe ich gedacht, oh, morgen ist ja Tag der Schokolade. Dann nimm dir mal einen mit. Den kannst du dann so richtig guten Gewissens auch genießen. Ja, internationaler Tag der Schokolade. Ihr könnt dann heute wirklich sagen, ey, ich muss heute ein Stück Schokolade essen. Ich muss ja dran denken. Frage ist, wie genießt ihr Schoki so am liebsten? Wie schmeckt sie euch am besten?
1: Zart bitte, ohne Zucker und Milch.
2: Zimmertemperatur, also 18 bis 22 Grad.
3: Ich genieße gar keine Schokolade, weil sie in der Regel nicht ethisch angebaut werden kann und geliefert werden kann. Das ist der eine Grund und zum anderen versuche ich Zucker zu vermeiden.
4: Oh, am allerliebsten genieße ich Schokolade aus dem Glas und von der Firma, die beginnt mit N. Und dann löffel ich das sehr, sehr gerne genussvoll. Ich liebe das.
5: Eigentlich immer, wenn ich an der Couch sitze, mir einen Film reinziehe und dann haue ich mir ab und zu so eine weiße Schokolade ran.
6: Als Kakao.
7: Keine Ahnung, ich esse sie einfach.
0: Ja, genau, ich esse sie einfach. Und da bei dem mit dem Film gucken, da bin ich eher so bei anderen Sachen, da sind eher Chips bei mir dran. Alles nicht gesund, ich weiß, aber schmeckt ab und zu jedenfalls lecker. Und heute kann man sich quasi dadurch rechtfertigen, Schokolade zu essen, weil internationaler Tag der Schokolade ist. Schokolade ist aber, Ronny Thorau, nicht nur direkt zum Reinbeißen da. Man kann da mit auch noch viel mehr Sachen machen. Man kann sie noch für viel mehr verwenden, mal vom Naschen abgesehen. Was geht mit Schokolade noch alles? Du hast mal geguckt.
8: Ja, zum Beispiel in der Kosmetik, da schwören manche auf die Beauty-Effekte von Kakao, weil der Antioxidantien enthalten soll. Deshalb gibt's Peelings mit Kakao, Schokoladenmassagen oder auch Schoko-Gesichtsmasken. Man kann auch basteln mit Kakao, weil das ein natürlicher Farbstoff ist, zum Beispiel um Papier in Vintage-Look zu verwandeln. Riecht dabei auch noch lecker. Und man kann auch malen mit Schokolade. Und wenn man die Bilder dann im Kühlschrank aushärten lässt, dann kann man die auch noch vom Papier lösen und als Deko hinstellen.
0: Oh, super, ja. Das wird wahrscheinlich nicht viel bringen, weil das wird ja wahrscheinlich dann sofort weggenascht, oder?
8: Ja, die Gefahr besteht natürlich bei so einer Deko. Aber vielleicht ist das ja auch gerade der Gag. Also einen Deko-Schriftzug "Nasch mich" auf den Tisch stellen und dann die Zeit stoppen, wann die erste Ecke fehlt. Ansonsten, noch als Alternative, kann man Schokolade ja nicht nur als Süßspeise vernaschen. Manche Gourmets schwören auf Schokolade zu Wild, zu Chili con Carne oder als Fondue oder als dunkle Soße. Ja, und man kann Schokolade auch zu Kerzen gießen oder Kakaoschalen als Pflanzendünger verwenden. Also Kakao und Schokolade sind einfach echte Multitalente.
0: Zu Kerzen gießen, das geht auch, aber anstecken ist dann doch Blödsinn. Das schmilzt doch dann sowieso alles sofort weg. Aber ich glaube, das macht sowieso am Ende, Ronny, alles irgendwie gar keinen Sinn. Wenn irgendwo Schokolade steht, dann wird sie irgendwann weggenascht. Heute könnt ihr das guten Gewissens machen. Könnt ihr sagen, wenn ihr irgendwie fragt, muss das schon wieder sein mit der Schokolade heute? Ja, weil heute ist internationaler Tag der Schokolade. Und darüber haben wir gesprochen. Das war Ronny Thorau, der uns auch ein paar Alternativen gesagt hat, was man mit Schokolade sonst noch so alles machen kann. Für mich waren ein paar Überraschungen dabei. Danke, Ronny.
8: Gerne, tschüss.
0: 7:51 Uhr, gleich geht's weiter mit den Nachrichten um 8. Babette Büchner hat die für euch unter anderem mit dem Blick zurück auf die WM-Nacht. Der dritte Gastgeber ist rausgeflogen, die USA, obwohl Follerin Balogun dabei war, nachdem Donald Trump höchstpersönlich interveniert hat bei der FIFA. Und Spanien ist auch weiter, hat sich im iberischen Duell gegen Portugal durchgesetzt. Das und mehr gleich hier in den Nachrichten bei OS Radio.
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1: Ich bin Babit Büchner. Das Elterngeld soll nach einem Gesetzentwurf von Familienministerin Karin Prien künftig nur noch 12 statt 14 Monate gezahlt werden. Und auch nur noch dann, wenn Mütter und Väter jeweils mindestens 3 Monate berufliche Auszeit nehmen.
2: Familienministerin Prien will Väter mehr in die Erziehungsarbeit einbinden, aber es geht auch darum, 500 Millionen Euro im Jahr zu sparen. Nun soll das Elterngeld umgebaut werden. Daneben soll aber auch der Mindestbetrag auf 330 Euro ansteigen und der Höchstbetrag auf 1.900 Euro. Aus Berlin, Tine Klimach.
1: In einer angespannten internationalen Lage kommen die Staats- und Regierungschefs der NATO-Länder heute zu ihrem Gipfeltreffen in Ankara zusammen. Im Mittelpunkt steht die Frage, ob die übrigen Verbündeten US-Präsident Donald Trump auf ihrer Seite halten können. Trump hatte die kritische Haltung einiger NATO-Staaten zum Krieg der USA gegen den Iran geärgert. Außerdem geht es bei dem Treffen um weitere Milliardenhilfen für die Ukraine. Wer nicht an der Autobahn tankt, sondern hinter der nächsten Ausfahrt, kann laut ADAC viel sparen. Im bundesweiten Durchschnitt waren es sowohl bei Diesel als auch bei Superbenzin der Sorte E10 in einer Untersuchung 33 Cent pro Liter. Auf einen Tank mit 50 Litern gerechnet sind das 16,50 Euro. Es lohnt sich also zum Tanken die Autobahn zu verlassen, so der Verkehrsclub. Und zum Sport. Die USA sind aus der Fußball-WM ausgeschieden. Trotz vorausgegangener Intervention von US-Präsident Donald Trump unterlag die Mannschaft Belgien mit 1:4. Zuvor hatte Spanien Cristiano Ronaldo einen bitteren Abschied von der WM-Tribüne beschert.
3: Spanien erzielte in der Nachspielzeit den Treffer zum 1:0-Sieg über Portugal. Ronaldo selbst blieb in seinem letzten WM-Spiel tor- und glücklos und konnte seine Karriere nicht mit dem erhofften WM-Triumph krönen, ließ seine Zukunft in der Nationalmannschaft aber offen. Nach Kanada und Mexiko schieden die USA als letzter Gastgeber gegen Belgien aus. Überschattet wurde das Spiel von der Debatte über die Rotsperre des Stürmers Bellingham. Nach einem Anruf von US-Präsident Trump setzte die FIFA die Strafe aus. Tanja Wagner, Nachrichtenredaktion.
1: Heute trifft Argentinien auf Ägypten und die Schweiz spielt gegen Kolumbien.
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4: Weitgehend trocken heute, meist keine Niederschläge. Ist aber nicht ganz auszuschließen, dass vor allem am frühen Abend es ein bisschen Regen gibt, gebietsweise jedenfalls in der Region. Und vielleicht auch jetzt am Vormittag hier und da. Die Sonne kommt im Laufe des Vormittags. Dann aber auch noch mal raus, so richtig nachhaltig setzt sie sich heute nicht durch. Es wird aber recht warm mit bis zu 25 Grad und das trotz des frischen, kräftigen Windes, den wir zumindest in Böen immer wieder mal haben. Die aktuellen Werte liegen bei 18, 19 Grad. 18 Grad in Osnabrück, Bersenbrück und Bad Essen, 19 Grad in Glandorf. In der kommenden Nacht geht es runter auf 16 Grad, ist dann eben auch gar nicht so kalt. Die Nacht ist trocken. Morgen aber dann mehr Wolken, dichtere Wolken. Es klart eher so gegen Abend auf. Tagsüber kann es auch gebietsweise ein paar Tropfen Regen geben. Es wird auch nicht mehr so warm. Morgen 21 Grad, 20, 21 Grad, ist aber auch nicht mehr so windig.
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4: Autobahn 33 Osnabrück Richtung Bielefeld. Zwischen dem Kreuz Osnabrück Süd und Hilter stockt der Verkehr in der Baustelle. Da dauert es aktuell etwa 10 Minuten länger. Ansonsten ist es weitgehend ruhig hier und da. Leichte Verzögerung, aber nichts, was 10 Minuten oder mehr dauern würde. Geblitzt wird im Landkreis, heute unter anderem in und um Rieste. Solltet ihr noch weitere Blitze haben, meldet euch gerne. Ihr könnt uns anrufen 0541 750 400, das ist die OS-Radio-Telefonnummer. Oder eine WhatsApp schicken an die 0157 88 533 187. Beide Nummern findet ihr auch online.
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4: Gute Fahrt und schönen guten Morgen.
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4: Mit Markus Oberholthaus. Hallo. Wir hatten neulich einen besonderen Gast, eine Frau, die hier bei uns zu Gast war, die nicht hier im Studio gestanden hat am Mikrofon, sondern die bei uns in der Redaktion war, in unserem Großraumbüro. So riesig ist es nicht. Aber ein paar Arbeitsplätze sind da schon. Und genau darum ging es, als diese Frau da war. Die ist nämlich Arbeitsmedizinerin. Und meine Kollegin Laura Niermann, ganz explizit für sich, aber auch für uns alle anderen, wollte mal wissen, ob wir denn da eigentlich einigermaßen ordentlich arbeiten. Also jetzt nicht im Sinne der Ergebnisse, sondern im Sinne der Rahmenbedingungen, ob das arbeitsmedizinisch sinnvoll ist, so wie wir da arbeiten. Also ob die Plätze in Ordnung sind, ob der Stuhl in Ordnung ist, ob der Monitor in der richtigen Höhe ist, ob wir da gut sitzen, ob der Tisch vielleicht irgendwie nicht so das ist, was man sich darunter vorstellt. Da, wenn man den ganzen Tag an einem Schreibtisch sitzt und in einem Büro arbeitet, da soll das ja dann auch so sein, dass man am Ende nicht mit Rückenschmerzen oder Nackenschmerzen nach Hause geht. Deswegen war Dr. Rellmann da, Petra Rellmann, die selbstständige Arbeitsmedizinerin. Und was sie uns so gesagt hat, das hören wir uns gleich mal an. Hier sind die Cooks, naiv. Schönen guten Morgen. 8:05 Uhr.

0: America, the last unicorn bei OS Radio, 8 Uhr und 11 Minuten. Deutschland ist zu krank, sagt die Bundesregierung. Deswegen gibt es neue Regeln bei Krankschreibungen. Ab dem nächsten Jahr sollen die dann gelten. Ab dem ersten Tag zum Arzt, zack, gelben Schein holen, Attest vorlegen. Nicht mehr irgendwie so erst ab dem dritten Tag und so. Das wird nicht mehr geduldet. Am besten ist natürlich, wenn man sowieso gar nicht krank wird, das ist völlig klar. Und wir wollen da vorangehen, Prävention betreiben, möglichst gar nicht krank werden, irgendwelche orthopädischen Probleme kriegen auf der Arbeit, weil am Arbeitsplatz irgendwas nicht in Ordnung ist, weil, weiß ich nicht, keine Ahnung, der Monitor blöde hängt oder der Stuhl nicht in Ordnung ist. Deswegen hat meine Kollegin Laura Niermann sich eine Expertin geholt, nämlich eine Arbeitsmedizinerin, Dr. Petra Rählmann. Sie ist selbstständige Arbeitsmedizinerin. Und Laura hat sich von ihr erklären lassen, ob sie und wir in der Redaktion hier bei OS Radio gesund arbeiten. Wenn nicht, müssen wir was ändern, weil wir wollen ja auf gar keinen Fall krank werden und zur Last fallen.
1: Wir haben verschiedene Arbeitsplätze als ich. Ist so ein bisschen Standard, ne? Schreibtisch, PC.
2: Ja, also für einen Bildschirmarbeitsplatz ist das quasi so, wie das in vielen Büros aussieht. Fehlerquellen sind ganz häufig der Stuhl, wenn er nicht richtig eingestellt ist. Also ist es gut, einen ergonomischen Stuhl zu haben, den man halt vielfältig einstellen kann. Das ist schon mal sehr gut. Und auch als zweiter Punkt, dass die Höhe des Tisches auch die richtige Größe hat zu der Person, die daran arbeitet.
3: Jetzt sitze ich hier so, wie ich auch arbeiten würde. Ist das schon zufriedenstellend oder mache ich alles falsch?
2: Nein, das ist schon ganz schön gut tatsächlich. Sie haben auf jeden Fall einen rechten Winkel zwischen Unter- und Oberschenkel. Das ist immer ganz wichtig. Und Sie haben auch, was sehr schön ist, hier diese Stützen für die Unterarme. Und ich hoffe, dass Sie die auch verwenden, weil dann kann man die Schulter locker lassen.
3: Ich habe auch mal gehört, dass man eigentlich den Bildschirm weiter oben haben soll, dass man so leicht nach oben guckt. Ist das richtig oder? Sie schütteln schon den Kopf.
2: Genau, also tatsächlich soll man einen Blickwinkel nach unten zwischen 30 und 35 Grad haben. Zum einen ist es besser für die Nackenmuskulatur, weil die dann in der normalen Haltung ist. Und es ist besser für das Auge. Wenn es ein bisschen nach unten schaut, dann wird es besser befeuchtet. Wenn Sie das also sehr weit aufhaben, wenn Sie nach oben schauen, ist das Auge weit geöffnet und es trocknet schneller aus.
3: Also ich würde sagen, da mache ich schon einiges richtig. Aber man könnte natürlich noch ein bisschen mehr Geld ausgeben. Und da gibt es ja noch ganz viel Equipment. Es gibt ja zum Beispiel Schreibtische zum Hoch- und Runterfahren, damit man auch zwischendurch stehen kann. Und ich habe mittlerweile auch schon gesehen, dass man unterm Schreibtisch so ein kleines Laufband hat, damit man ein bisschen gehen kann. Ist das sinnvoll? Tut das tatsächlich gut?
2: Also es ist auf jeden Fall gut, wenn man einen höhenverstellbaren Schreibtisch hat, weil man tatsächlich zwischendurch sich immer hinstellen sollte. Also mindestens dreimal am Tag 20 Minuten wäre schon sinnvoll. Meistens kann man das einbauen nach einer Pause, damit es so ein bisschen in die Routine eingeht. Das wäre auf jeden Fall sinnvoll. Ob man da noch zusätzlich ein Laufband hat, ist auch Geschmackssache. Manche können das nicht so sehr, kommt auch ein bisschen auf den Gleichgewichtssinn an und andere können sich auch nicht so gut konzentrieren. Es ist natürlich sehr gut für die Wadenmuskulatur, weil insgesamt die Pumpe dann ein bisschen angeregt wird. Dann bekommt man abends nicht so schwere Füße, wenn die sonst immer nur so runterhängen.
3: Wann sollten sich denn Arbeitgeber oder auch Arbeitnehmer bei Ihnen melden? Was sind denn so Anzeichen, dass da was getan werden könnte am Arbeitsplatz?
2: Also was wirklich häufiger vorkommt, ist tatsächlich so, dass der Mausarm, das bedeutet, dass die Maus, die Sie dort haben, für Ihren Unterarm suboptimal ist und dann hat man tatsächlich Schmerzen vom Handgelenk bis zum Ellenbogen. Und das ist zum Beispiel ein Punkt, warum sich da einige melden, kann ich da was tun? Und es gibt tatsächlich vertikale PC-Mäuse, die das ganz schnell beheben können. Das ist sehr schön. Und natürlich melden sich die Patienten einmal, weil sie HWS-Probleme haben oder LWS-Probleme.
3: Das müssen Sie auf jeden Fall nochmal aufdröseln.
2: Ach so, ja. Also entweder sind die Beschwerden oben im Nackenbereich, weil man einfach die Schultern hochzieht und sich die ganze Zeit auf den Bildschirm konzentriert, ohne zu bemerken, dass man eigentlich verspannt ist. Und durch das viele Sitzen wird halt die Lendenwirbelsäule auch vermehrt belastet. Und da kommen dann auch häufiger Beschwerden vor. Was ganz anderes ist tatsächlich auch, dass einige sagen, wenn sie länger auf den Bildschirm schauen, dass sie Kopfschmerzen bekommen. Das kann eben daran liegen, dass wenn man in höherem Alter ist, dass man einfach nicht mehr die richtige Brille hat. Also das kann eben zusätzlich noch ein Fakt sein.
3: Ja, da bin ich hoffentlich gut eingestellt. Ja. Ich bedanke mich und man kann sich an Sie wenden, wenn man ähnliche Probleme hat, nicht wahr?
2: Ja, sehr gerne. Das können Sie gerne machen. Dann komme ich und schaue mir den Arbeitsplatz an und dann können wir gemeinsam versuchen, Lösungen zu finden.
0: Ja, da werde ich persönlich vielleicht auch nochmal drauf zurückkommen. Also das mit dem Mausarm, das könnte was sein, wo ich noch Potenzial habe, meinen Arbeitsplatz zu verbessern. Ansonsten stehen und sitzen im Wechsel, das funktioniert ganz gut, denn hier im Studio stehen wir. Das mit dem Laufband, da gab es, war noch in der Chefetage nochmal nachfragen, ob wir noch ein Laufband hier unter das Sendepult kriegen können, damit wir uns ein bisschen bewegen. Ansonsten muss ich einfach bei der Musik ein paar Runden drehen durchs Studio. Also das sieht schon gar nicht so schlecht aus hier aus arbeitsmedizinischer Sicht, was wir so haben. Ansonsten nochmal drüber nachdenken. Bei euch zu Hause vielleicht auch. Und wenn ihr da merkt, da ist noch Potenzial, dann vielleicht mal bei einer Arbeitsmedizinerin nachfragen.
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0: The Fifth Dimension. Das ist nicht so einfach für keinen Native Speaker. The Fifth Dimension. Up, up and away bei OS Radio 8:22. Da ist der Name Jan Molitor schon deutlich einfacher für mich auszusprechen. Der kommt jetzt gleich, Jan, mit den Nachrichten aus Stadt und Landkreis Osnabrück. Ein Thema, die Verpackungssteuer, die es in Osnabrück geben soll ab dem kommenden Jahr. Es gibt viele Handwerkerinnen und Handwerker überhaupt hier aus dem Einzelhandel und aus der Gastronomie finden das viele nicht so toll. Deswegen haben da auch die ein oder andere Innung schon ein Alternativkonzept vorgelegt. Mehr dazu und andere Nachrichten aus der Region gleich hier bei OS Radio.
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1: Mit Jan Moditor. Bistum Osnabrück sucht wieder kreative Projekte aus katholischen Kitas und Osnabrücker Handwerk hält trotz beschlossener Verpackungssteuer an eigenem Mehrwegkonzept fest. Das Bistum Osnabrück sucht wieder kreative Projekte aus seinen katholischen Kindertagesstätten. Unter dem Motto Miteinander in Vielfalt können sich die mehr als 240 katholischen Kitas bis Ende Oktober für den Kita-Kreativpreis bewerben. Gesucht werden Projekte, die das Miteinander fördern, zum Beispiel mit Eltern, Kirchengemeinden oder anderen Einrichtungen vor Ort. Die drei besten Projekte werden mit Preisgeldern von bis zu 1.500 Euro ausgezeichnet. Die Preisverleihung ist für das Frühjahr kommenden Jahres geplant. Trotz der beschlossenen Verpackungssteuer hält das Osnabrücker Handwerk an seinem eigenen Mehrwegkonzept fest. Die Bäcker- und Fleischererinnerung werben weiterhin für das Modell Mehrweg Plus. Laut der Neuen Osnabrücker Zeitung soll das Modell statt auf eine zusätzliche Steuer auf positive Anreize setzen. Kundinnen und Kunden sollen zum Beispiel Rabatte erhalten, wenn sie eigene Becher oder Behälter mitbringen. Die Handwerksvertreter lehnen die Verpackungssteuer zwar weiter ab, zeigen sich aber grundsätzlich bereit, gemeinsam mit der Stadt an Lösungen zur Müllvermeidung zu arbeiten. In Bissendorf sollen erstmals Stolpersteine zur Erinnerung an Opfer des Nationalsozialismus verlegt werden. Der Gemeinderat hat sich mehrheitlich für den Vorschlag ausgesprochen. Geplant ist unter anderem an Friedrich Weber sowie an Lina Gräbig zu erinnern, die während der NS-Zeit verfolgt wurden. Außerdem sollen 5 ermordete Zwangsarbeiter mit Stolpersteinen gewürdigt werden. Laut der Neuen Osnabrücker Zeitung gibt es bislang in Bissendorf keine Stolpersteine. Über die genauen Standorte sollen nun noch beraten werden. Ein mutmaßlich alkoholisierter Autofahrer hat am Sonntagnachmittag mehrere Verkehrsteilnehmer zwischen Belm und Bad Essen gefährdet. Nach Angaben der Polizei war der Autofahrer in Schlangenlinien unterwegs, geriet mehrfach in den Gegenverkehr und fuhr zeitweise deutlich zu schnell. Bei der Kontrolle ergaben sich Hinweise auf Alkoholkonsum. Dem Fahrer wurde eine Blutprobe entnommen und der Führerschein wurde sichergestellt.
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2: Heute ist es nicht so wirklich sonnig in der Region. Die Sonne kommt schon mal durch, aber von sonnig können wir da, glaube ich, nicht reden. Es ist weitgehend trocken, kann am frühen Abend womöglich dann doch hier und da in der Region ein bisschen Regen geben. Es werden bis zu 25 Grad, es ist ja dann schon relativ warm heute. Der Wind weht allerdings weiterhin frisch in Böen, zumindest teils auch kräftig. Wir haben aktuell 17 Grad in Merzen, 18 Grad in Buhr und 19 Grad sind es in Osnabrück im Stadtgebiet und im südlichen Landkreis in Borkloh. In der kommenden Nacht teils bewölkt, teils bedeckt, 16 Grad der Tiefstwert. Der Wind schwächt ab, dabei bleibt es dann auch in den nächsten Tagen so kräftig wie heute wieder nicht mehr wehen. Morgen mäht dann hier und da noch eine kleine Brise. Morgen ist es weitgehend bedeckt, hier und da auch mit etwas Regen. 21 Grad zeigt, dass das Thermometer ein bisschen runtergeht. Erst zum Wochenende wird es wieder weiter nach oben gehen.
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2: Da haben wir eine Meldung. Autobahn 33 Osnabrück Richtung Bielefeld zwischen dem Kreuz Osnabrück Süd und der Anschlussstelle Hilterstockner Verkehr in der Baustelle. Es dauert dort etwa 10 Minuten länger. Und dann habe ich noch die Blitzer. Die Blitzer im Landkreis, die stehen heute unter anderem in Rieste. Wenn ihr noch mehr habt, gerne raus damit, sagt uns Bescheid, 0541 750 400, das ist die telefonische Variante. Ihr könnt natürlich auch eine WhatsApp schicken, eine Sprachnachricht oder eine Textnachricht an die 0157 88 533 187. Beide Nummern findet ihr auch unter osradio.de. 8 Uhr und 34 Minuten, schönen guten Morgen.
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2: Mit einem der nervigsten Geräusche, die der Sommer so mit sich bringen kann. Ja, oh Gott. Sommer ist eigentlich schön, nur wenn es so heiß wird, wie wir es vor kurzem hatten, mit fast 40 Grad, ist das nicht so schön. Und wenn diese Obernervensägen die ganze Zeit unterwegs sind. Ich meine, das Geräusch ist so nervig, aber alleine der Gedanke daran, was sie anrichten können, das nervt natürlich auch. Ja, Mücken können einen schon wirklich plagen im Sommer, aber nicht nur Mücken, sondern auch Zecken und andere kleine Tierchen. Immer wieder stellt sich die Frage, wofür sind Mücken eigentlich gut? Ja, da gibt es schon einiges, wofür Mücken gut sind, zum Beispiel für das Ökosystem, weil sie Gewässer reinigen, wenn sie klein sind, also Larven. Außerdem dienen sie auch noch als Nahrungsquelle für Vögel oder Fledermäuse oder Fische. Also das macht auch schon Sinn, dass im großen Ökosystem es Mücken gibt. Aber wir brauchen sie nicht, um von denen gestochen Knochen zu werden. Und darum wollen wir gleich mal über Schutz vor den kleinen Nervensägen sprechen. Hier ist Duffy und Mercy. Ich bin Markus Oberholthaus. Hallo.

0: Buffy und Mercy, sie bittet um Gnade. Um Gnade bitten werden wir vielleicht möglicherweise demnächst auch wieder, wenn die Mücken uns nerven, die Mücken, die Moskitos im Sommer jetzt. Es ist alleine das Geräusch, das einen unruhig macht, finde ich. Es kann durchaus sein, warme Temperaturen und feuchtes Wetter in Kombination ist ja hervorragend für Mücken. Dann sagen die, juhu, lasst uns vermehren. Und das machen die dann auch gerne. Klar, Mücken sind wichtig fürs Ökosystem, das sagen die Biologen immer wieder, aber sie nerven eben auch und das tun sie vor allem im Sommer, denn dann sind sie ja da. Die stechen ein, das juckt, das kann aber auch sogar Krankheiten übertragen. Insofern ist das also alles ziemlich blöd, wenn man von einer Mücke gestochen wird. Und dann möchte man natürlich möglichst präventiv vorgehen. Das heißt also, gar nicht erst gestochen werden. Mücken werden vom ausgeatmeten CO2 und unserem Schweißgeruch angezogen.
1: Bei einem Aufenthalt im Freien können mückenabweisende Mittel mehrere Stunden vor Stichen schützen. Auch helle Kleidung kann einen gewissen Schutz bieten, da Mücken eher von dunklen Farben angezogen werden. Lange Ärmel und lange Hosen können helfen, wenn der Stoff dicht genug ist, die Angriffsfläche für Mücken deutlich zu reduzieren. Außerdem sind Ventilatoren hilfreich, denn Mücken, wie auch andere Insekten, meiden den Luftstrom. Hat man dennoch einen Mückenstich, hilft als erste Maßnahme, die betroffene Hautstelle zu kühlen.
0: Sagt Regine Schnitter, sie ist Chefapothekerin der Online-Apotheke Doc Morris und hat also schon so den ein oder anderen Tipp gehabt, was man tun kann, was wir tun können, um uns von diesen fliegenden, stechenden Nervensägen zu stören, die ganz abgesehen davon, dass sie stechen, ja auch einem die Nacht vermiesen können, weil sie einen einfach nicht zur Ruhe kommen lassen durch ihre Geräusche. Aber Mücken sind ja nicht die einzigen, die Ärger machen können im Sommer und vor allen Dingen auch krank machen können. Zecken sind unliebsame Begleiter. Die Zeckengebiete, die weiten sich ja immer mehr aus. In Norddeutschland gibt es da auch einige. Zecken lassen sich aber auch abwehren.
1: Helle geschlossene Kleidung kann helfen, Zecken schnell zu entdecken und ihnen den Zugang zur Haut zu erschweren. Spezielle Sprays können vor Zecken schützen. Generell sollte man aber den Körper nach jedem Aufenthalt im Grünen nach Zecken absuchen. Wird ein entdeckt, sollte sie umgehend entfernt werden. 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
0: Und einen ganzen Batzen Geld sparen könnt ihr, wenn ihr da Anti-Mücken-Sachen und Anti-Zecken-Sachen einkaufen wollt online in der Apotheke Doc Morris. 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

0: Vom neuen Album von Madonna, Confessions 2, ist vergangenen Freitag rausgekommen, Nachfolger des legendären Albums Confessions on the Dancefloor von vor über 20 Jahren. Das ist I Feel So Free. Ich weiß gar nicht, was mich mehr nervt bei Mücken. Die Tatsache, dass sie mich stechen und dass das nachher juckt, oder die Tatsache, dass sie mich abends nicht in den Schlaf kommen lassen. Ich glaube, wenn man da irgendwie einen Deal machen könnte, so komm, stich einmal zu, dann bist du satt, dann hau aber auch ab und lass mich schlafen, dann würde ich, glaube ich, mich sogar auf diesen Deal einlassen. Nichtsdestotrotz ist es natürlich immer besser, wenn man gar nicht gestochen wird, aber es lässt sich leider bei der Menge an Mücken, die es so in einem Sommer gibt, ja leider nicht vermeiden. Deswegen vielleicht was dagegen tun. Es gibt Insektenschutz, haben wir vorhin drüber gesprochen. 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
0: Und hier geht's gleich weiter um 9 Uhr mit den Nachrichten aus Deutschland und der Welt. Babette Büchner hat die. Da geht's um das Elterngeld. Das soll es künftig statt 14 Monate nur noch 12 Monate geben und möglicherweise wird es auch ein bisschen weniger. Und natürlich blicken wir auch auf die WM nach. Die Amerikaner sind ja auch raus. Die USA als letztes Gastgeberland ist rausgeflogen. Deutlich verloren gegen Belgien. Und Spanien ist weiter. Spanien hat gegen Portugal gewonnen. Das und mehr dann gleich. Hier sind Deacon Blue und Real Gun Kid. 8:52 Uhr. Moin.

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Wir haben zum Beispiel schon eine Mail gekriegt von Caroline, die nach Österreich demnächst fährt und könnte da Zeckenschutzmittel brauchen, weil es mit der Impfung nicht mehr geklappt hat. Also wenn ihr das auch braucht oder irgendwas anderes, den 50-Euro-Gutschein gibt es noch bis 10 Uhr. Gleich ist es 9, dann kommen die Nachrichten.

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1: Ich bin Babette Büchner. Füttern, wickeln, spielen. Wer künftig für sein Baby eine berufliche Auszeit nimmt, muss sich auf Änderungen beim Elterngeld einstellen. Familienministerin Karin Prien plant, dass künftig nur noch 12 statt 14 Monate gezahlt werden. Und auch nur dann, wenn Mütter und Väter jeweils mindestens 3 Monate berufliche Auszeit nehmen. Gleichzeitig soll der Mindestbetrag nach dem Gesetzentwurf auf 330 Euro und der Höchstbetrag auf 1.900 Euro angehoben werden. Eine Analyse des BKK-Dachverbands der Betriebskrankenkassen hat ergeben, dass nicht kurze Erkältungen, sondern lange schwere Krankheiten die großen Kostentreiber für gesetzliche Krankenversicherungen sind. Haupttreiber sind demnach psychische Erkrankungen und Muskel-Skelett-Leiden.
2: Psychische Belastungen in der Arbeitswelt nehmen immer weiter zu. Zwar machten sie nur 5,4% aller Krankschreibungen aus, im Schnitt dauerten sie aber mehr als 5 Wochen an. Daher die Forderung des BKK-Dachverbands, eine ernsthafte Debatte über Präventionsstrategien. Das Krankengeld zähle inzwischen mit 21,6 Milliarden Euro zu den größten Ausgabepositionen der Krankenversicherung, so die BKK. Aus Berlin, Tine Klimach.
1: Es ist ein milliardenschweres Geschäft. Kanada kauft bis zu 12 U-Boote bei der Kieler Werft TKMS. Das hat Premierminister Mark Carney kurz vor dem NATO-Gipfel in Ankara mitgeteilt. Bundeskanzler Friedrich Merz sprach von einem starken Zeichen der transatlantischen Zusammenarbeit. Und zum Sport. Die USA sind bei der Fußball-WM ausgeschieden. Das Team um Stürmer Balogun, dessen Sperre nach roter Karte vom Weltverband FIFA zur Bewährung ausgesetzt wurde, unterlag im Achtelfinale Belgien mit 1:4.
3: Die USA sind raus. Da half auch Trumps Eingreifen von höchster Stelle nichts. Balogun war auf dem Spielfeld, richtete aber gegen die überlegenen Belgier nichts aus. Das Spiel allerdings zog die Amerikaner in Massen vor die Fernseher. Der Skandal machte die K.O.-Runde extra populär. Viel Scham und Empörung gab es aber auch, nicht nur unter Fußballfans. Trumps Anruf bei der FIFA habe die Glaubwürdigkeit des US-Teams und der ganzen WM ruiniert, schimpfen viele. Aus den USA, Tina Eck.
1: Im zweiten Achtelfinale hat Spanien mit 1:0 gegen Portugal gewonnen.
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4: Ab und zu kommt heute die Sonne raus. So richtig durchsetzen kann sie sich nicht. Am Nachmittag wird es dann auch mal wieder ein bisschen bewölkter oder sogar bedeckt sein. Und am frühen Abend kann es dann auch etwas Regen geben. Örtlich ist das durchaus möglich. 25 Grad werden es aber heute, also es ist recht warm. Dazu gibt es allerdings auch weiterhin frischen, in Böen kräftigen Wind. Aktuell 19 Grad in Bomten, Georgsmarienhütte, in Bissendorf und in Osnabrück. Die 20-Grad-Marke, da hängt das Thermometer noch ein bisschen drunter und das schon seit heute früh. In der kommenden Nacht 16, 17 Grad, alles trocken. Morgen weitgehend bedeckt, erst gegen Abend Auflockerung. Am Nachmittag ist vereinzelt auch wieder etwas Regen möglich. Es ist morgen nicht mehr ganz so warm wie heute, nur noch 20 bis 21 Grad und auch am Donnerstag bleibt es so bei diesen Höchstwerten. 20, 21, 22 Grad. Nach anfangs dichter Bewölkung klart es dann aber später auf und wird sonnig und es ist dann auch nicht mehr so windig.
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4: Keine Meldung von mir, ich habe nur die Blitzer, stehen im Landkreis heute unter anderem in Rieste. Wenn ihr noch weitere Blitzer oder andere Meldungen habt, sagt uns Bescheid. Ihr könnt eine WhatsApp schicken an die 0157 88 533 187 oder ihr könnt anrufen 0541 750 400. Beide Nummern findet ihr auch unter unserer Internetadresse.
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4: 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Ich habe die ganze Zeit vorhin über Insektenschutz und Zeckenschutz gesprochen. Das ist natürlich jetzt in der Urlaubszeit oder in der Sommerzeit etwas, an das wahrscheinlich viele denken. Aber ihr müsst natürlich nicht das dann euch da besorgen. Ihr könnt euch alles besorgen, was ihr braucht. Apropos Urlaub, darüber wollen wir gleich nochmal sprechen. Ich bin Markus Oberholthaus. Schönen guten Morgen.
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0: Duran Duran, The Wild Boys bei OS Radio 9 und gleich 11 Minuten, Thema Urlaub.
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0: Ja, Thema Urlaub ist ja jetzt Urlaubszeit für viele. Ferien in Niedersachsen haben gerade am vergangenen Wochenende, kurz vor dem vergangenen Wochenende begonnen, am Donnerstag. Und für viele hieß das schon oder heißt es jetzt in den nächsten Tagen oder Wochen vielleicht auch Koffer ins Auto, Kinder auf die Rückbank, ab in den Urlaub. Da wird es natürlich dann auch wieder richtig voll auf den Autobahnen. Das war jetzt am ersten Ferienwochenende hier in Niedersachsen auch so. Lange Staus gehören da leider dazu. Aber wir wollen mal gucken, was man tun kann, damit das alles möglichst relativ entspannt beginnt. Bei Verena steht das ja noch vor der Tür. Deswegen hat sie auch noch mal genau reingeguckt in die Tipps der Polizeidirektion Osnabrück. Verena, schönen guten Morgen erstmal.
2: Guten Morgen, Markus.
0: Also die Ferien sind losgegangen und gefühlt rollen alle irgendwann in den 6 Wochen gleichzeitig Richtung Süden. Ja, nicht alle, aber hier mal welche, da mal welche und da geht es dann relativ voll. Zack, bumm, Stau auf der Autobahn. Wie kann man dem möglichst aus dem Weg gehen?
2: Ganz vermeiden lassen sie sich wahrscheinlich nicht, aber die Polizei sagt, wer flexibel ist, der sollte möglichst nicht am Samstag losfahren. Das ist traditionell so der große An- und Abreisetag. Besser sind Sonntag oder Montag und auch die Uhrzeit macht einen Unterschied. Wer früh morgens oder sogar noch nachts startet, hat oft deutlich bessere Karten. Und noch ein Tipp, nicht gleich bei jedem Stau die nächste Ausfahrt nehmen. Die Ausweichstrecken sind häufig genauso dicht.
0: Wir bleiben mal gerade beim Stichwort Stau und kommen zum wichtigen Stichwort Rettungsgasse. Das hat ja leider auch mit Stau immer wieder was zu tun. Kennt eigentlich jeder die Regeln von einer Rettungsgasse, klappt aber trotzdem oft nicht.
2: Leider ja. Dabei ist die Regel ganz einfach. Sobald der Verkehr stockt, wird die Rettungsgasse gebildet. Nicht erst, wenn das Martinshorn irgendwie zu hören ist. Die Fahrzeuge auf der linken Spur fahren nach links, alle anderen nach rechts. Das kann im Ernstfall Leben retten. Und ganz wichtig, bitte nicht aussteigen oder mit dem Handy filmen. Gaffen behindert die Rettungskräfte und kann sogar teuer werden. Wer helfen kann, hilft. Alle anderen machen Platz.
0: Ja, Verena, jetzt waren wir ja schon sozusagen unterwegs, also nach dem Start. Das waren Sachen, die nach dem Start interessant sind und wichtig sind. Teilweise nicht vor dem Start, aber da wollen wir noch mal kurz drauf zu sprechen kommen, bevor es überhaupt losgeht. Woran sollten wir denn denken, damit es entspannt losgeht in den Urlaub?
2: Ganz praktisch, ausreichend Wasser und ein paar Snacks einpacken. Gerade wenn Kinder mitfahren, macht das einen Riesenunterschied, falls man dann doch länger im Stau steht. Außerdem empfiehlt die Polizei regelmäßige Pausen, spätestens nach 2 Stunden. Müdigkeit am Steuer wird oft unterschätzt. Und bevor die Haustür ins Schloss fällt, Fenster prüfen, Wertsachen sichern und die Nachbarn bitten, ein Auge aufs Haus zu werfen. Urlaubsfotos sollte man übrigens besser erst nach der Rückkehr posten und nicht live aus dem Liegestuhl.
0: Sagt Verena Morris zum Thema Sommerurlaub jetzt und worauf man vielleicht achten sollte. Die Polizeidirektion Osnabrück hat da Tipps gegeben. Vieles, finde ich, Verena, deckt sich doch mit dem, was der ADAC auch vor kurzem schon an Tipps für den Urlaub gegeben hat. Ja, schönen Urlaub dann, wenn man Urlaub hat, muss man erstmal haben. Trotzdem danke für diesen Tipps. Danke, Verena.
2: Gerne.

Nach der Gewalttat von Stade, gestern vor einer Woche, hatte es schon einen Tag später im Osnabrücker Stadtrat eine Gedenkminute gegeben. Gestern gab es auch eine öffentliche, eine Gedenkminute für jedermann vor dem Rathaus in Osnabrück, also auf dem Osnabrücker Marktplatz. Da wurde der 6 Todesopfer der Gewalttat von Stade gedacht. Dazu und zu anderen Nachrichten gibt's gleich mehr mit Jan Molitor hier bei OS Radio 104,8. 9:21 haben wir es. 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
1: Mit Jan Molitor. Hunderte Menschen gedenken der Opfer von Stade und Bistum Osnabrück sucht wieder kreative Projekte aus Kitas. Mehrere hundert Menschen haben am Montagnachmittag auf dem Osnabrücker Marktplatz der 6 Todesopfer der Gewalttat von Stade gedacht. Laut der Neuen Osnabrücker Zeitung kamen zu der öffentlichen Gedenkveranstaltung Bürgerinnen und Bürger sowie zahlreiche Beschäftigte der Stadt und sozialer Einrichtungen zusammen. Mit einer Schweigeminute drücken sie ihre Anteilnahme mit den Angehörigen und Kolleginnen und Kollegen der Opfer aus. In einer Ansprache von Oberbürgermeisterin Katharina Pötter wurde außerdem auf die zunehmende Gewaltbereitschaft in der Gesellschaft hingewiesen. Gleichzeitig kündigte die Stadt an, die Sicherheitsmaßnahmen für ihre Beschäftigten erneut zu überprüfen. Das Bistum Osnabrück sucht wieder kreative Projekte aus seinen katholischen Kindertagesstätten. Unter dem Motto Miteinander in Vielfalt können sich die mehr als 240 katholischen Kitas bis Ende Oktober für den Kita-Kreativpreis bewerben. Gesucht werden Projekte, die das Miteinander fördern, zum Beispiel mit Eltern, Kirchengemeinden oder anderen Einrichtungen vor Ort. Die 3 besten Projekte werden mit Preisgeldern von bis zu 1.500 Euro ausgezeichnet. Die Preisverleihung ist für das Frühjahr kommenden Jahres geplant. Für den Osnabrücker Ratskeller ist offenbar ein neuer Pächter gefunden worden. Wie die Neue Osnabrücker Zeitung berichtet, hat der Rat der Stadt die Auswahl bereits Ende Juni bestätigt. Die geplante Vorstellung des neuen Betreibers wurde zwar kurzfristig verschoben, an der Entscheidung soll sich aber nichts geändert haben. Der Ratskeller ist seit September vergangenen Jahres nach der Insolvenz der damaligen Betreibergesellschaft geschlossen. Wann der neue Pächter offiziell vorgestellt wird und wann der Ratskeller wieder öffnet, steht noch nicht fest. Ein Unbekannter hat in Bad Rothenfelde ein Quad gestohlen. Nach Angaben der Polizei verschwand das Fahrzeug zwischen Sonntagabend und Montagmorgen vom Parkplatz der Kurklinik an der Parkstraße. Das Quad war dort über Nacht abgestellt worden. Eine tatverdächtige Person gibt es bislang noch nicht.
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2: Ab und zu Sonne, ab und zu auch dichte Wolken. Am frühen Abend wahrscheinlich auch ein bisschen Regen. Das ist das Wetter heute. Kurz zusammengefasst fehlen eigentlich nur noch die Top-Werte und die Bemerkung, dass es sehr windig wird auch heute wieder im Laufe des Tages. 25, 24 Grad, das sind die Top-Werte von heute. Wir sind jetzt im 20er-Bereich angekommen, im Landkreis in Hagen jedenfalls. Ansonsten haben wir noch 19 Grad in Hollenstede, Barkhausen und in Osnabrück. In der kommenden Nacht teils aufgelockert, teils bedeckt, aber trocken, 16 Grad. Morgen dann meistens bedeckt, tatsächlich erst am Abend wird es etwas freundlicher und lockert auf mit Sonne. Im Tagesverlauf ist dann auch hier und da vielleicht ein Tröpfchen Regen möglich. Der Wind schwächt ab, die Temperatur auch, 20, 21 Grad nur noch morgen maximal. Am Donnerstag ganz ähnlich, da ist es dann auch erst noch dicht bewölkt, später wird es aber freundlicher. Da klart es auf, insgesamt ist es auch nicht mehr so windig. Die Aussichten Richtung Wochenende wird es dann sonniger, sommerlicher, spürbar auch bei den Temperaturen, denn es wird wieder wärmer bis 28 Grad.
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2: Vorsicht bitte auf der Autobahn 30 Osnabrück in Richtung Bad Oeynhausen und zwar genau zwischen Gersmold und Melle West, denn dort ist ein Lastwagen liegen geblieben. Vorsicht bitte A30 Osnabrück Richtung Bad Oeynhausen, ein defekter Lastwagen steht zwischen Gersmold und Melle West. Blitzer stehen im Landkreis heute unter anderem in Rieste. Solltet ihr noch weitere Verkehrshinweise haben, sagt uns gerne Bescheid. Ihr erreicht Ortsradio unter der Nummer 0541 750 400. Oder ihr könnt uns eine WhatsApp schicken an die 0157 88 533 187. Beide Nummern gibt's zum Nachschauen auf unserer Seite auf osradio.de. Damit wünschen wir eine gute und sichere Fahrt und einen schönen Vormittag, 9.34 Uhr.
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2: Mit Startklar am Mittwoch und mit mir, ich bin Markus Wolters und gleich kommt, heute ist Mittwoch, er hier.
3: Ja, hallo Freunde der Sonne, hier ist ja der Gärtner, Peter Musekamp.
2: Heute ist gar nicht Mittwoch, heute ist Dienstag, da kommt er nämlich immer mit seinem Gartentipp und wenn ihr Peter kennt, dann wisst ihr, dass er nicht immer nur einen Tipp hat, sondern manchmal auch den ein oder anderen Appell, wie wir uns anders verhalten sollen in Sachen Garten, in Sachen Natur und beides gibt's dann gleich von ihm im OS Radio Gartentipp nach Fergie und Glamorous Moin.

0: Dienstag, Markus, am Dienstag, nicht am Mittwoch. Weil heute Dienstag ist, kommen
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0: Ganz genau. Und die kommen mit Gartenexperte Peter Musekamp. Und bei dem geht es um typische Fragen aus dem Gartenalltag im Sommer. Hat aber auch was mit Winter zu tun tatsächlich heute. Eine Sache dabei sind Veränderungen an Heckenpflanzen. Konkretes Beispiel Lebensbaum. Hecken. Die werden schnell mal braun und sehen dann nicht mehr gesund aus. Und das kann jetzt auch schon mal passieren. Peter hat so eine Vermutung, woran es liegt.
2: Ja, also ich befürchte, das sind Streusalzschäden, so gerade beim Lebensbaum oder bei der Eibe. Problem ist, die wachsen nicht wieder zu, also die bleiben. Das Problem bei Streusalz ist ja, dass wir, wie soll man sagen, wir verändern ja die Bodenstruktur. Das heißt, mit Salz erschweren wir der Pflanze die Wasseraufnahme. Die müssen das Salz auch aufnehmen und das lagern die dann auch im Laub ab. Das führt dann zu toxischen Reaktionen. Das hast du jetzt gerade im unteren Bereich, weil die Pflanze will ja leben. Im oberen Bereich ist das noch einigermaßen gutes Wasser und im unteren Bereich versucht er dann die Chloridionen abzulagern und die sind natürlich tödlich. Gut, was machen wir? Letztendlich kann man jetzt nur noch fleißig wässern. Jetzt nach der Hitze sowieso. Wässern wäre ist eine gute Idee, um dann das Salz in untere Bereiche auszuspülen. Was eigentlich auch wieder Blödsinn ist, dann kommt es irgendwann im Grundwasser an und dann kriegen wir das Salz wieder, was wir gestreut haben. Letztendlich wäre es eigentlich am schönsten, wir würden kein Streusalz mehr ausbringen. Aber was sollen wir machen? Also es sind Streusalzschäden, ganz klare Sache, würde ich mal so aus der Ferne behaupten. Und gerade bei den immergrünen Nadelgölzen, da kann man es dann sehr schnell sehen.
0: Okay, kleiner Ausflug in die Chemie war das und in den Winter mit Folgen für die Biologie und den Sommer sozusagen. Andere Sache, und da sind wir nochmal in der aktuellen Jahreszeit und in der fallen eigentlich noch keine Blätter von den Bäumen. Das kommt ja erst im Herbst, kann man aber jetzt auch schon tatsächlich beobachten. Was können wir da tun?
2: Jein, klar. Einmal ist es Wassermangel und dann sind wir wieder gerade bei dem Thema, was wir gerade auch hatten. Streusalzschäden haben wir ja auch bei den Stadtbäumen. Das heißt, wir erschweren denen ja das Leben mit dem vielen Salz, was wir jetzt gerade nach diesem Winter ausgebracht haben. Das sieht man vor allem am Ahorn. Der schmeißt jetzt zum Beispiel schon Laub ab. Oder woran man es auch sehr gut erkennen kann, die äußeren Blattränder, die werden braun, nekrotisch nennt sich das, sind auch große Schäden. Also Leute, wir müssen sehen, dass wir unsere Stadtbäume erhalten. Alleine aus dem Grund von wegen Schattenspender, Sauerstofflieferanten, dann Luftfilter, Staub, Emissionen. Da gibt es eine Menge Lebensraum für Vögel, Eichhörnchen, Fledermäuse, Tiere. Also hunderte von Tieren leben zum Beispiel auch in einer alten Eiche. Also wir müssen da schon was tun, dass wir zum Beispiel auch freiwillig hingehen, Baumpatenschaften übernehmen oder auch wenn wir das gar nicht wollen, zum Beispiel auch ruhig mal einfach einen Eimer Wasser bei der Hitze zum Beispiel einfach im Stadtbaum geben. Also das wäre schon schön. Oder Baumscheiben vergrößern, das kann natürlich dann die Kommunen nur selber machen. Das ist genauso wie eine Hecke, die kann auch kühlen. Zum Beispiel so ein Stadtbaum, der kann durchaus dafür sorgen, dass wir 5 Grad weniger unter dem Baum haben. 5 Grad sind eine Menge, weil jetzt diesen knapp 40 Grad, die wir hatten, und auf 35, sind 35 schon angenehm bald. Also Leute, wir brauchen Bäume, wenn sie dann auch Laub haben und lästig werden, was es auch alles gibt. Aber letztendlich ganz klare Linie, wir kriegen die letzten Jahre immer weniger Bäume. Es werden immer mehr gerade alte Bäume umbauen. Aber das ist noch eine andere Geschichte. Wir brauchen auch mehr Hecken. Wir kriegen immer mehr Doppelstabmatten mit Plastik und die Dinger, die heizen sich jetzt gerade so auf, jetzt gerade nach der Hitze, habt ihr es vielleicht gemerkt, eine Hecke, die kühlt auch tatsächlich, genauso wie Alleebäume oder große Bäume. Also weniger Salz, kümmert euch um die Bäume und seht zu, dass wir was machen, denn das möchte ich nicht nochmal erleben.
0: Peter Musekamp und sein Plädoyer pro Baum und Hecke war das, beides brauchen wir, sagt er, auch zum Kühlen in warmen bis heißen Sommern. Und daran sollten wir auch vielleicht schon am Winter denken und kein Salz mehr streuen, denn Streusalz schadet Bäumen. Zu sehen unter anderem daran, dass bestimmte Bäume jetzt im Sommer schon braune Blätter bekommen und abwerfen und dann sogar schlimmstenfalls absterben und dann eben keinen Schatten mehr spenden können oder auch keine Kühle mehr spenden kommen. Mehr von Peter nächsten Dienstag.

0: 9.51 Uhr, gleich um 10 die Nachrichten aus der Welt und auch aus Deutschland. Die Welt guckt ja gerade in den USA, weil da Fußball gespielt wird. Die USA allerdings spielt nicht mehr mit, darf nicht mehr mitspielen, weil die Regeln sagen, wenn man verliert, dann ist man raus aus einem Fußballturnier. Regeln gelten nicht so unbedingt für alle in den USA, vor allen Dingen nicht für den Präsidenten. Laura Niermann ist hier, die übernimmt gleich bei OS Radio der Tag ab 10. Laura, du hast wahrscheinlich nicht das Spiel geguckt heute Nacht, das war ja um 2 Uhr.
1: Nee, aber als ich heute Morgen aufs Handy geguckt habe, habe ich mich schon gefreut. Ein bisschen. Ein bisschen Schadenfreude war dabei.
0: Das war auch tatsächlich so ziemlich das Erste, was ich gemacht habe, als ich in der Früh aufgestanden bin. Da war das Spiel gerade zu Ende, so relativ gerade zu Ende. Und ich habe mit einer gewissen Genugtuung auch gesehen, dass die USA rausgeflogen sind. Nicht, weil ich es der Mannschaft irgendwie nicht gönnen würde oder so.
1: Nee, die kann nichts dafür, auch der Spieler nicht. Das muss man immer dazu sagen, ne? Ja,
0: aber diese Geschichte, die der Kollege Trump da gestern wieder abgezogen hat, also unglaublich. Wobei man sagen muss, die FIFA hat es ja mit abgezogen. Es ist ja nicht nur Herr Trump gewesen. Rechnest du damit, dass er irgendwie jetzt in den 2 Tagen, wo er in Ankara ist, am NATO-Gipfel vielleicht noch sagt, ach übrigens, da werde ich mir jetzt auch nochmal einmischen? Oder hält er jetzt vielleicht die Füße still? Was schätzt du?
1: Ich kann da gar nichts mehr einschätzen, ehrlich gesagt. Also wenn ich vorhersehen könnte, was Donald Trump so macht, dann wäre ich Aktienmillionär mittlerweile.
0: Ja, okay. Ich würde mich beteiligen übrigens. Ich würde Aktien kaufen, auch bei dir. Er ist, das hört man ja immer wieder, erratisch und das haben wir jetzt daran auch wieder gemerkt. Bei Laura geht es gleich weiter nach 10. Wie gesagt, bei OS Radio der Tag. Vielleicht wird das auch noch ein Thema sein in den Nachrichten auf jeden Fall. Da gehe ich mal von aus. Ansonsten kann ich noch einen schönen Tag wünschen. Vielleicht einen einigermaßen trockenen Tag auch. Und dann würde ich sagen, wenn ihr wollt, hören wir uns morgen wieder um 17:45 bei OS Radio Startklar am Mittwoch. Ich bin Markus Oberholthaus. Bis dahin, ciao.

0: Es ist 10 Uhr.
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2: Ich bin Babit Büchner. Die Koalition will strengere Regeln für Krankschreibungen. Der CDU-Arbeitnehmerflügel warnt jedoch vor Misstrauen gegenüber kranken Menschen. Der Vorsitzende Dennis Radke sagte im ZDF:
3: Es darf nicht der Eindruck entstehen, die Menschen seien zu faul. Leute, die keine Lust haben, die blau machen, die hat es immer und zu jeder Zeit gegeben. Aber wir haben vor allen Dingen ein Problem mit den Langzeitkranken.
2: Nach einer Analyse des BKK-Dachverbands der Betriebskrankenkassen sind lange schwere Krankheiten wie psychische Erkrankungen und Muskel-Skelett-Leiden die großen Kostentreiber für gesetzliche Krankenversicherungen. Wer künftig für sein Baby eine berufliche Auszeit nimmt, muss sich auf Änderungen beim Elterngeld einstellen. Nach einem Entwurf von Familienministerin Karin Prien sollen nur noch 12 statt 14 Monate gezahlt werden. Es soll aber auch etwas mehr Geld geben.
4: Die Länge des Elterngelds soll um 2 Monate gekürzt werden. Und Eltern erhalten es nur, wenn Mütter und Väter jeweils mindestens 3 Monate die berufliche Auszeit nehmen. So der neue Gesetzentwurf. Väter sollen dadurch mehr in die Erziehungsarbeit mit eingebunden werden. Aber es geht auch darum, Geld einzusparen. Trotzdem sollen Mindestbeitrag und Höchstbeitrag leicht ansteigen. Und es soll grundsätzlich bei der Regelung bleiben, dass das Elterngeld bei 65% des Nettoeinkommens liegt. Aus Berlin, Tine Klimach.
2: Die Ukraine hat Russland in der Nacht mit hunderten Drohnen angegriffen. Viele davon waren Richtung Moskau unterwegs. Über 450 unbemannte Flugobjekte seien über 17 russischen Regionen abgefangen worden, teilte das russische Verteidigungsministerium mit. Schäden meldeten unter anderem die grenznahe Region Belgorod und ein Industriegebiet südwestlich von Moskau. Und zum Sport. Die Niederlage konnte auch Stürmer Balogun nicht verhindern. Die USA sind bei der Fußball-WM ausgeschieden. Das Team verlor gegen Belgien mit 1:4. Das Spiel hatte für Aufsehen gesorgt, weil die FIFA die Rotsperre von Balogun vorher zur Bewährung ausgesetzt hatte und er deshalb eingesetzt werden durfte. Vorausgegangen war ein Anruf von US-Präsident Donald Trump. Im zweiten Achtelfinale hat Spanien mit 1:0 gegen Portugal gewonnen.
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5: Ja, warm wird's heute durchaus, aber sonnig leider nicht. Die Wolken überwiegen über der Region, auch wenn die Sonne zwischendurch mal rauskommt. Dazu mäßiger Wind mit starken Böen bei bis zu 25 Grad. Es bleibt überwiegend trocken. Erst am Abend kann es ganz vereinzelt ein paar Tropfen Regen geben, aber wirklich minimal. Aktuell haben wir dazu 20 Grad in Osnabrück und in Backhausen. Bad Iburg kommt auf 21 Grad. In Bramsche habt ihr 19 Grad. Heute Nacht bleibt es stark bewölkt, aber überwiegend trocken bei Tiefsttemperaturen um 16 Grad. Morgen stark bewölkter bis bedeckter Himmel. Dazu nur ganz vereinzelt ein paar Tropfen Regen hier und da bei bis zu 21 Grad. Und dann mal wieder gute Aussichten, gute Sommeraussichten. Der Sommer kommt übermorgen, also am Donnerstag nämlich langsam wieder zurück. Morgens noch Wolken, der Nachmittag dann schön sonnig bei bis zu 22 Grad.
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5: Fahrt bitte besonders vorsichtig auf der A30 Osnabrück Richtung Bad Oeynhausen. Zwischen Gesmold und der Ausfahrt Melle West besteht Gefahr durch einen defekten LKW. Dann noch einmal A30, in diesem Fall in der Gegenrichtung, also Bad Oeynhausen Richtung Osnabrück. Zwischen dem Kreuz Osnabrück Süd und Osnabrück Nahne besteht Gefahr durch Reifenteile auf der Fahrbahn. Die mobilen Blitzer vom Landkreis, die wurden uns heute für Rieste gemeldet. Wenn ihr auch noch einen Verkehrshinweis habt, meldet euch gerne bei uns. Ihr könnt anrufen unter 0541 750 400 oder schickt uns eine Nachricht bei WhatsApp an die 0157 88 5 33 187. Und wenn euch das zu schnell ging, gar kein Problem. Beide Nummern findet ihr auch online auf osradio.de. Ich wünsche euch eine gute und vor allem natürlich eine sichere Fahrt.
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5: Mit mir, Laura Niermann. Guten Morgen. Also ich hoffe für euch, ihr habt eure dicken Socken schon gewaschen und die Wanderschuhe bereit. Denn am Wochenende ist wieder Techter Wallfahrt. Und da sind gute Socken und gute Schuhe auf jeden Fall ein Vorteil. Und das ist ja keine Nischenveranstaltung. Auch in diesem Jahr werden wieder mehrere Tausend erwartet. Was ihr dazu wissen müsst, wenn ihr mitgehen möchtet und was die Faszination Techter Wallfahrt ausmacht, wir suchen gleich mit Gästen nach den Antworten hier bei OS Radio, der Tag.

0: OS Radio, der Tag, hier mit mir, Laura Niermann. Hi. Und manchmal hört ihr mich ja nicht gegen Mittag wie heute, sondern schon morgens bei Startklar. Das heißt für mich dann früh aufstehen, so gegen 3, 3:30 muss ich dann raus. An diesem kommenden Wochenende werden viele Menschen in der Region aber noch früher aufstehen. Und das völlig freiwillig, denn es ist mal wieder Zeit für die Techter Wallfahrt. Über 40 Kilometer gehen die Pilger und Pilgerinnen dabei zur schmerzhaften Mutter Gottes nach Techte. Und am Sonntag natürlich dann auch wieder zurück, das ist klar. Eine Mammutaufgabe für die, die mitgehen und für die natürlich, die das Ganze organisieren. Und davon habe ich jetzt gleich zwei bei mir. Ich sage hallo Martin Benzmann und Thomas Niemann.
1: Hallo, einen wunderschönen guten Morgen.
2: Schönen guten Morgen, danke, dass wir da sein dürfen.
0: Ja, immer wieder gerne, gerade auch, weil es ja jetzt kurz bevorsteht. Am Wochenende ist es soweit, dann werden die Nächte kurz für die, die mitgehen möchten. Aber wie viele schlaflose Nächte hat die Techter Wallfahrt Ihnen denn in diesem Jahr schon bereitet?
1: Schlaflos natürlich nicht, aber schon, dass man nachts mal das Kopfkissen umdrehen muss und den Zettel hervorholen, damit man was eintragen kann, was dann nachts auf dem Kopfkissen kam.
0: Die besten Ideen kommen immer nachts.
2: Ja, genau. Nein, also die Wallfahrt beschäftigt einen jetzt in dieser Woche schon, ich will nicht sagen rund um die Uhr, aber hat schon eine starke Präsenz im Tagesablauf, weil viele Dinge auch noch zu erledigen sind und dass auch eben Dinge nicht vergessen werden.
0: Jetzt ist es ja so, man muss zugeben, die katholische Kirche hat gerade ihre Probleme. Immer weniger Mitglieder, immer weniger aktive Besucher und Besucherinnen im Gottesdienst. Und gleichzeitig gibt es da sowas wie die Techter Wallfahrt. Super beliebt, für manche Menschen wirklich das Highlight des Jahres. Und das sind nicht unbedingt die Menschen, die man sonntags auch immer jede Woche in der Kirche sieht. Was ist das, dieses Phänomen Techter Wallfahrt? Was macht das aus? Warum freuen sich Menschen wirklich das ganze Jahr auf diesen Termin?
1: Das ist natürlich einerseits das Gemeinschaftsgefühl, morgens unterwegs zu sein, was ganz Besonderes zu erleben. Unter Umständen vielleicht auch die körperliche Herausforderung. Aber was eigentlich im Mittelpunkt ganz besonders steht, das gemeinsame Beten, was einen nach vorne bringt und den Schritt vor dem Nächsten immer wieder angibt, wenn ich das mal so flachs sagen darf. Gemeinsam unterwegs zu sein, gemeinsam was zu erleben, spielt für viele da die Hauptrolle.
0: Und ich habe schon ganz unterschiedliche Highlight-Momente von verschiedenen Leuten gehört. Einmal, wenn man über Bad Iburg über den Berg ist, sagen ganz viele, ist ein Highlight, wenn man in den Sonnenaufgang geht. Was ist denn so Ihr Moment, der das Ganze besonders macht?
2: Ja, eine besondere Atmosphäre ist natürlich der Start mitten in der Nacht in Osnabrück, morgens um 3 Uhr. Und man läuft dann durch die Nacht in den Morgen hinein und wenn man aus Ösel rausläuft Richtung Bad Iburg, dann über den Herrenrest, dann fängt es so langsam an, dass die Sonne aufgeht, dass es hell wird und auch später Richtung Glandorf, wenn es dann wirklich richtig Morgen ist, das ist eine besondere Stimmung, da ist auch draußen, gerade auch noch an einem Samstagmorgen, die Welt vielleicht ein bisschen verschlafen um uns herum. Das sind besondere Momente, aber der ganz besondere Moment ist natürlich jedes Mal der Einzug in Techte mit dem Gesang dann dort im Ort, der überall durch die Straßen und Gassen hallt und das Ankommen dort, das ist schon ein ganz tolles Erlebnis. Das sind Gänsehautmomente da.
0: Und das kann ja jeder ganz unkompliziert erleben. Man muss sich nicht anmelden irgendwie, sondern man kann einfach kommen und mitgehen. Aber was sind denn so Ihre Tipps für Wallfahrtneulinge? Was sollte man dann schon noch beachten?
1: Man sollte schon beachten, dass man rein auf Asphalt läuft den ganzen Weg. Da ist besonderes Schuhwerk zu erforderlich. Deswegen auch die äußeren Temperaturen beobachten und gucken, wie wird es am Wochenende. Wir haben es jetzt am Wochenende ein bisschen wärmer. Da sollten vielleicht leichtere Klamotten getragen werden, um nach vorne zu kommen. Ein bisschen zu trinken mitnehmen unterwegs, das sind so die Grundvoraussetzungen. Es gibt allerdings auch die Möglichkeit unterwegs, sich mit Getränken und mit Essen zu versorgen. Also wer jetzt ganz spontan und keinen Rucksack hat, ist natürlich auch herzlich willkommen und kommt da vorwärts. Mit Übernachtungen in Techte, die Möglichkeit gibt es natürlich auch noch, allerdings dann in Gemeinschaftsunterkünften. Adressen sind auf unserer Internetseite zu sehen. Wer da also spontan am Freitagabend sich überlegt, ich will morgen früh mitlaufen, kann auch sich für die Nacht noch ein Quartier in Techte organisieren.
2: Ja, man muss nicht von Anfang an dabei sein. Man kann jederzeit an jedem Ort dazukommen. Es ist sicherlich auch zu empfehlen, erstmal so das Tempo aufzunehmen. Das sind ja 4,7, knapp 5 km/h, die wir gehen. und sich auch an das Tempo zu gewöhnen und dann auch nach und nach mit einzusteigen, die Lieder mitzusingen, mitzubeten. Das Ganze muss man ja auch vom Atem her, ne, das muss man alles auch dann körperlich schaffen. Und man sollte das ganz locker angehen, dann schauen, welche Etappen mag ich gehen. Die einen sind länger, die anderen sind kürzer. Das sind Dinge, auf die man achten sollte. Eine gewisse sportliche Fitness, vorausgesetzt, sollte auch vorhanden sein, ist nicht abträglich. Dann kann man das Ganze auch besser bewältigen, wenn man jetzt glaubt, man könnte aus der kalten Hose, sag ich mal, sozusagen das ganze Stück oder beide Wege einfach gehen. Ich glaube, der wird dann auch bei bestimmten Temperaturen eines Besseren belehrt. Das ist nicht so ratsam.
0: Jetzt haben Sie eben so konkret gesagt, wie schnell gegangen wird. Wie kontrolliert man das denn? Geht vorne jemand wirklich so mit kmh-Messer voran und guckt die ganze Zeit auf die Uhr, wie schnell man unterwegs ist?
1: Ja, deutsche Straßen sind schon besonders strukturiert. Alle 50 Meter steht zum Beispiel eine Lichtreflexionssäule. An dieser wird sich orientiert und die Zeit dazwischen stoppt man, dass man die Zeiten so ungefähr einhält, dass man eine gleichbleibende Geschwindigkeit hat und da auch sich dran hält, weil wir gewisse Vorgaben haben, wo wir zu gewissen Zeiten sein sollten, die natürlich variieren, mal eine Minute mal mehr, mal eine Minute weniger, aber das passt schon ziemlich genau. Und wer unterwegs wirklich nicht mehr können sollte und seinen Fußmarsch abbricht, kann natürlich auch auf einen der 25 Begleitfahrzeuge sich setzen und dann eine halbe Station oder eine ganze Station auch mal mitfahren.
2: Ja, wir haben also tatsächlich vorne einen Schrittmacher, so nennen wir den, das ist der Michael Hölscher und der geht auch immer wieder zwischendurch vor der Wallfahrt bestimmte Passagen ab und guckt sich das auch nochmal an. Manchmal gibt es ja Strecken, wo man nicht laufen darf, wegen Baustellen oder wo sich dann Hindernisse aufgrund von Baustellen ergeben, die vielleicht dann das Tempo verändern und der geht das ab und stoppt das und guckt, ob das alles zeitlich passt, dass er da auch ein Feeling für kriegt und das ist für ihn dann auch schon gewisse Vorbereitung und Aufwand vorher auch.
0: Ja, ist ja auch, das einmal im Jahr zu laufen, reicht ja doch eigentlich. Aber wenn man es dann noch mehr häufiger machen muss und dann auch noch alleine, ich glaube, das ist dann auch eine gute Aufgabe. Jetzt ist es natürlich schwierig zu sagen, wann es Samstag losgeht. Ich kann sagen, hier in Osnabrück geht es Samstag schon um 3 Uhr morgens los am Johannisfriedhof. Aber in den ganzen Gemeinden, an denen man dann vorbeikommt oder die vielleicht schon davor liegen, wir haben eben schon über Wallenhorst zum Beispiel geredet, da gibt es natürlich dann immer unterschiedliche Zeiten. Also am besten in der örtlichen Gemeinde einmal nachfragen oder gucken, da hängen oft Plakate oder im Blättchen, das verteilt wird. Da kann man dann sehen, wo genau es losgeht und wo man dann auf den Rest der Wallfahrt trifft. Das ist ja auch überall so ein bisschen unterschiedlich. Aber klar ist, es geht Samstagmorgen früh los und dann ab Richtung Techte. Ich wünsche Ihnen viel Spaß, Martin Benzmann und Thomas Niemann und vor allem gutes Gelingen.
2: Dankeschön.
1: Danke sehr.

Next to Me, Imagine Dragons hier bei US Radio, der Tag um 10.23 Uhr. Das heißt, in gut 7 Minuten hört ihr an dieser Stelle wieder Jan Molitor. Und der hat alle Meldungen aus Stadt und Landkreis Osnabrück für euch. Da geht es dann unter anderem um einen neuen Pächter für den Osnabrücker Ratskeller. Der wurde ja jetzt lange herbeigesehnt. Alle Infos dazu gleich um 10:30. 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
1: Mit Jan Molitor. Hunderte Menschen gedenken der Opfer von Stade und Bistum Osnabrück sucht wieder kreative Projekte aus Kitas. Mehrere hundert Menschen haben am Montagnachmittag auf dem Osnabrücker Marktplatz der 6 Todesopfer der Gewalttat von Stade gedacht. Laut der Neuen Osnabrücker Zeitung kamen zu der öffentlichen Gedenkveranstaltung Bürgerinnen und Bürger sowie zahlreiche Beschäftigte der Stadt und sozialer Einrichtungen zusammen. Mit einer Schweigeminute drückten sie ihre Anteilnahme mit den Angehörigen und Kolleginnen und Kollegen der Opfer aus. In einer Ansprache von Oberbürgermeisterin Katharina Pötter wurde außerdem auf die zunehmende Gewaltbereitschaft in der Gesellschaft hingewiesen. Gleichzeitig kündigte die Stadt an, die Sicherheitsmaßnahmen für ihre Beschäftigten erneut zu überprüfen. Das Bistum Osnabrück sucht wieder kreative Projekte aus seinen katholischen Kindertagesstätten. Unter dem Motto Miteinander in Vielfalt können sich die mehr als 240 katholischen Kitas bis Ende Oktober für den Kita-Kreativpreis bewerben. Gesucht werden Projekte, die das Miteinander fördern, zum Beispiel mit Eltern, Kirchengemeinden oder anderen Einrichtungen vor Ort. Die 3 besten Projekte werden mit Preisgeldern von bis zu 1.500 Euro ausgezeichnet. Die Preisverleihung ist für das Frühjahr kommenden Jahres geplant. Für den Osnabrücker Ratskeller ist offenbar ein neuer Pächter gefunden worden. Wie die Neue Osnabrücker Zeitung berichtet, hat der Rat der Stadt die Auswahl bereits Ende Juni bestätigt. Die geplante Vorstellung des neuen Betreibers wurde zwar kurzfristig verschoben, an der Entscheidung soll sich aber nichts geändert haben. Der Ratskeller ist seit September vergangenen Jahres nach der Insolvenz der damaligen Betreibergesellschaft geschlossen. Wann der neue Pächter offiziell vorgestellt wird und wann der Ratskeller wieder öffnet, steht noch nicht fest. Ein Unbekannter hat in Bad Rothenfelde ein Quad gestohlen. Nach Angaben der Polizei verschwand das Fahrzeug zwischen Sonntagabend und Montagmorgen vom Parkplatz der Kurklinik an der Parkstraße. Das Quad war dort über Nacht abgestellt worden. Eine tatverdächtige Person gibt es bislang noch nicht.
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2: Ja, da stottert es bei uns ein bisschen und auch das Sommerwetter stottert sich gerade ein bisschen hin und her, denn so richtig sommerlich, Juli-mäßig ist es noch nicht. Es wird heute zwar recht warm bei bis zu 25 Grad, aber die Sonne, die spielt da noch nicht richtig mit. Die Wolken überwiegen über der Region, auch wenn die Sonne nur zwischendurch mal hier und da sich zeigt. Es bleibt allerdings überwiegend trocken. Erst am Abend kann es ganz vereinzelt ein paar Tropfen Regen geben. Aber das werdet ihr wahrscheinlich gar nicht mitkriegen, weil viel kommt da auf jeden Fall nicht runter. Dazu aktuell 21 Grad in Osnabrück und in Bad Iburg-Glane. Bramsche kommt genauso wie Bad Essen auf 20 Grad. Heute Nacht starker bewölkter Himmel, aber es bleibt überwiegend trocken bei Tiefsttemperaturen um 16 Grad. Morgen ebenfalls wieder stark bewölkter bis bedeckter Himmel. Dazu vereinzelt hier und da mal ein paar Tropfen Regen bei bis zu 21 Grad. Übermorgen, also am Donnerstag, wird's wieder freundlicher. Morgens noch ein paar Wolken, der Nachmittag dann aber schön sonnig bei bis zu 22 Grad.
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2: Fahrt vorsichtig auf der A30 Bad Oeynhausen Richtung Osnabrück. Zwischen dem Kreuz Osnabrück Süd und Osnabrück Nahne besteht Gefahr durch einen defekten LKW. Geblitzt wird aktuell im Osnabrücker Stadtteil Gretesch an der Belmer Straße statt einwärts. Und die mobilen Blitzer vom Landkreis sind auch heute wieder unterwegs und das besonders in und um Rieste. Wenn ihr dort oder sonst irgendwo in der Region Osnabrück einen Blitzer entdeckt oder weitere Verkehrshinweise für uns habt, meldet euch gerne. Ruft an unter 0541 750 40.0 oder schickt uns eine Nachricht bei WhatsApp an die 0157 88 5 33 187. Beide Nummern gibt es auch online zum Nachlesen auf osradio.de. Ich wünsche euch eine gute und vor allem natürlich eine sichere Fahrt.
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2: Lecker. Schokolade. Ich hatte heute noch keine, muss ich zugeben, aber heute ist Tag der Schokolade und das ist doch ein guter Moment, um über diese süße Sünde zwischendurch zu sprechen. Und genau das machen wir auch gleich hier bei OS Radio, der Tag. Mit mir, Laura Niermann. Einen schönen Dienstag wünsche ich euch.
3: Sie

0: Es gibt sie als Weihnachtsmann, als Osterhase, mit Nüssen, mit Früchten, weiß, braun. Die Schokolade in all ihrer Form und Farbe. Genau darum geht's heute am Internationalen Tag der Schokolade. Ich persönlich mag meine Schokolade ja am liebsten weiß, aber da hat ja jeder seine besonderen Vorlieben. Und wir haben auf der Straße nachgefragt, wie die so aussehen.
1: Zartbitter, ohne Zucker und Milch.
2: Zimmertemperatur. Also 18 bis 22 Grad.
3: Keine Ahnung, ich esse sie einfach.
4: Ich genieße gar keine Schokolade, weil sie in der Regel nicht ethisch angebaut werden kann und geliefert werden kann. Das ist der eine Grund und zum anderen versuche ich Zucker zu vermeiden.
5: Oh, am allerliebsten genieße ich Schokolade aus dem Glas und von der Firma, die beginnt mit N. Und dann löffel ich das sehr, sehr gerne genussvoll. Ich liebe das.
6: Eigentlich immer, wenn ich an der Couch sitze, mir einen Film reinziehe und dann haue ich mir ab und zu so eine weiße Schokolade rein.
1: Als Kakao. Weil man sich damit schön ins Bett kuscheln kann unter eine warme Decke, wenn es draußen ungemütlich ist und ein gemütliches Gefühl im Bauch macht.
0: Da war wirklich alles dabei, von Schokovermeidern bis großen Fans. Ja, ich muss zugeben, gesund ist das Ganze meistens nicht mit der Schokolade. Aber heute ist ja internationaler Schokotag. Also eine ziemlich gute Ausrede, um richtig zu schlemmen.

Eine AU ab dem ersten Krankheitstag. Wenn es nach der Bundesregierung geht, soll es genau so weit kommen. Aber es gibt viel Gegenwind und auch Kritik. Jetzt gibt es sogar eine Warnung aus den eigenen Reihen. Wer da was sagt, das hört ihr gleich um 11 Uhr in den US-Radio-Nachrichten. Dann geht es außerdem um den Krieg in der Ukraine und die WM-Spiele der vergangenen Nacht. Mein Name ist Laura Niermann. Ich darf euch heute durch den Dienstagmittag begleiten. Hi!

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1: Ich bin Babit Büchner. Die Koalition will strengere Regeln für Krankschreibungen. Doch aus der Kanzlerpartei kommt Kritik. Der CDU-Arbeitnehmerflügel warnt, schärfere Vorschriften könnten nach hinten losgehen.
2: Denn das Signal, das bei den Menschen ankomme, heißt, ihr macht zu viel blau, wir misstrauen euch, warnt der Chef des CDU-Arbeitnehmerflügels und befürchtet, dass am Ende viele Beschäftigte länger ausfallen als eigentlich nötig. Die Regierung will telefonische Krankschreibungen abschaffen und ab dem ersten Krankheitstag soll auch eine Arbeitsunfähigkeitsbescheinigung vorgelegt werden. Viel Kritik an den Plänen kommt auch von Ärzten und den Krankenkassen. Claudia Wächter, Nachrichtenredaktion.
1: Die Staats- und Regierungschefs der NATO-Länder kommen heute zu ihrem Gipfeltreffen in Ankara zusammen. Thema ist unter anderem der Ukraine-Krieg. In der Nacht hatte Kiew Russland mit hunderten Drohnen angegriffen, viele davon mit Ziel Moskau.
3: In Moskau wurden bislang keine Schäden gemeldet. Nur die Fluggäste mussten sich einmal mehr mit den stundenlangen Sperrungen der Airports rund um die Hauptstadt arrangieren. In den russischen Regionen gingen derweil Industrieobjekte in Flammen auf. Medienberichten nach handelt es sich um Betriebe, die zur Öl- und Gasindustrie gehören, mit der Russland seinen Krieg gegen die Ukraine finanziert. Der ukrainische Präsident Selenskyj hatte erst in der Nacht gesagt, dass der Luftkampf zur bestimmenden Kriegskomponente werde. Die Ukraine könne dort nun mithalten, versicherte er. Aus Moskau, André Balin.
1: In Deutschland ist im ersten Halbjahr eine Rekordzahl neuer Startups entstanden. Bis Ende Juni wurden mehr als 3000 neue Firmen gegründet, zeigt eine neue Studie des Startup-Verbands. Das seien 52% mehr als im zweiten Halbjahr 2025. Nach Ansicht des Verbands ist der zentrale Treiber die künstliche Intelligenz. Mehr als ein Drittel der Neugründungen hatten einen klaren KI-Bezug, so die Studie. Und zum Sport. Mit den USA ist bei der Fußball-WM auch der letzte der drei Gastgeber ausgeschieden. Die Mannschaft verlor ihr Achtelfinale gegen Belgien mit 1:0. Obwohl die FIFA die Rotsperre von US-Stürmer Balogun nach einem Anruf von US-Präsident Trump vorher zur Bewährung ausgesetzt hatte. Belgien trifft nun im Viertelfinale auf Spanien. Das Team hatte vorher mit 1:0 gegen Portugal gewonnen.
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4: Ja, die Sonne ist noch nicht so richtig in Juli-Stimmung und bleibt heute in weiten Teilen noch versteckt hinter dicken Wolken. Dazu mäßiger Wind mit starken Böen bei bis zu 25 Grad. Es bleibt überwiegend trocken. Erst heute Abend kann es ganz vereinzelt ein paar wenige Tropfen Regen geben. Aktuell 22 Grad in Osnabrück und in Bad Iburg-Glane. Bissendorf kommt genauso wie Neunkirchen auf 21 Grad. Heute Nacht bleibt es stark bewölkt, aber überwiegend trocken bei Tiefsttemperaturen um 16 Grad. Morgen kaum Änderung zu heute. Es bleibt bei stark bewölktem bis bedecktem Himmel. Dazu ganz vereinzelt hier und da mal ein paar Tropfen Regen. Dazu bis zu 21 Grad. Übermorgen, also am Donnerstag, kommt der Sommer oder zumindest die Sonne zurück. Es bleibt zwar recht mild bei bis zu 22 Grad. Dazu aber nach einem wolkigen Vormittag ein richtig schön sonniger Nachmittag. Dazu bleibt es trocken.
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4: Fahrt besonders vorsichtig auf der A30 Bad Oeynhausen Richtung Osnabrück zwischen Melle Ost und Melle West. Da besteht Gefahr durch Reifenteile auf der Fahrbahn. Außerdem besteht Gefahr durch einen defekten LKW auf dem rechten Fahrstreifen. Und dann habe ich noch eine Meldung für die A30. Etwas näher bei Osnabrück, wieder Bad Oeynhausen Richtung Osnabrück zwischen dem Kreuz Osnabrück Süd und Osnabrück Nahne. Da besteht ebenfalls Gefahr durch einen defekten LKW. Geblitzt wird auch, und zwar im Osnabrücker Stadtteil Gretesch an der Belmer Straße statt einwärts. Und im Landkreis, da sind natürlich auch die mobilen Blitzer vom Landkreis unterwegs und das heute verstärkt in und um Rieste. Wenn ihr jetzt auch noch einen Verkehrshinweis habt oder einen dieser Blitze entdeckt, meldet euch gerne bei uns, ruft an unter 0541 750 400 oder schickt uns eine Nachricht bei WhatsApp an die 0157 88 5 33 187. Beide Nummern gibt es auch online auf osradio.de. Ich wünsche euch eine gute und vor allem natürlich eine sichere Fahrt.
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4: Mit mir, Laura Niermann. Hi. Ja, die Kirchenbänke im Bistum Osnabrück, die bleiben immer häufiger leer. Das ist ein Fakt. Aber wie soll man darauf reagieren? Was muss sich ändern? Als Antwort darauf läuft gerade der Dekanatsprozess. Was sich hinter diesem etwas komplizierten Wort tatsächlich pragmatisch verbirgt, das klären wir gleich hier bei OS Radio, der Tag.

0: Hallo Region Osnabrück, hier ist OS Radio der Tag mit mir, Laura Niermann. Hi.
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0: Ja, vor gut einer Stunde haben wir hier an dieser Stelle mit Martin Benzmann und Thomas Niemann über die Techter Wallfahrt am Wochenende gesprochen. Das ganze Interview findet ihr in Kürze auch auf osradio.de zum Nachhören. Ja, und ich kann euch sagen, bei der Techter Wallfahrt, da hat man kaum Schwierigkeiten, Nachwuchs oder neue Menschen zu finden, die mitgehen wollen. Da sind immer wieder Tausende dabei, jedes Jahr aufs Neue. An anderer Stelle in der katholischen Kirche, auch bei uns im Bistum Osnabrück, sieht es aber ganz anders aus. Da werden es immer weniger Mitglieder und Ehrenamtliche. Hinter den Kulissen arbeitet das Bistum deshalb an einem umfassenden Umbau. Das Zukunftsprogramm trägt den Titel Verändert bleiben. Dahinter steckt die Frage, wie kann Kirche trotz weniger Personal und weniger Gläubiger auch künftig vor Ort präsent sein? Im Dekanat Twistringen ist jetzt als erstes im Bistum der Startschuss für den sogenannten Dekanatsprozess gefallen. Was das konkret für die Menschen bedeutet, darüber spreche ich jetzt mit unserer Praktikantin Lina. Lina, es ist sicher so, dass die Menschen am meisten interessiert, was sich jetzt konkret ändert. Was ändert sich denn jetzt konkret? Was sagst du?
2: Ja, schon. Die meisten Gemeinden bleiben zwar bestehen, aber viele Aufgaben werden künftig gemeinsam organisiert. Das heißt, mehrere Kirchengemeinden arbeiten enger zusammen. Allein im Dekanat Twistringen wird die Zahl der Seelsorgerinnen und Seelsorger bis 2030 voraussichtlich von gut 16 auf nur noch 11 Vollzeitstellen senken. Deshalb musste überlegt werden, wie Kirche auch mit weniger Mitarbeitenden weiter funktionieren kann.
0: Und die Vorgänge in Twistringen, das ist jetzt so eine Art Testlauf?
2: Genau, das Dekanat Twistringen ist das erste von insgesamt 10 Dekanaten im Bistum Osnabrück, das diesen Prozess abgeschlossen hat. Fast 3 Jahre lang haben Haupt- und Ehrenamtliche gemeinsam ein neues Konzept entwickelt. Viele Ideen daraus sollen jetzt auch in anderen Regionen übernommen werden.
0: Neues Konzept, das klingt erstmal nett, heißt das aber nicht in Umkehrschluss einfach in erster Linie nur sparen?
2: Nein, das soll es eben nicht sein. Natürlich spielen Personal und Geld eine Rolle. Gleichzeitig geht es aber darum, Kirche neu aufzustellen. Dazu gehören digitale Angebote und neue Anlaufstellen für Menschen in wichtigen Lebensphasen. Etwa bei Trauer, Familiengründung oder dem Übergang in den Ruhestand. Das Ziel ist, dass Kirche trotz des Wandels erreichbar und relevant bleibt.
0: Also weniger Personal, aber neue Strukturen und mehr Zusammenarbeit. Twistringen macht den Anfang und könnte zum Vorbild für das ganze Bistum Osnabrück in Sachen Dekanatsprozess werden. Danke dir, Lina.

US Radio, der Tag mit einer kurzen Verkehrsmeldung für zwischendurch. Fahrt bitte besonders vorsichtig auf der A30 bei Osnabrück zwischen der Einfahrt Osnabrück-Nahne und Osnabrück-Nahne.

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3: 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Ansonsten kriegt ihr die aber auch gleich hier auf die Ohren von meinem Kollegen Jan Molitor um 11:30 in den OS Radio Lokalnachrichten.

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1: Mit Jan Molitor. Hunderte Menschen gedenken der Opfer von Stade und Bistum Osnabrück sucht wieder kreative Projekte aus Kitas. Mehrere hundert Menschen haben am Montagnachmittag auf dem Osnabrücker Marktplatz der 6 Todesopfer der Gewalttat von Stade gedacht. Laut der Neuen Osnabrücker Zeitung kamen zu der öffentlichen Gedenkveranstaltung Bürgerinnen und Bürger sowie zahlreiche Beschäftigte der Stadt und sozialer Einrichtungen zusammen. Mit einer Schweigeminute drückten sie ihre Anteilnahme mit den Angehörigen und Kolleginnen und Kollegen der Opfer aus. In einer Ansprache von Oberbürgermeisterin Katharina Pötter wurde außerdem auf die zunehmende Gewaltbereitschaft in der Gesellschaft hingewiesen. Gleichzeitig kündigte die Stadt an, die Sicherheitsmaßnahmen für ihre Beschäftigten erneut zu überprüfen. Das Bistum Osnabrück sucht wieder kreative Projekte aus seinen katholischen Kindertagesstätten. Unter dem Motto Miteinander in Vielfalt können sich die mehr als 240 katholischen Kitas bis Ende Oktober für den Kita-Kreativpreis bewerben. Gesucht werden Projekte, die das Miteinander fördern, zum Beispiel mit Eltern, Kirchengemeinden oder anderen Einrichtungen vor Ort. Die 3 besten Projekte werden mit Preisgeldern von bis zu 1.500 Euro ausgezeichnet. Die Preisverleihung ist für das Frühjahr kommenden Jahres geplant. Für den Osnabrücker Ratskeller ist offenbar ein neuer Pächter gefunden worden. Wie die Neue Osnabrücker Zeitung berichtet, hat der Rat der Stadt die Auswahl bereits Ende Juni bestätigt. Die geplante Vorstellung des neuen Betreibers wurde zwar kurzfristig verschoben, an der Entscheidung soll sich aber nichts geändert haben. Der Ratskeller ist seit September vergangenen Jahres nach der Insolvenz der damaligen Betreibergesellschaft geschlossen. Wann der neue Pächter offiziell vorgestellt wird und wann der Ratskeller wieder öffnet, steht noch nicht fest. Ein Unbekannter hat in Bad Rothenfelde ein Quad gestohlen. Nach Angaben der Polizei verschwand das Fahrzeug zwischen Sonntagabend und Montagmorgen vom Parkplatz der Kurklinik an der Parkstraße. Das Quad war dort über Nacht abgestellt worden. Eine tatverdächtige Person gibt es bislang noch nicht.
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2: Pünktlich zu eurer Mittagspause kriegt die Wolkendecke über der Region Osnabrück ein paar Risse und die Sonne kommt mal wieder ein bisschen durch. Und darauf könnt ihr euch jetzt auch in den nächsten Stunden freuen, allerdings nicht lange. Am Nachmittag dann zieht es wieder zu und dann dominieren wieder die Wolken über der Region. Dazu weiterhin mäßiger Wind mit starken Böen bei bis zu 25 Grad. Es bleibt überwiegend trocken, erst am Abend ein paar einzelne Tropfen. Dazu aktuell 22 Grad in Osnabrück und in Neunkirchen. Bad Essen kommt auf 21 Grad, Schwege in Glandorf schon auf 23 Grad. Heute Nacht bleibt es stark bewölkt, aber überwiegend trocken bei Tiefsttemperaturen um 16 Grad. Morgen wieder stark bewölkter bis bedeckter Himmel, dazu ein paar ganz vereinzelte Tropfen Regen und Höchsttemperaturen um 21 Grad. Übermorgen, also am Donnerstag, wird es wieder deutlich freundlicher. Morgen zwar noch Wolken, nachmittags dann aber herrlicher Sonnenschein bei bis zu 22 Grad.
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2: Fahrt bitte ganz besonders vorsichtig auf der A30 Bad Oeynhausen Richtung Osnabrück zwischen Melle Ost und Melle West. Da besteht Gefahr durch Reifenteile auf der Fahrbahn und Gefahr durch einen defekten LKW auf dem rechten Fahrstreifen. Dann noch einmal die A30 Bad Oeynhausen Richtung Osnabrück, dieses Mal zwischen dem Kreuz Osnabrück Süd und Osnabrück Nahne. Auch dort besteht Gefahr durch einen defekten LKW. Dann ganz wichtig die A33 Osnabrück Richtung Bielefeld zwischen dem Kreuz Osnabrück Süd und Haderberg hat es einen Unfall gegeben. Da gibt es aktuell eine ungesicherte Unfallstelle und ihr wisst ja, da ist einspurige Baustelle. Also passt da ganz besonders auf. Die Polizei ist benachrichtigt und unterwegs. Geblitzt wird aktuell im Osnabrücker Stadtteil Gretesch an der Belmer Straße stadteinwärts und die mobilen Blitzer vom Landkreis, die stehen heute verstärkt in und um Rieste. Wenn ihr auch noch einen Verkehrshinweis habt oder Blitzer entdeckt, meldet euch gerne bei uns. Ruft an unter 0541 750 400 oder schickt uns eine Nachricht bei WhatsApp an die 0157 88 5 33 187. Beide Nummern gibt es auch online auf osradio.de. Ich wünsche euch eine gute und vor allem natürlich eine sichere Fahrt.
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2: Mit mir, Laura Niermann. Hi. Ja, so richtig Juli-Wetter haben wir da draußen nicht, aber aktuell sieht es doch ganz freundlich aus und es bleibt überwiegend trocken, also gutes Wetter, um was zu unternehmen. Und was ich euch da bieten kann, das hört ihr gleich im OS-Radio-Veranstaltungstipp. Mein Name ist Laura Niermann. Ich wünsche euch einen schönen Dienstag und das hier, Das sind natürlich ABBA mit Waterloo.

0: Grabesstille. Ja, die würde man hier nicht bei uns im Radio, sondern vor allem auf Friedhöfen erwarten. Aber da gibt es ganz schön viel Leben, da ist ganz schön viel los, besonders in Wellingholzhausen. Da gibt es auf dem Friedhof nämlich sogar Musik.
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0: Schon zum 5. Mal gibt es da in diesem Jahr die Friedhofskonzerte. Heute mit Folkmusik von bekannten Namen der Szene. Anke Moorhaus als Sängerin, begleitet von Martin Schech und Matthias Malcher. Musikalisch geht es Richtung Irland. Ja, und ihr könnt dabei sein heute Abend zwischen 20 und 21 Uhr auf dem Friedhof in Wellingholzhausen an der Uhlandstraße. Das Schöne ist, das Ganze ist kostenlos. Ihr müsst euch auch nicht groß anmelden, beziehungsweise es ist nicht kostenlos, aber es gilt Pay what you want. Ihr dürft also so viel zahlen, wie euch der Abend wert ist. Wie gesagt, heute Abend 20 bis 21 Uhr. Jetzt ist es natürlich so ein Friedhof ist keine typische Veranstaltungshalle oder keine typische Veranstaltungslocation und da gibt es wenig Sitzmöglichkeiten. Also, wenn ihr nicht stehen wollt, bringt euch einfach einen Hocker oder sowas mit, dann könnt ihr euch da auch gemütlich hinsetzen zwischen die Gräber. Alle Infos und auch eventuelle Absagen gibt es online auf fahrwegeme.de.

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Hallo Region Osnabrück, hier ist OS Radio und wir starten gleich in eure Mittagspause an diesem Dienstag. Pünktlich dazu kommt jetzt auch mal wieder die Sonne richtig schön raus und pünktlich dazu gibt es gleich um 12 Uhr die OS Radio Nachrichten. Da geht es dann um klimafreundliches Heizen, um einen ukrainischen Angriff auf Moskau und um unsere Lebenserwartung. All das gleich in gut 8 Minuten.

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1: Ich bin Babette Büchner. Die Bundesregierung muss sparen. Die Förderung von Wärmepumpen und anderen klimafreundlichen Heizungen soll daher in den nächsten Jahren deutlich sinken. Das geht aus einer Vorlage für den Haushaltsausschuss des Bundestags hervor, die der Deutschen Presseagentur vorliegt. Rund 2,1 Milliarden Euro sollen damit bis 2030 eingespart werden. Die Koalition will strengere Regeln für Krankschreibungen. Der Chef des CDU-Arbeitnehmerflügels Dennis Radke warnt jedoch, dass schärfere Vorschriften nach hinten losgehen könnten. Er sagte am Morgen im ZDF:
2: Die Rückmeldung, die ich aus der Praxis in den letzten Tagen bekommen habe, war eher die Sorge so nach dem Motto, viele Menschen, die jetzt vielleicht einen Tag fehlen, werden dann demnächst direkt für 3 oder 5 Tage krankgeschrieben. Das muss man jetzt einfach auch nochmal diskutieren.
1: Es dürfe zudem nicht der Eindruck entstehen, die Menschen seien zu faul, so Radke. In einer angespannten internationalen Lage kommen die Staats- und Regierungschefs der NATO-Länder heute zu ihrem Gipfeltreffen in Ankara zusammen. Thema ist unter anderem der Ukraine-Krieg. In der Nacht hatte Kiew Russland mit hunderten Drohnen angegriffen, viele davon mit dem Ziel Moskau.
3: In Moskau wurden bislang keine Schäden gemeldet. Nur die Fluggäste mussten sich einmal mehr mit den stundenlangen Sperrungen der Airports rund um die Hauptstadt arrangieren. In den russischen Regionen gingen derweil Industrieobjekte in Flammen auf. Medienberichten nach handelt es sich um Betriebe, die zur Öl- und Gasindustrie gehören, mit der Russland seinen Krieg gegen die Ukraine finanziert. Der ukrainische Präsident Selenskyj hatte erst in der Nacht gesagt, dass der Luftkampf zur bestimmenden Kriegskomponente werde. Die Ukraine könne dort nun mithalten, versicherte er. Aus Moskau, André Berlin.
1: Es sind neue Höchstwerte. Die Lebenserwartung in Deutschland ist im vergangenen Jahr weiter angestiegen. Für Frauen lag sie bei 83,6 Jahren, teilte das Statistische Bundesamt mit. Das sind 2 Monate mehr als im Vorjahr. Die Lebenserwartung von Männern lag demnach bei 79 Jahren und einem Monat und damit 3 Monate höher als 2024.
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4: Pünktlich zur Mittagspause kommt die Sonne raus. Fast ein paar Sommergefühle könnte aufkommen. Aktuell bei 23 Grad hier in Osnabrück. Schwege in Glandorf kommt schon auf 24 Grad. 22 Grad in Belm und in Bersenbrück. Die Temperaturen steigen heute nur noch minimal und zwar auf bis zu 25 Grad. So freundlich wie es aktuell aussieht, bleibt es leider nicht. Am Nachmittag zieht es wieder zu und dann weiterhin mäßiger Wind mit starken Böen. Am Abend kann es ganz vereinzelt auch ein paar Tropfen Regen geben. Die Nacht teils bewölkt, aber trocken bei Tiefstemperaturen um 16 Grad. Morgen kommen auch keine Sommergefühle auf. Der Himmel bleibt am ganzen Mittwoch stark bewölkt bis bedeckt. Zwischendurch ist auch leichter Regen möglich. Dazu Höchsttemperaturen um 21 Grad. Donnerstag wird es ein bisschen freundlicher. Morgens noch bedeckter Himmel, dann kommt die Sonne aber immer weiter durch bei bis zu 21 Grad.
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4: Fahrt weiterhin besonders vorsichtig auf der A30 Bad Oeynhausen Richtung Osnabrück. Zwischen dem Kreuz Osnabrück Süd und Osnabrück Nahe besteht Gefahr durch einen defekten LKW. Außerdem Unfall auf der A33 Osnabrück Richtung Bielefeld im Baustellenbereich. Zwischen dem Kreuz Osnabrück Süd und Haderberg, da besteht eben Gefahr durch eine ungesicherte Unfallstelle. Die Einsatzkräfte sind unterwegs. Geblitzt wird aktuell im Osnabrücker Stadtteil Gretesch an der Belmer Straße und zwar stadteinwärts und auch im Landkreis wird geblitzt, da sind heute die mobilen Blitzer vom Landkreis wie gewohnt unterwegs und das verstärkt in und um Rieste. Wenn ihr jetzt auch noch einen Verkehrshinweis habt, meldet euch gerne bei uns, ruft an unter 0541 750 400 oder schickt eine Nachricht bei WhatsApp an die 0157 885 33 187. Wenn euch das zu schnell ging, kein Problem, beide Nummern gibt es auch online auf osradio.de. Ich wünsche euch eine gute und sichere Fahrt.
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4: Mit mir, Laura Niermann. Hi, ich darf euch heute durch eure Mittagspause begleiten. Und dazu gibt es natürlich den besten Musikmix für die Region Osnabrück. Hier ist Lady Gaga, The Dead Dance.

0: US-Radio, der Tag um 12 Uhr und genau jetzt 12 Minuten. Und wir schauen schon mal aufs kommende Wochenende.
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0: Wir alle kennen natürlich die blinde Kuh und selbstverständlich die blöde Kuh. Aber was ist denn jetzt die bunte Kuh? US-Radio hat natürlich die Antwort. Es geht um den bunte Kuhmarkt in Bad Iburg am Wochenende. Vor der Schlosskulisse kommen dabei rund 60 bis 70 Aussteller und Ausstellerinnen zusammen, präsentieren Produkte und natürlich ihre Künste. Also Markt, das ist klar. Aber wo kommt da jetzt die bunte Kuh ins Spiel? Das haben wir Veranstalter Jan Brinkmann gefragt.
2: Der bunte Kuhmarkt ist ja inzwischen das sechste Jahr in Bad Iburg und Kuh steht tatsächlich für Kunst und Handwerk. Und das ist das, wo es mal hergekommen ist, wobei wir haben den Markt vor 2 Jahren übernommen und konnten das Konzept jetzt auch ein bisschen erweitern. Wir haben ja zum Beispiel das Weinfest auch aufgebaut und das ist immer so eine ganz schöne Kombination. Also wir haben Weinfest, Live-Musik, dieses Jahr eben auch wirklich Kunstausstellungen da.
0: Also man hört schon an den Stichpunkten, da gibt es mehr als nur Markt mittlerweile beim Bunte Kuhmarkt. Wie das Programm rund um den eigentlichen Markt aussieht, auch das hat uns Jan Brinkmann verraten.
2: Das Programm ist wirklich sehr abwechslungsreich gestaltet. Wir haben für jede Musik was dabei. Freitagabend kommt der DJ, Samstag die Partyband, Sonntagmorgen die Katastrophenband mit dem bayerischen Frühschoppen. Es ist auch für Kinder vom Clown Otti über die Sparkasse, die da wirklich Masken basteln macht, oder die Jojos, die kommen, und natürlich die Kunsthandwerker, die wirklich jeder seine eigenen Produkte mitbringt und wo jeder da viel entdecken kann.
0: Also der bunte Kuhmarkt, obwohl Markt, trifft es gar nicht mehr so gut, weil da so viel geboten wird. Nicht nur die Aussteller sind dabei, es gibt auch Live-Musik und. All das am 2. Juli-Wochenende. Und wenn ihr aufpasst, wisst ihr natürlich, das ist das jetzt kommende Wochenende im Kneipp-Erlebnispark in Bad Iburg. Und die Tierliebhaber unter uns, die können sich auch freuen, denn die bunte Kuh gibt es auch zum Anfassen. Auf dem Markt steht eine lebensgroße Figur und da kann man der auch ein paar Streicheleinheiten gönnen.

Bruno Mars hier bei US Radio, der Tag. Und gleich kommt sogar der nächste Superstar gleich hinterher. Um 12:30 hört ihr hier nämlich Jan Molitor mit den US Radio Lokalnachrichten. Da geht's unter anderem um ein sehr ernstes Thema, um Sterbebegleitung. Da gibt es jetzt neue Angebote zur Begleitung. Außerdem geht es um eine Gedenkveranstaltung nach der traurigen Gewalttat von Stade. All das in gut 9 Minuten hier bei US Radio. Davor noch Coldplay, Up in Flames.

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1: Mit Jan Molitor. Hospizgruppe informiert über Sterbebegleitung und hunderte Menschen gedenken der Opfer von Stade. Die Hospizgruppe südlicher Landkreis Osnabrück lädt zu einem Kurs rund um die Begleitung sterbender Menschen ein. Im sogenannten Letzte-Hilfe-Kurs erhalten Interessierte grundlegende Informationen zur Sterbebegleitung sowie zur Palliativversorgung. Ziel ist es, Berührungsängste abzubauen und Menschen Sicherheit zu geben, wenn sie Sterbende im persönlichen Umfeld begleiten. Das Angebot richtet sich an alle Bürgerinnen und Bürger. Mehrere hundert Menschen haben am Montagnachmittag auf dem Osnabrücker Marktplatz der 6 Todesopfer der Gewalttat von Stade gedacht. Laut der Neuen Osnabrücker Zeitung kamen zu der öffentlichen Gedenkveranstaltung Bürgerinnen und Bürger sowie zahlreiche Beschäftigte der Stadt und sozialer Einrichtungen zusammen. Mit einer Schweigeminute drücken sie ihre Anteilnahme mit den Angehörigen und Kolleginnen und Kollegen der Opfer aus. In einer Ansprache von Oberbürgermeisterin Katharina Pötter wurde außerdem auf die zunehmende Gewaltbereitschaft in der Gesellschaft hingewiesen. Gleichzeitig kündigt die Stadt an, die Sicherheitsmaßnahmen für ihre Beschäftigten erneut zu überprüfen. Sachbeschädigung auf 2 Kinderspielplätzen in Osnabrück. Nach Angaben der Stadt wurden auf den Spielplätzen an der Karl-Legien-Straße und an der Spichernstraße Wasserpumpen beschädigt. Außerdem wurden Teile abgeschraubt und gestohlen. Die Spielgeräte können deshalb derzeit nicht genutzt werden. Die Stadt Osnabrück hat bereits Strafanzeige erstattet. Die Verschuldung der niedersächsischen Kommunen ist im vergangenen Jahr erneut deutlich gestiegen. Nach Angaben des Landesamts für Statistik lagen die Schulden der Städte, Gemeinden und Landkreise Ende 2025 bei rund 21,6 Milliarden Euro. Das sind gut 21% mehr als ein Jahr zuvor. Besonders stark stieg die Aufnahme kurzfristiger Kassenkredite. Trotzdem gibt es in Niedersachsen weiterhin 11 Kommunen, die komplett schuldenfrei sind.
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2: Ja, sieht eigentlich ganz freundlich aus gerade, pünktlich zur Mittagspause. Die Sonne scheint, dazu haben wir 24 Grad in Osnabrück und in Bad Lahr. Bersenbrück kommt genauso wie Lechting auf 23 Grad. Aber so freundlich bleibt es nicht. Heute Nachmittag zieht es wieder deutlich zu, dazu weiterhin mäßiger Wind mit starken Böen und heute Abend ganz vereinzelt auch ein paar Tropfen Regen. Die Nacht dann teils bewölkt, aber trocken, dazu sinken die Temperaturen auf bis zu 16 Grad. Morgen auch keine Sommergefühle, da stattdessen stark bewölkter bis bedeckter Himmel am ganzen Mittwoch. Zwischendurch ist auch leichter Regen möglich. Viel kommt da dann nicht runter, aber so ein bisschen nass kann es halt werden. Dazu Höchsttemperaturen um 21 Grad. Donnerstag wird es ein bisschen freundlicher, morgens noch bedeckter Himmel. Dann kommt die Sonne aber immer mehr durch bei bis zu 21 Grad.
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2: Fahrt besonders vorsichtig auf der B51 bzw. der B65. Das ist da die Bremer Straße, Diepholz Richtung Osnabrück. Zwischen der Abzweigung nach Hitzhausen und der Abzweigung nach Haaren. Da besteht Gefahr durch Gegenstände auf der Fahrbahn. Die mobilen Blitzer vom Landkreis, die stehen heute verstärkt in und um Rieste. Wenn ihr jetzt auch noch einen Blitzer entdeckt oder einen Verkehrshinweis habt, meldet euch gerne bei uns. Ruft an unter 0541 750 400 oder schickt uns eine Nachricht bei WhatsApp an die 0157 88 5 33 187. Beide Nummern gibt es auch nochmal online zum Nachlesen auf osradio.de. Ich wünsche euch eine gute und sichere Fahrt.
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2: Wie das Wetter heute wird, so wird es 7 Wochen lang. Ja, wenn ihr aufgepasst habt und das Datum im Blick habt, dann denkt ihr euch jetzt wahrscheinlich, das ist doch Quatsch, 7 Schläfer war doch schon. Aber ne, gefehlt. Heute ist der echte 7 Schläfer. Warum es den echten 7 Schläfer gibt und wie die Chancen sind, dass es wirklich jetzt 7 Wochen so bleibt wie heute, gleich unser Thema hier bei OS Radio, der Tag. Mein Name ist Laura Niermann. Ich wünsche euch einen schönen Dienstag jetzt mit Seed und Ding.

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US Radio, der Tag mit mir, Laura Niermann. Hi, und ich habe eben ja behauptet, dass heute Siebenschläfer ist. Da wird der ein oder andere von euch gesagt haben, Quatsch, aber es ist tatsächlich so. Zumindest ein bisschen, je nachdem, wie man es sieht. Wir machen einen kleinen Ausflug mal in Kalenderwissenschaft, würde ich das Ganze nennen. Ihr kennt das ja. Wie das Wetter am Siebenschläfer sich verhält, ist es 7 Wochen lang bestellt. Solche oder sehr ähnliche Bauernregeln kennt man auf jeden Fall zum Siebenschläfer. Diese alten Bauernregeln. Das Problem ist, diese Regeln sind so alt, dass sie eben nicht mehr zu unserem Kalender passen. Ursprünglich ist der Siebenschläfertag wirklich auf dem 27. Juni. Aber unser Kalender, ja, der passt ja nicht so richtig ins Jahr. Klar, ihr wisst alle, so ein Kalenderjahr dauert 365 Tage. Aber so ein richtiges Jahr, meteorologisch gesehen, das dauert ungefähr, oder seien wir ehrlich, ziemlich exakt, 365 Tage, 5 Stunden, 48 Minuten und 45,2 Sekunden. Jetzt wäre es natürlich ziemlich unpraktisch, jedes Jahr tatsächlich genau so lang zu machen. Da würden wir plötzlich mit Bruchtagen oder sowas arbeiten. Deshalb gibt es ein mehr oder weniger kompliziertes System mit Schaltjahren, Schalttagen, die dann auch mal ausfallen oder dazukommen. Wir kennen das alles. Aber früher, ganz lange, über Jahrhunderte, gab es das eben nicht. Und da hat man dann plötzlich gemerkt, oh, der Kalender und das Jahr, das passen gar nicht mehr, die passen gar nicht mehr zusammen. Im Jahr 1582 hat sich das Ganze um ganze 10 Tage verschoben. Dann kam die gregorianische Kalenderreform und die Tage, die 10 Tage zwischen dem 4. Oktober und dem 15. Oktober im Jahr 1582, die fielen deshalb einfach aus, um das Ganze wieder anzugleichen. Und da sind eben diese 10 Tage, die uns zwischen dem alten Siebenschläfer und dem heutigen Siebenschläfer fehlen. Denn da sagen eben die Experten, dass das Ganze nicht mehr zusammenpasst und dass die Meteorologen sagen eben, dass das, was wir früher als Siebenschläfer bezeichnet haben, eigentlich heute am 7. Juli ist, nach dem aktuellen gregorianischen Kalender. Ja, ganz schön kompliziert. Aber ich kann euch sagen, so ganz genau muss man es eh nicht nehmen. Das Ganze mit dem Wetter ist ja eine Zeitspanne. Es geht also nicht um eigene Tage. Und ich würde sagen, heute, wenn ich so rausgucke, da muss diese Bauernregel auch gar nicht stimmen. So ein bisschen wärmer und sommerlicher kann es in diesem Sommer auf jeden Fall noch werden. Aber so oder so, heute haben wir den zumindest meteorologisch gesehen echten Siebenschläfertag. Das ist doch vielleicht mal ein Angeberwissen für zu Hause. Thank you.

Ed Sheeran, Eyes Closed. Ihr hört US Radio, der Tag um 12.51 Uhr. Und das heißt natürlich, dass gleich in gut 9 Minuten um Punkt 13 Uhr hier wieder die US Radio Nachrichten kommen. Dann geht es unter anderem um klimafreundliches Heizen. Die NATO, da treffen sich ja gerade die Regierungschefs in der Türkei. Und außerdem gibt es Neues vom Statistikamt. Demnach wächst unsere Lebenserwartung. Das sind doch mal ausnahmsweise gute Nachrichten. All das und mehr gleich hier bei US Radio. Davor gibt's aber noch wieder den besten Musikmix für die Region Osnabrück. Jetzt mit Rosenstolz. Liebe ist alles.

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2: Ich bin Babit Büchner. Die Bundesregierung muss sparen. Die Förderung von Wärmepumpen und anderen klimafreundlichen Heizungen soll daher nach Regierungsplänen in den nächsten Jahren deutlich sinken. Das geht aus einer Vorlage für den Haushaltsausschuss des Bundestags hervor, die der Deutschen Presseagentur vorliegt.
3: Unterm Strich will die Regierung damit gut 2 Milliarden Euro einsparen. Betroffen sind vor allem Leute mit mittlerem und höherem Einkommen. Die erhalten geringere Förderbeträge. Bisher übernimmt der Staat ja beim Heizungstausch je nach Voraussetzungen bis zu 70% der Kosten. Haushalte mit eher niedrigem Einkommen, die sollen dagegen etwas stärker unterstützt werden. Und geplant ist auch ein Kinderbonus. Claudia Wächter, Nachrichtenredaktion.
2: Die NATO will sich verstärkt auf Drohnenkriege vorbereiten. In den kommenden 5 Jahren sollen mehr als 40 Milliarden Dollar in Fähigkeiten zur Drohnenabwehr investiert werden, kündigte Generalsekretär Mark Rutte am Rande des NATO-Gipfels in der Türkei an. Zudem verpflichteten sich Alliierte, bis Ende 2027 5-mal so viele Soldaten für den Einsatz von Drohnen auszubilden. Es sind neue Höchstwerte. Nach Angaben des Statistischen Bundesamts ist die Lebenserwartung in Deutschland im vergangenen Jahr weiter angestiegen. Für Frauen ging es 2 Monate rauf auf 83,6 Jahre. Männer wurden sogar 3 Monate älter mit einer Lebenserwartung von 79 Jahren und einem Monat.
4: Im aktuellen Zeitraum hatte Baden-Württemberg sowohl bei Männern als auch bei Frauen die höchste Lebenserwartung. Dass wir immer älter werden, ist auch Teil der aktuellen Rentendebatte. Erst kürzlich hatte dazu ein Vorschlag Schlagzeilen gemacht. Die Rentenkommission hatte die Idee, die Rente an die Lebenserwartung zu koppeln. 1 Jahr mehr Lebenserwartung sollte 8 Monate längeres Arbeiten und 4 Monate längeren Rentenbezug ergeben. Tine Klimach, Nachrichtenredaktion.
2: Die verurteilte Rechtsextremistin Marla Svenja Liebig hatte sich vehement gegen ihre Auslieferung nach Deutschland gewehrt. Nun hat das Oberlandesgericht in Prag entschieden, Tschechien darf die 55-Jährige ausliefern. Liebig war in Deutschland damals noch als Sven Liebig, unter anderem wegen Volksverhetzung zu einer Freiheitsstrafe von 1 Jahr und 6 Monaten ohne Bewährung verurteilt worden, vor Haftantritt dann aber untergetaucht.
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5: Aktuell schaue ich aus dem Fenster und sehe Sonnenschein über der Osnabrück. Das hatten wir heute auch nicht so häufig, ist mal eine schöne Abwechslung. Dazu haben wir hier in Osnabrück, in Hagen ATW und in Lechtingen 24 Grad. Bad Essen kommt auf 23 Grad. Leider bleibt es nicht so freundlich. Am Nachmittag zieht es wieder zu. Viele Wolken da wieder über der ganzen Region. Dazu weiterhin mäßiger Wind mit starken Böen. Und am Abend auch ganz vereinzelt ein paar Tropfen Regen. Die Nacht teils bewölkt, aber trocken bei Tiefsttemperaturen um 16 Grad. Auch morgen keine Sommergefühle. Der Himmel bleibt am ganzen Mittwoch stark bewölkt bis bedeckt. Zwischendurch ist auch leichter Regen möglich. Da kommt nicht viel runter, aber ein bisschen kann halt kommen. Dazu Höchsttemperaturen um 21 Grad. Donnerstag dagegen wird es ein bisschen freundlicher. Morgens noch viele Wolken, aber am Nachmittag kommt dann mehr und mehr die Sonne durch bei bis zu 21 Grad.
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5: Die sieht gut aus, die Verkehrslage in der Region Osnabrück, denn ich habe aktuell nur die mobilen Blitzer vom Landkreis für euch. Und die begegnen euch heute verstärkt in und um Rieste. Wenn ihr jetzt doch noch einen Verkehrshinweis habt und sagt, na, da hat Laura Niermann einfach mal was vergessen, sagt es mir ja gerne. Ruft an unter 0541 750 400 oder schickt eine Nachricht bei WhatsApp an die 0157 88 5 33 187. Beide Nummern gibt's auch online auf osradio.de. Ich wünsche euch eine gute und vor allem natürlich eine sichere Fahrt.
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5: Mit mir, Laura Niermann. Hi. Und wir werfen gleich mal einen Blick auf die Landwirtschaft. Das ist euch vielleicht auch schon mal passiert, dass man jetzt in den Sommermonaten plötzlich hinter einer landwirtschaftlichen Maschine herfährt und sich ganz schön wundert, was das für Oschis sind. Also da ist die Straße manchmal doch ein bisschen zu eng, kann man sagen. Das sind riesige Maschinen und die zu steuern, das ist schon eine richtige Aufgabe. Vor allem, wenn dann noch Kinder in der Nähe sind, dann wird es ganz schnell gefährlich. Die Hochschule Osnabrück, die hat da ein Problem erkannt und sucht nach einer Lösung. Wie weit man dabei ist und was da die Lösung sein könnte, das ist unser Thema gleich hier bei OS Radio, der Tag.

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0: Auf einem Bauernhof, da ist immer was los, das lernen wir schon aus Kinderbüchern. Da gibt es große Maschinen, viel Bewegung, viele Leute und auch Kinder, die zum Beispiel auf dem Gelände spielen. Und genau da ist ein Problem, denn große Maschinen wie Traktoren, Mähdrescher und Co. und Kinder, die dazwischen rumlaufen, das passt eigentlich nie so richtig gut zusammen. Denn die Fahrer und Fahrerinnen, die sehen nicht unbedingt, was da so um sie herum passiert, vor allem wenn es um so kleine Menschen geht, wie Kinder eben. Die Hochschule Osnabrück, die hat da ein Problem erkannt und arbeitet an einer Lösung. Mit künstlicher Intelligenz und speziellen Kamerasystemen sollen Kinder in der Nähe von Landmaschinen künftig besser erkannt werden. Was dahinter steckt, darüber spreche ich jetzt mit meiner Kollegin Verena Morris. Hi.
2: Hi Laura.
0: Also Verena, erzähl mal, wie genau sollen diese Kameras denn helfen, Kinder auf einem Hof besser zu schützen?
2: Im Prinzip geht es darum, die Augen der Maschinen zu erweitern. Also moderne Landmaschinen werden immer größer und damit wachsen natürlich auch die Bereiche, die Fahrerinnen und Fahrer nicht sehen können. Genau diese toten Winkel sind ein Problem. KI-gestützte Kameras können die Umgebung rund um die Maschine überwachen und erkennen, wenn sich ein Kind nähert. Dann kann das System warnen und im besten Fall einen Unfall verhindern.
0: Ja, klingt schon gut, aber wenn ich ehrlich bin, so richtig bahnbrechend kommt mir das gar nicht vor. Also man kennt das ja schon bei Autos, die haben mittlerweile ja überall Kameras. Da hat man wirklich eine 360-Grad-Sicht und kann überall mal gucken. Und wenn ich mir jetzt so einen Mähdrescher vorstelle zum Beispiel, da hat man ja jetzt schon zig Bildschirme. Also da wird ja alles überwacht, überall sind da Kameras. Das ist ja wirklich fast schon, wie man sich früher in den 50er, 60ern ein Raumschiff vorgestellt hat. So viele Bildschirme sind da drin. Was macht denn jetzt dieses Projekt der Hochschule Osnabrück so besonders, so bahnbrechend?
2: Das Team will herausfinden, wie zuverlässig diese Systeme wirklich sind. Also nicht nur unter perfekten Bedingungen, sondern auch im echten Alltag. Dafür werden die Kameras getestet, bei Regen, unterschiedlichem Licht oder wenn die Sicht schwieriger wird. Das Ziel ist, ein Verfahren zu entwickeln, mit dem man solche Systeme objektiv prüfen kann, damit am Ende wirklich klar ist, erkennt die Kamera ein Kind sicher oder nicht.
0: Ja, und dann kann die Forschung an der Hochschule Osnabrück vielleicht Leben retten und die KI hilft. Danke, Verena, für die Infos.

Hallo Region Osnabrück, ihr hört US Radio der Tag um 13 Uhr und gleich 20 Minuten. Mein Name ist Laura Niermann. Ich wünsche euch einen schönen Dienstagmittag mit The Three Degrees. When will I see you again?

US Radio mit einer kurzen Verkehrsmeldung zwischendurch. Fahrt bitte ganz besonders vorsichtig auf der A33 Richtung Bielefeld zwischen Borkloklosteröde Ösede und Hilter ATW. Da besteht Gefahr durch Gegenstände auf der Fahrbahn. Mehr zum Verkehr hört ihr gleich wieder nach den US Radio Lokalnachrichten um 13:30. Die Lokalnachrichten heute mit meinem Kollegen Jan Molitor. Und bis dahin gibt's noch Musik von Fury in the Slaughterhouse. Won't forget these days. Mein Name ist Laura Niermann. Ich darf euch durch diesen Dienstagmittag begleiten hier bei US Radio.

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1: Mit Jan Molitor. Hospizgruppe informiert über Sterbebegleitung und hunderte Menschen gedenken der Opfer von Stade. Die Hospizgruppe südlicher Landkreis Osnabrück lädt zu einem Kurs rund um die Begleitung sterbender Menschen ein. Im sogenannten Letzte-Hilfe-Kurs erhalten Interessierte grundlegende Informationen zur Sterbebegleitung sowie zur Palliativversorgung. Ziel ist es, Berührungsängste abzubauen und Menschen Sicherheit zu geben, wenn sie Sterbende im persönlichen Umfeld begleiten. Das Angebot richtet sich an alle Bürgerinnen und Bürger. Mehrere hundert Menschen haben am Montagnachmittag auf dem Osnabrücker Marktplatz der 6 Todesopfer der Gewalttat von Stade gedacht. Laut der Neuen Osnabrücker Zeitung kamen zu der öffentlichen Gedenkveranstaltung Bürgerinnen und Bürger sowie zahlreiche Beschäftigte der Stadt und sozialer Einrichtungen zusammen. Mit einer Schweigeminute drücken sie ihre Anteilnahme mit den Angehörigen und Kolleginnen und Kollegen der Opfer aus. In einer Ansprache von Oberbürgermeisterin Katharina Pötter wurde außerdem auf die zunehmende Gewaltbereitschaft in der Gesellschaft hingewiesen. Gleichzeitig kündigt die Stadt an, die Sicherheitsmaßnahmen für ihre Beschäftigten erneut zu überprüfen. Sachbeschädigung auf 2 Kinderspielplätzen in Osnabrück. Nach Angaben der Stadt wurden auf den Spielplätzen an der Karl-Legien-Straße und an der Spichernstraße Wasserpumpen beschädigt. Außerdem wurden Teile abgeschraubt und gestohlen. Die Spielgeräte können deshalb derzeit nicht genutzt werden. Die Stadt Osnabrück hat bereits Strafanzeige erstattet. Die Verschuldung der niedersächsischen Kommunen ist im vergangenen Jahr erneut deutlich gestiegen. Nach Angaben des Landesamts für Statistik lagen die Schulden der Städte, Gemeinden und Landkreise Ende 2025 bei rund 21,6 Milliarden Euro. Das sind gut 21% mehr als ein Jahr zuvor. Besonders stark stieg die Aufnahme kurzfristiger Kassenkredite. Trotzdem gibt es in Niedersachsen weiterhin 11 Kommunen, die komplett schuldenfrei sind.
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2: Relativ blauer Himmel über Osnabrück. Dazu haben wir die Höchsttemperatur für heute erreicht mit 25 Grad hier in Osnabrück, in Neunkirchen und in Hagen ATW. Melle kommt ebenfalls auf bewölkte 25 Grad. Blauer Himmel, davon müssen wir uns in den nächsten Stunden verabschieden, denn am Nachmittag zieht es wieder zu. Dazu weiterhin mäßiger Wind mit starken Böen, abends sogar vereinzelt ein paar Tropfen Regen. Die Nacht teils bewölkt, aber trocken bei Tiefsttemperaturen um 16 Grad. Morgen bleibt es im ganzen Tagesverlauf auf grau, also am ganzen Mittwoch bewölkter bis bedeckter Himmel, zwischendurch auch immer mal wieder leichter Regen. Es kommt nicht viel runter, aber ein bisschen halt schon bei Höchsttemperaturen um 21 Grad. Donnerstag wird es ein bisschen freundlicher, morgens noch bedeckter Himmel, dann kommt die Sonne im Laufe des Tages aber immer mehr durch, bei ebenfalls bis zu 21 Grad.
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2: Fahrt bitte besonders vorsichtig. Auf der A33 Richtung Bielefeld zwischen Borklo, Kloster Oesede und Hilter ATW. Da besteht Gefahr durch Gegenstände auf der Fahrbahn. Ansonsten habe ich nur die mobilen Blitzer vom Landkreis für euch und die wurden uns heute für Rieste gemeldet. Wenn ihr jetzt noch einen Verkehrshinweis habt oder einen Blitzer, dann meldet euch gerne bei uns. Ruft an unter 0541 750 400 oder schickt eine Nachricht bei WhatsApp an die 0157 88 533 187. Beide Nummern findet ihr auch online zum Nachlesen auf osradio.de. Ich wünsche euch eine gute und sichere Fahrt.
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2: Mit mir, Laura Niermann. Einen schönen Dienstag wünsche ich euch jetzt mit Rihanna und Stay.

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0: Mit unserem Gartenexperten Peter Musekamp und mit dem Garten im Sommer. Der auch nicht ohne Probleme ist. Das sieht man zum Beispiel an Hecken, die jetzt unten plötzlich so braun werden. Das Problem, das liegt dann aber nicht daran, wie wir die Hecken jetzt behandeln. Nee, das Problem, das wurde schon im Winter gemacht.
2: Ja, also ich befürchte, das sind Streusalzschäden, so gerade beim Lebensbaum oder bei der Eibe. Problem ist, die wachsen nicht wieder zu, also die bleiben. Das Problem bei Streusalz ist ja, dass wir, wie soll man sagen, wir verändern ja die Bodenstruktur. Das heißt, mit Salz erschweren wir der Pflanze die Wasseraufnahme. Die müssen das Salz auch aufnehmen und das lagern die dann auch im Laub ab. Das führt dann zu toxischen Reaktionen. Das hast du jetzt gerade im unteren Bereich, weil die Pflanze will ja leben. Im oberen Bereich ist das noch einigermaßen gutes Wasser und im unteren Bereich versucht er dann die Chloridionen abzulagern und die sind natürlich tödlich. Gut, was machen wir? Letztendlich kann man jetzt nur noch fleißig wässern. Jetzt nach der Hitze sowieso. Wässern wäre ist eine gute Idee, um dann das Salz in untere Bereiche auszuspülen. Was eigentlich auch wieder Blödsinn ist, dann kommt es irgendwann im Grundwasser an und dann kriegen wir das Salz wieder, was wir gestreut haben. Letztendlich wäre es eigentlich am schönsten, wir würden kein Streusalz mehr ausbringen.
0: Ja, können wir uns ja vielleicht für den nächsten Winter merken. Und jetzt machen wir eher einen kleinen Ausflug in den Herbst. Es kommt nämlich auch jetzt vor allem vor, dass Bäume plötzlich schon im Sommer immer nackter werden und ihre Blätter verlieren. Sollte jetzt eigentlich nicht sein. Und Peter Musekamp sagt, auch das kann am Salz liegen, vor allem wenn es um Stadtbäume geht. Da hat er aber, auf die möchte er auf keinen Fall verzichten.
2: Also Leute, wir müssen sehen, dass wir unsere Stadtbäume erhalten. Alleine aus dem Grund von wegen Schattenspender, Sauerstofflieferanten, dann Luftfilter, Staub, Emissionen. Da gibt es eine Menge Lebensraum für Vögel, Eichhörnchen, Fledermäuse, Tiere. Also hunderte von Tieren leben zum Beispiel auch in einer alten Eiche. Also wir müssen da schon was tun, dass wir zum Beispiel auch freiwillig hingehen, Baumpatenschaften übernehmen oder auch, wenn wir das gar nicht wollen, zum Beispiel auch ruhig mal einfach einen Eimer Wasser bei der Hitze zum Beispiel einfach im Stadtbaum geben. Also das wäre schon schön. Oder Baumscheiben vergrößern, das kann natürlich dann die Kommunen nur selber machen. Das ist genauso wie eine Hecke, die kann auch kühlen. Zum Beispiel so ein Stadtbaum, der kann durchaus dafür sorgen, dass wir 5 Grad weniger unter dem Baum haben. 5 Grad sind eine Menge, weil jetzt diesen knapp 40 Grad, die wir hatten, und auf 35, sind 35 schon angenehm bald. Also Leute, wir brauchen Bäume.
0: Peter Musekamp und sein Plädoyer pro Baum. Also ein bisschen mehr Liebe für die Stadtbäume. Das ist doch ein guter Vorsatz jetzt für den Juli.

0: Herz über Kopf, so eine Art Liebeskummerlied, würde ich sagen. Und was macht man bei Liebeskummer? Klar, Schokolade, das wusste schon Trude her. Ich will keine Schokolade, ich will lieber einen Mann, hieß es damals. Hinak, wie sieht's bei dir aus?
1: Ich will einfach nur Schokolade.
0: Heute ist ja auch Tag der Schokolade, um das nochmal zu betonen. Das heißt, wir haben heute alle einen guten Grund, um richtig zu schlemmen.
1: Das Ding ist, wir haben ja gestern schon ordentlich genascht, weil Emma aus dem Medienprojekt ja Geburtstag hatte und sie hatte reichlich Schokolade dabei. Mm. Und da haben wir ordentlich genascht. Und das ist natürlich jetzt ein bisschen schade, dass jetzt wieder viel Naschen ansteht am Tag der Schokolade. Aber
0: ich weiß nicht, ob ich sagen würde, es ist schade. Ich meine, gute Gründe findet man ja immer.
1: So würde ich das auch beschreiben.
0: Wie willst du denn deine Schokolade haben? Ich bin ja großer weißer Fan von weißer Schokolade.
1: Also ich liebe Vanille. Also tatsächlich so Vanille-Schokoladengeschmack finde ich richtig gut. Aber weiße Schokolade finde ich auch sehr, sehr stark. Ansonsten eigentlich klassisch Vollmilch.
0: Ich finde ja am besten weiße, heiße Schokolade. Das finde ich immer besonders schön. Das gibt es mir im Winter nochmal so einen richtigen Wintergefühl.
1: Weiße, heiße Schokolade?
0: Ja, gibt es viel zu selten. Aber das ist richtig lecker.
1: Dass es das selten gibt, das glaube ich dir. Ich höre davon zum ersten Mal.
0: Naja, ich muss auch zugeben, ich setze mich nicht immer, also jetzt im Juli würde ich mich auch nicht beim Bäcker hinsetzen und erstmal eine heiße weiße Schokolade trinken. Aber es gibt sie und manchmal mache ich das.
1: Ja, und Schokolade kann ja sogar sehr viel mehr als lecker schmecken. Manche nutzen das ja auch sogar für Kosmetikprodukte. Wie das genau aussieht, das hören wir gleich oder später in meiner Sendung, besser gesagt.
0: Also willst du mir sagen, ich kann jetzt zum Supermarkt gehen, mir die Konfitüre holen und ins Gesicht patschen?
1: Fast. Aber mach gerne.
0: Soll ich ein Foto machen dann? Ja. Nee, ich bleib lieber beim Essen. Man soll ja auch sonst, ich habe auch schon gehört, man soll sich mit Bier die Haare waschen, weil die Haare dann so schön werden. Aber ich glaube, dann stinkt man halt so. Das ist unpraktisch.
1: Boah, das würde ich nicht empfehlen. Nee.
0: Naja, wir lassen es lieber. Wir sind keine guten Beauty-Ratgeber. Ich merke es schon. Wir bleiben lieber beim Essen und beim Trinken. Mein Name ist Laura Niermann. Ich mache jetzt Schluss. Hinak übernimmt hier gleich ab 14 Uhr bei OS Radio am Nachmittag. Ja, ich sage tschüss, wünsche euch noch viel Spaß, einen schönen Dienstag. Auf Wiederhören.

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1: Ich bin Dirk Zeitler. In einer angespannten internationalen Lage kommen die Staats- und Regierungschefs der NATO-Länder heute zu ihrem Gipfeltreffen in Ankara zusammen. Unklar ist, welche Rolle die USA in Zukunft spielen wollen. Von US-Präsident Trump kommt immer wieder Kritik auch an Deutschlands NATO-Beitrag. Bundeskanzler Merz zeigte sich vor dem Abflug nach Ankara dennoch optimistisch.
2: Von diesem Gipfel soll die Botschaft ausgehen. Wir bauen eine europäischere NATO, damit die NATO transatlantisch bleiben kann.
1: Die NATO bereitet sich derweil auf eine massive Ausweitung der Kriegsführung mit Drohnen vor. Im Zuge einer neuen Initiative wollten Verbündete in den kommenden 5 Jahren mehr als 40 Milliarden Dollar in Fähigkeiten zur Drohnenabwehr investieren. Das kündigte NATO-Generalsekretär Rutte an. Das Europäische Parlament hat für ein Prüfverfahren gegen die rechtspopulistische Parteienfamilie Europa der souveränen Nation gestimmt. Die zuständige Aufsichtsbehörde soll nun mögliche Verstöße der ESN-Partei prüfen. Dem Zusammenschluss gehört auch die AfD an. Die Lebenserwartung bei Geburt in Deutschland ist im vergangenen Jahr im Vergleich zum Vorjahr angestiegen. Für Frauen lag sie bei 83,6 Jahren, wie das Statistische Bundesamt mitteilte. Das sei ein Anstieg von 2 Monaten im Vergleich zum Vorjahr. Die Lebenserwartung von Männern lag demnach bei 79,1 Jahren. Und damit 3 Monate höher als noch ein Jahr davor.
3: Für die Bundesländer wird die Lebenserwartung für 3 Jahreszeiträume angegeben. Im aktuellen Zeitraum hatte Baden-Württemberg sowohl bei Männern als auch bei Frauen die höchste Lebenserwartung. Mit 84,4 Jahren bei den Frauen und 80,3 Jahren bei den Männern. Dass wir immer älter werden, ist auch Teil der aktuellen Rentendebatte. Erst kürzlich hatte dazu ein Vorschlag Schlagzeilen gemacht. Die Rentenkommission hatte die Idee, die Rente an die Lebenserwartung zu koppeln. Ein Jahr mehr Lebenserwartung sollte 8 Monate längeres Arbeiten und 4 Monate längeren Rentenbezug ergeben. Tine Klimach, Nachrichtenredaktion.
1: Die Bundesregierung muss sparen. Die Förderung von Wärmepumpen und anderen klimafreundlichen Heizungen soll daher in den nächsten Jahren deutlich sinken. Dies geht aus einer Vorlage für den Haushaltsausschuss des Bundestages hervor.
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4: Der Dienstagnachmittag, der ist ziemlich bewölkt, aber immerhin warm. 25 Grad messen wir in Osnabrück und Bad Rothenfelde. Bei euch in Quakenbrück sind es immerhin 23 Grad. Die nächsten Stunden, die bleiben auch eher grau. Kann außerdem auch sein, dass es heute Abend noch eine kleine Regenwolke gibt, die zu uns in die Region zieht. Morgen geht's dann los mit reichlich Wolken. Die bleiben also noch ein bisschen uns erhalten. Und kleinen Schauern bis zum Nachmittag. Da lockert es dann ein wenig auf, sodass sich die Sonne gegen Abend morgen kurz noch zeigt. Donnerstag dann auch erst viele Wolken, dann später etwas Sonne. Besser wird es auf jeden Fall am Freitag. Da kriegen wir bis zu 8 Stunden Sonne und 25 Grad maximal.
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4: Da sieht's gut aus. Ihr habt freie Fahrt. Ich habe keine Meldung mehr für euch. Nur ein Blitzer, nämlich in der Wersener Straße in Osnabrück. Da wird stadtauswärts geblitzt. Der Landkreis stellt seine mobilen Blitzer heute noch in und um Rieste auf. Und wenn ihr noch was gesehen habt, vielleicht ein Blitzer, eine Gefahrenmeldung, dann ruft uns an 0541 750 400. Das ist die US-Radio Telefonnummer. Ihr könnt uns natürlich auch einfach eine WhatsApp schicken. Dann bitte an die 0157 88 533 187. Die Nummern könnt ihr natürlich nachlesen. Dafür müsst ihr auf usradio.de gehen. Wir wünschen eine gute und sichere Fahrt. Kommt gut an.
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4: Ganz genau, und gleich wird's tierisch hier bei OS Radio am Nachmittag, denn die asiatische Hornisse, die war neulich im Kreistag Osnabrück Thema. Was ist das, diese asiatische Hornisse? Das ist eine invasive Art, bedeutet eigentlich sollte es sie hier gar nicht geben. Sie macht aber wahrscheinlich auch deshalb Probleme. Warum ist sie so unbeliebt und wieso haben eigentlich die Fraktionen teils heftig miteinander gestritten? Was hat das alles mit der asiatischen Hornisse zu tun? Diese Fragen klären wir gleich in ein paar Minuten. Ich heiße Hinak Gramm. Ich wünsche euch einen schönen Dienstagnachmittag. Ich freue mich, dass ihr eingeschaltet habt. Hi! No,

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1: Wenn wir über Hornissen hier in Europa sprechen, da gibt es eigentlich einen Platzhirschen hier in Deutschland, nämlich die europäische Hornisse. Die hat jetzt aber mächtig Konkurrenz bekommen von einer Art, die deutlich aggressiver und deshalb auch sehr unbeliebter ist, nämlich von der asiatischen Hornisse. Die ist, wie gesagt, deutlich aggressiver. Die jagt zum Teil auch Honigbienen und deswegen freuen sich viele Imker hier in der Region mal so gar nicht, dass es auch die asiatische Hornisse bei uns gibt. An mehreren Orten im Landkreis wurden bereits Tiere und Nester der asiatischen Hornisse entdeckt, zum Beispiel in Georgsmarienhütte, Melle und auch in Bramsche. Und bei der Kreistagssitzung letzte Woche Montag, da wurde die asiatische Hornisse zu einem echten Politikum. Die AfD hatte nämlich ein Maßnahmenpaket beantragt, um ihre weitere Ausbreitung zu verhindern. CDU und SPD-UWG, die brachten einen eigenen, deutlich abgespeckten Antrag zum Thema ein, genauso wie die Grünen. Und einer, der dem AfD-Antrag rein gar nichts abgewinnen konnte, war Sönke Siegmann. Er sitzt für die CDU im Kreistag und hatte das dazu zu sagen.
2: Wir haben noch irgendwie drängendere Probleme in unserem Landkreis als asiatische Hornisse. Was ist denn mit ÖPNV? Was ist denn mit Krankenhausversorgung? Was ist denn mit Schule, mit Bildung, mit dem Fachkräftemangel? Wir ackern uns ab, damit wir hier eine Hochschule für Medizin bekommen, damit wir irgendwie Zukunft machen können für medizinische Versorgung auf dem Land. Wir haben Sterben von Apotheken und von Hausärzten. Und womit beschäftigt sich die AfD? Nicht mal mehr 4 Monate vor der Kommunalwahl? Mit der asiatischen Hornisse. Ist das zentrale Thema des Landkreises, für das wir Geld, Zeit und Aufwand betreiben sollten? Ich sag ganz klar nein.
1: Klare Aussagen vom CDU-Mann Sönke Siegmann. Seine Fraktion hatte einen eigenen Antrag zu diesem Thema eingebracht, zusammen mit der SPD und UWG. Für Sönke Siegmann beinhaltet der AfD-Antrag vor allem unnötigen Verwaltungsaufwand.
2: Immer wenn wir sowas fordern, dürfen wir nicht vergessen, dahinter sitzt dann Verwaltungsstruktur. Wir sitzen ja hier nicht in einer Firma, wo wir sagen, oh, das machen wir jetzt mal und dann suchen wir uns auf der anderen Straßenseite irgendwo im Haus jemanden, der macht das jetzt mit. Nein, Verwaltung ist ja anders aufgebaut. Das heißt, wenn wir sagen, da muss es ein Register geben, da muss es einen Verfahrensprozess geben, da muss es Struktur- und Steuerungselemente geben, dann heißt das immer Verwaltungsapparat.
1: Ja, und dieser Verwaltungsapparat, der hat dann eben auch viele Kosten zu tragen, die ihm kein Verhältnis zum Ertrag stünden, sagt Siegmann von der CDU. Er warf in der Debatte am Montag der AfD in Person von Marcel Queckmeier vor, ansonsten im Kreistag kaum Anträge zu stellen. Queckmeier, der hat sich auch zu Wort gemeldet und verwies auf sein Engagement im Bundestag. Er kündigte aber an, dass sich die AfD nach der Kommunalwahl im September deutlich stärker im Kreistag einbringen wolle als bisher. Das zumindest sagt der AfD-Mann. Sönke Siegmann von der CDU jedenfalls haderte mit dem Änderungsantrag seiner eigenen Fraktion zum Hornissenthema.
2: Der Antrag von CDU und SPD, der jetzt quasi den AfD-Antrag ein bisschen, der schwächt ihn ab. Das ist so für mich der Versuch nach einer Kompromisslösung. Also ich hätte den Antrag einfach abgelehnt und Ruhe ist im Karton. Das macht man ja manchmal so oder sollte man eigentlich auch so machen. Stattdessen hat man versucht, so den Bürokratieteil und den Kostenteil ganz rauszunehmen, um quasi der Struktur nicht ganz die Substanz zu nehmen. Also nach meinem Dafürhalten hätten wir auch den AfD-Antrag einfach ablehnen können.
1: Ja, das geschah aber nicht. Stattdessen ging der Änderungsantrag von CDU und SPD-UWG durch. Ein entsprechendes Managementkonzept zur Bekämpfung der asiatischen Hornisse soll also jetzt in Zusammenarbeit mit dem Land entwickelt werden. Eine eigene Meldestelle oder ein spezielles Beraternetzwerk im Landkreis, wie von der AfD gefordert, soll es nicht geben. Feststehen dürfte aber, dass das invasive Insekt die Kreispolitik in den kommenden Jahren noch in der einen oder anderen Weise beschäftigen dürfte.

Die ersten Spieltage der zweiten Fußball-Bundesliga zeitgenau terminiert. Der VfL spielt am ersten Spieltag ja auswärts in Heidenheim. Das wussten wir schon. Jetzt wissen wir auch das genaue Datum und die Uhrzeit. Nämlich am Samstag, den 8. August um 13 Uhr beginnt die Saison für den VfL. Und genau eine Woche später ist dann das erste Heimspiel der Zweitligasaison. Nämlich gegen den FC Magdeburg geht es am Samstag, den 15. August, Anpfiff um 13 Uhr. Andere Meldung aus Stadt und Landkreis Osnabrück. Die haben wir natürlich auch. Und zwar hat die gleich Jan Molitor in den OS Radio Lokalnachrichten. Ihn hört ihr gleich in 8 Minuten um 2:30.

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1: Mit Jan Molitor. Hospizgruppe informiert über Sterbebegleitung und hunderte Menschen gedenken der Opfer von Stade. Die Hospizgruppe südlicher Landkreis Osnabrück lädt zu einem Kurs rund um die Begleitung sterbender Menschen ein. Im sogenannten Letzte-Hilfe-Kurs erhalten Interessierte grundlegende Informationen zur Sterbebegleitung sowie zur Palliativversorgung. Ziel ist es, Berührungsängste abzubauen und Menschen Sicherheit zu geben, wenn sie Sterbende im persönlichen Umfeld begleiten. Das Angebot richtet sich an alle Bürgerinnen und Bürger. Mehrere hundert Menschen haben am Montagnachmittag auf dem Osnabrücker Marktplatz der 6 Todesopfer der Gewalttat von Stade gedacht. Laut der Neuen Osnabrücker Zeitung kamen zu der öffentlichen Gedenkveranstaltung Bürgerinnen und Bürger sowie zahlreiche Beschäftigte der Stadt und sozialer Einrichtungen zusammen. Mit einer Schweigeminute drücken sie ihre Anteilnahme mit den Angehörigen und Kolleginnen und Kollegen der Opfer aus. In einer Ansprache von Oberbürgermeisterin Katharina Pötter wurde außerdem auf die zunehmende Gewaltbereitschaft in der Gesellschaft hingewiesen. Gleichzeitig kündigt die Stadt an, die Sicherheitsmaßnahmen für ihre Beschäftigten erneut zu überprüfen. Sachbeschädigung auf 2 Kinderspielplätzen in Osnabrück. Nach Angaben der Stadt wurden auf den Spielplätzen an der Karl-Legien-Straße und an der Spichernstraße Wasserpumpen beschädigt. Außerdem wurden Teile abgeschraubt und gestohlen. Die Spielgeräte können deshalb derzeit nicht genutzt werden. Die Stadt Osnabrück hat bereits Strafanzeige erstattet. Die Verschuldung der niedersächsischen Kommunen ist im vergangenen Jahr erneut deutlich gestiegen. Nach Angaben des Landesamts für Statistik lagen die Schulden der Städte, Gemeinden und Landkreise Ende 2025 bei rund 21,6 Milliarden Euro. Das sind gut 21% mehr als ein Jahr zuvor. Besonders stark stieg die Aufnahme kurzfristiger Kassenkredite. Trotzdem gibt es in Niedersachsen weiterhin 11 Kommunen, die komplett schuldenfrei sind.
0: Das Wetter bei uns in der Region.
2: Das besteht heute aus ein bisschen Wind und vielleicht auch kurzen Schauern. Das sind aber zumindest mal die schlechten Nachrichten fürs Wetter heute. Es könnte aber sein, dass die Regenwolken in den nächsten Stunden vorbeiziehen und wir dann gegen Abend doch noch trocken bleiben. Heute Nacht gehen die Temperaturen runter auf 17 Grad und morgen, da starten wir bewölkt in den Tag. Gegen Nachmittag kommt dann alles auf einmal. Mal Sonne, mal Regen, mal ein bisschen Wind, der das alles noch ein bisschen durchmischt. Morgen Abend aber könnt ihr wahrscheinlich euch dann draußen verabreden und eure Pläne draußen schmieden. Da wird es dann sonnig bei 21 Grad maximal. Donnerstag auch 21 Grad maximal. Dafür bleiben wir Donnerstag wahrscheinlich trocken. Gleiches gilt für Freitag. Da kriegen wir sogar 25 Grad und deutlich mehr Sonne, als wir es jetzt haben. Die aktuellen Temperaturen habe ich auch noch. Wir kommen in Osnabrück und Melle auf 25 Grad. Fürstenau und Haßbergen kommen auf 24 Grad.
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2: Wir haben ein bisschen Stau in Sutthausen. Die Ortsdurchfahrt in beiden Richtungen braucht ihr aktuell 10 Minuten mehr. Dann ein Blitzer in der Wersener Straße hier in Osnabrück. Da steht ein Blitzer, wenn ihr stadtauswärts unterwegs seid. Und der Landkreis stellt seine mobilen Blitzer heute noch in und um Rieste auf. Eure Blitzer und Gefahrenmeldungen nehmen wir gerne entgegen, wenn ihr welche habt. Ruft an 0541 750 400 oder schickt eine WhatsApp-Nachricht an die 0157 88 533 187. Alle Nummern und auch die Lokalnachrichten könnt ihr natürlich nachlesen. Dafür müsst ihr auf osradio.de gehen. Wir wünschen euch eine gute und sichere Fahrt. Kommt gut an.
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2: Um 2:30 hört ihr OS Radio am Nachmittag und gleich habe ich einen Veranstaltungstipp. Sehr passend zum Ferienprogramm, ist was für die Kleinen, aber auch die Großen kommen auf ihre Kosten. Darin geht es um eine Tierart, die schon ausgestorben ist. Wo ihr sie trotzdem sehen könnt, das verrate ich euch gleich. Mein Name ist Tinak. Ich wünsche euch einen schönen Dienstagnachmittag.

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1: Also als ich diese Pressemitteilung gelesen habe, dachte ich erst, das wäre ein Scherz, aber es stimmt tatsächlich. Im Osnabrücker Zoo gibt es zurzeit Dinos.
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1: Genauer gesagt im Dinoversum im Zoo und zwar mit lebensgroßen Dino-Figuren. Die sehen teilweise auch wirklich angsteinflößend aus. Und wer bei seinem Zoobesuch noch mehr über diese Urzeitgiganten erfahren möchte, der ist bei einer rund 60-minütigen Führung durch das Dinoversum genau richtig. Ist ja vielleicht auch jetzt in den Ferien genau das richtige Programm für die gesamte Familie. Und die nächste Führung, die ist morgen am Mittwoch von 11 bis 12 Uhr. Vielleicht ein schönes Ferienprogramm. Die Führungen sind für große und kleine Dino-Fans geeignet. Also alle lernen da nochmal was. Und ja, dann würde ich sagen, morgen um 11 Uhr zur Führung durch das Dinoversum im Zoo Osnabrück. Anmelden könnt ihr euch auf der Homepage des Zoos.

Für die rechtskonservative französische Politikerin Marine Le Pen kommt es jetzt gerade ziemlich dicke. Berichten zufolge wurde sie nämlich verurteilt. Sie muss jetzt angeblich ein Jahr lang eine Fußfessel tragen. Damit könnte sie bei den nächsten Wahlen in Frankreich theoretisch antreten, dann aber unter erschwerten Bedingungen. Diese Meldung kam eben gerade und apropos Meldungen, die Nachrichten aus Deutschland und der Welt, die hören wir gleich in 10 Minuten hier bei US Radio am Nachmittag. Dann geht es unter anderem um Friedrich Merz und was er vor dem NATO-Gipfel zu sagen hat. Das dann gleich Thema in den Nachrichten hier bei US Radio.

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1: Ich bin Dirk Zeitler. Das Europäische Parlament hat für ein Prüfverfahren gegen die rechtspopulistische Parteienfamilie Europa der souveränen Nation gestimmt. Die zuständige Aufsichtsbehörde soll nun mögliche Verstöße der ESN-Partei prüfen. Dem Zusammenschluss gehört auch die AfD an.
2: Nun soll die Aufsichtsbehörde für politische Parteien und Stiftungen der EU prüfen, ob die ESN-Fraktion die Werte der EU teilt, beispielsweise die Achtung der Menschenwürde und der Demokratie. Falls nicht, dann droht der ESN kein Verbot, sondern Schlimmeres. Sie würde nämlich EU-Fördergelder von rund 2 Millionen Euro verlieren. Die ESN weist alle Vorwürfe zurück. Aus Brüssel, Dieter Ebeling.
1: In einer angespannten internationalen Lage kommen die Staats- und Regierungschefs der NATO-Länder heute zu ihrem Gipfeltreffen in Ankara zusammen. Unklar ist, welche Rolle die USA in Zukunft im Bündnis spielen wollen. Von US-Präsident Trump kommt immer wieder Kritik, auch an Deutschlands NATO-Beitrag. Bundeskanzler Merz zeigte sich vor dem Abflug nach Ankara dennoch optimistisch.
3: Von diesem Gipfel soll die Botschaft ausgehen: Wir bauen eine europäischere NATO, damit die NATO transatlantisch bleiben kann. Wir untermauern das nicht nur verteidigungspolitisch, wir untermauern das auch mit unserer Verteidigungsindustrie.
1: Zur Ankündigung von Kanadas Premierminister Carney zur Beschaffung von bis zu 12 U-Booten des Kieler Marineschiffsbauers TKMS sagte Merz, dies sei einer der größten, wenn nicht der größte Rüstungsauftrag in der Geschichte der Bundesrepublik. Das Pariser Berufungsgericht hat die rechtsnationale Marine Le Pen zu einer einjährigen Haftstrafe mit Fußfessel verurteilt. Außerdem urteilte es, dass Le Pen für 15 Monate das passive Wahlrecht verliert. Weitere 30 Monate sind auf Bewährung ausgesetzt. Mit diesem Urteil in einem Verfahren um mögliche Scheinbeschäftigung wäre es für Le Pen nur schwer möglich, bei der Präsidentschaftswahl in Frankreich im kommenden Frühjahr zu kandidieren. Die Bundesregierung muss sparen. Die Förderung von Wärmepumpen und anderen klimafreundlichen Heizungen soll daher in den nächsten Jahren deutlich sinken. Dies geht aus einer Vorlage für den Haushaltsausschuss des Bundestags hervor. Bisher ist beim Umstieg auf eine klimafreundliche Heizung eine staatliche Förderung bis zu 70% möglich, maximal 21.000 Euro.
0: Das Wetter bei uns in der Region.
4: Viele Wolken sind gerade am Start und das bleibt wohl auch den Rest des Tages so. Die Höchstwerte, die haben wir auch schon erreicht. Osnabrück kommt auf 26 Grad, Bersenbrück und Glandorf auch 26 Grad. Nachts, da könnte es mal kurz einen Schauer geben bei Tiefwerten von 16 Grad. Und die nächsten Tage, auch da wird es ziemlich viel grau. Morgen Vormittag vielleicht mal ein kurzer Schauer, Donnerstag auch. Viele Wolken und nur wenig Sonnenschein. Tja, wirklich besser wird es dann erst am Freitag. Da zeigt sich die Sonne mal wieder für ein paar Stunden mehr. Außerdem kriegen wir Freitag dann auch wieder 26 Grad.
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4: Wir haben ein bisschen Stau in Sutthausen, nämlich in der Ortsdurchfahrt. Hier braucht ihr in beide Richtungen aktuell 10 Minuten mehr. Ein Blitzer in Osnabrück in der Wersener Straße stadtauswärts wird geblitzt und der Landkreis stellt seine mobilen Blitzer heute in und um Riester auf. Wenn ihr noch was gesehen habt, Blitzer oder Gefahrenmeldung, dann sagt mir gerne Bescheid. Ruft uns an 0541 750 400 oder schickt eure Gefahrenmeldung gerne an die WhatsApp-Nummer 0157 88 533 187. Alle Nummern und noch viel mehr von uns gibt's natürlich auch im Netz unter osradio.de. Ich wünsche euch eine gute und sichere Fahrt um 3:03.
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4: Ja, da hat er sich gefreut, der Kinderschutzbund. Über 38.000 Euro Spende hat der Osnabrücker Kinderschutzbund bekommen. Und die Geschichte dahinter, die ist wirklich sehr, sehr schön. Denn das war keine normale Spende, bei dem Betrag sowieso nicht. Wer der Spender war und wer von dem Geld jetzt überhaupt profitiert, das klären wir gleich nach zwei Songs. Einer davon ist der hier, Sting, Englishman in New York. Euer Mix für den Dienstagnachmittag hier bei OS Radio am Nachmittag. Mein Name ist Hinak. Hi.

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1: Große Freude beim Kinderschutzbund in Osnabrück. Der bekommt nämlich Unterstützung von der Sparkasse Osnabrück in Form einer Spende. Und zwar ganze 38.500 Euro, sozusagen als Abschiedsgeschenk vom ehemaligen Vorstandsvorsitzenden Johannes Hartig. Der hatte nämlich bei seiner Verabschiedung seine Gäste gebeten, statt persönlicher Geschenke einfach Geld an die Kundenstiftung der Sparkasse Osnabrück zu spenden. Und was die eigentlich macht und was die ist, diese Kundenstiftung, das erklärt uns jetzt mal Sparkassenvorstand Fabian Winkler.
2: Also die Kundenstiftung ist eine Stiftung von der Sparkasse Osnabrück für die Region. Hier können alle gemeinnützigen Vereine und Institutionen sich melden und wir verteilen hier Gelder, die Kunden aus der Region zum Beispiel im Rahmen von Erbschaften oder eben von Spenden für die Kundenstiftung bereitgestellt haben. Und das ist einfach ein ganz, ganz toller Zweck. Und hier ist es jetzt besonders, denn meistens wollen die Menschen nicht genannt werden, die etwas spenden oder stiften.
1: Ja, jetzt bei der Spende war das aber anders. Es war ja auch ein öffentlicher Anlass, die Verabschiedung von Johannes Hartig nach 17 Jahren bei der Sparkasse hier in Osnabrück. Hartig hat also entschieden, das Geld, die 38.500 Euro, sollen für den Kinderschutzbund sein. Und der setzt sich für die Rechte, den Schutz und das Wohlergehen von Kindern und Jugendlichen hier in der Region ein. Er unterstützt also Kinder, Eltern und Familien, zum Beispiel durch Beratungsangebote, Hilfsprojekte, Präventions- und Bildungsarbeit, also eine ganze Menge, die da geleistet wird. Darüber hinaus engagiert sich der Verein auch gesellschaftlich und politisch für die Verbesserung der Lebensbedingungen von Kindern und die Stärkung ihrer Rechte. All das macht zum Beispiel Gabi Altevogt. Sie ist Geschäftsführerin des Kinderschutzbundes in Osnabrück und hat sich natürlich über diese Spende sehr gefreut.
3: Wir sind zunächst einmal überwältigt über diese große Summe von 38.500 Euro. Wir sind ein gemeinnütziger Verein und sind deshalb auf Spenden angewiesen, um tatsächlich unsere professionelle Arbeit weiter fortführen zu können und werden dieses Geld nutzen, um weiter dafür zu sorgen, dass wir die Angebote der Kinder und Jugendlichen auch zukunftsträchtig machen können. Und wenn Geld übrig bleibt, ist es immer unser Ziel, noch weitere Stellenanteile zu finanzieren über Gelder, die uns zugutekommen.
1: Also das Geld wird auf jeden Fall sehr gebraucht und ist beim Kinderschutzbund, wie wir ja gerade gehört haben, wahrscheinlich auch in sehr, sehr guten Händen. Insofern sind diese 38.500 Euro auf jeden Fall eine gute Nachricht.
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1: 13 Minuten nach 3, hier ist OS Radio am Nachmittag, am Mikrofon Hinak Gramm. Hi.
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8 Minuten vor 3:30, ihr seid bei US Radio am Nachmittag, eurem Sender für die Region Osnabrück. Wir machen gleich weiter mit den Lokalnachrichten. Darin geht es um Trickbetrüger, die sich in Bramsche als Schrotthändler ausgegeben haben. Außerdem wissen wir, wann der VfL Osnabrück sein erstes Heimspiel in der kommenden Saison in der zweiten Fußball-Bundesliga hat. Das sind doch mal gute Fußballnachrichten. Mehr zu diesen guten Fußballnachrichten, in meinen Augen zumindest, hört ihr dann gleich um 3:30 von Jan Monitor in den US-Radio-Lokalnachrichten.

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1: Mit Jan Molitor. Vor dem Landgericht Osnabrück beginnt morgen ein Prozess wegen versuchten Totschlags und Körperverletzung. Und Hospizgruppe informiert über Sterbebegleitung. Vor dem Landgericht Osnabrück beginnt morgen ein Prozess wegen des Verdachts des versuchten Totschlags und der gefährlichen Körperverletzung. Nach Angaben der Staatsanwaltschaft soll einer der Angeklagten seine Ehefrau dazu aufgefordert haben, mit anderen Männern zu chatten. Als einer der Chatpartner später damit gedroht haben soll, die Nachrichten zu veröffentlichen, sollen die drei Angeklagten den Mann aufgesucht haben. Dort soll es zu einer Auseinandersetzung gekommen sein. Die Staatsanwaltschaft wirft den Männern vor, das Opfer gemeinsam angegriffen zu haben. Einer der Angeklagten soll dabei mehrfach mit einem Messer auf den Mann eingestochen und versucht haben, ihn zu töten. Die Angeklagten sitzen in Untersuchungshaft. Die Hospizgruppe südlicher Landkreis Osnabrück lädt zu einem Kurs rund um die Begleitung sterbender Menschen ein. Im sogenannten Letzte-Hilfe-Kurs erhalten Interessierte grundlegende Informationen zur Sterbebegleitung sowie zur Palliativversorgung. Ziel ist es, Berührungsängste abzubauen und Menschen Sicherheit zu geben, Sterbende im persönlichen Umfeld zu begleiten. Das Angebot richtet sich an alle Bürgerinnen und Bürger. In Bramsche sind Trickbetrüger aufgetreten, die sich als Schrotthändler ausgegeben haben. Nach Angaben der Polizei sprachen die beiden Männer am Freitagnachmittag ein Ehepaar an und boten an, Schrott mitzunehmen. Während einer der Männer im Garten mit den Eheleuten über den Verkauf eines alten Vertikutierers sprach, verschaffte sich sein Komplize offenbar unbemerkt Zugang zum Haus. Gestohlen wurden unter anderem Gold, Bargeld und persönliche Dokumente. Außerdem nahmen die Täter statt des angebotenen alten Geräts einen neueren Vertikutierer mit. Anschließend flüchteten sie mit einem weißen Transporter. Die genauen Anstoßzeiten für die ersten beiden Spiele des VfL Osnabrück in der zweiten Bundesliga stehen fest. Zum Saisonauftakt spielt der VfL am Samstag, den 8. August, beim 1. FC Heidenheim. Anpfiff ist um 13 Uhr. Eine Woche später steht dann das erste Heimspiel an. Am Samstag, den 15. August, empfängt der VfL den 1. FC Magdeburg an der Bremer Brücke, ebenfalls um 13 Uhr. Informationen zu dem Ticketverkauf sollen in den kommenden Tagen folgen.
0: Das Wetter bei uns in der Region.
2: Der Dienstagnachmittag ist sehr bewölkt, aber immerhin recht warm. 25 Grad messen wir zurzeit in Osnabrück, Rohle und auch bei euch in Neunkirchen. Die nächsten Stunden, die bleiben auch grau. Es kann außerdem auch sein, dass am Abend dann eine kleine Regenwolke durch die Region zieht. Schauen wir mal auf die nächsten Tage. Morgen geht's los mit reichlich Wolken und kleinen Schauern bis zum Nachmittag. Heißt Nachmittag morgen, da lockert es ein klein wenig auf, sodass sich gegen Abend morgen noch kurz die Sonne zeigt. Die Höchstwerte, die liegen morgen nur bei 21 Grad, es wird also ein kleines bisschen frischer. Donnerstag dann auch viele Wolken und später etwas Sonne. Wirklich besser wird es erst am Freitag, da kriegen wir bis zu 8 Stunden und da wird es auch wieder wärmer, nämlich 26 Grad sind Stand jetzt die Höchstwerte am Freitag.
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2: Immer noch der Stau in Sutthausen, nämlich in der Ortsdurchfahrt. In beiden Richtungen braucht ihr mittlerweile eine Viertelstunde mehr. Ein Blitzer haben wir in Osnabrück in der Wersener Straße stadtauswärts und der Landkreis hat seine mobilen Blitzer heute in und um Rieste aufgestellt. Wenn euch noch was aufgefallen ist auf dem Weg in den Dienstagabend, dann sagt uns Bescheid und ruft an 0541 750 400. Das ist die OS Radio Telefonnummer oder ihr schickt einfach eine WhatsApp an die 0157 88 533 187. Alle Nummern und auch die lokalen Nachrichten, die ihr gerade von Jan gehört habt, die gibt's im Netz unter osradio.de. Schaut da gerne mal vorbei. Ich wünsche euch eine gute und sichere Fahrt. Kommt gut an.
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2: Und heute ist ein ganz besonderer Tag, ein richtig leckerer Tag, denn wir feiern nämlich heute Tag der Schokolade. Ich frage mich nicht, warum der am 7.7. ist, aber es ist auf jeden Fall Tag der Schokolade und ich glaube, das mag ja wirklich jeder. Was aber nicht jeder weiß, ist, dass man mit Schokolade tatsächlich sehr viel mehr machen kann, als sie zu essen. Es gibt nämlich Menschen, die nutzen das tatsächlich als Kosmetikprodukt. Was das genau bringen soll, das klären wir gleich in ein paar Minuten hier bei OS Radio, eurem Sender für die Region Osnabrück.

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1: Und ich habe es gerade schon angesprochen, wir haben heute Tag der Schokolade. Ein ganz besonderer, ganz leckerer Tag, wenn ihr mich fragt. Meine Lieblingssorte ist ja Vollmilchschokolade, aber wir haben auch mal die Menschen hier in Osnabrück gefragt, was denn ihre Lieblingssorte ist bei Schokolade.
2: Zartbitter, ohne Zucker und Milch.
3: Zimmertemperatur, also 18 bis 22 Grad.
4: Ich genieße gar keine Schokolade, weil sie in der Regel nicht ethisch angebaut werden kann und geliefert werden kann. Das ist der eine Grund und zum anderen versuche ich Zucker zu vermeiden.
5: Oh, am allerliebsten genieße ich Schokolade aus dem Glas und von der Firma, die beginnt mit N. Und dann löffel ich das sehr, sehr gerne genussvoll. Ich liebe das.
6: Eigentlich immer, wenn ich an der Couch sitze, mir einen Film reinziehe und dann haue ich mir ab und zu so eine weiße Schokolade rein.
7: Als Kakao.
8: Keine Ahnung, ich esse sie einfach.
1: Genau, das ist die richtige Devise. Hauptsache einfach essen. Eine schöne Ausrede, heute mal ein Stück Schokolade zu naschen. Denn wie gesagt, es ist internationaler Tag der Schokolade. Und vielleicht wusstet ihr das nicht, man kann mit Schokolade tatsächlich sehr viel mehr machen, als sie nur zu naschen. Sie kann für sehr viel mehr verwendet werden. Das hat sich Ronny Thorau nämlich für uns mal angeschaut. Mit dem spreche ich jetzt darüber. Und Ronny, mal abgesehen vom ganzen Naschen, was geht denn mit Schokolade noch so alles?
9: Ja, zum Beispiel in der Kosmetik, da schwören manche auf die Beauty-Effekte von Kakao, weil der Antioxidantien enthalten soll. Deshalb gibt's Peelings mit Kakao, Schokoladenmassagen oder auch Schoko-Gesichtsmasken. Man kann auch basteln mit Kakao, weil das ein natürlicher Farbstoff ist, zum Beispiel um Papier in Vintage-Look zu verwandeln. Riecht dabei auch noch lecker. Und man kann auch malen mit Schokolade. Und wenn man die Bilder dann im Kühlschrank aushärten lässt, dann kann man die auch noch vom Papier lösen und als Deko hinstellen.
1: Okay, das wusste ich nicht. Malen mit Schokolade, das klingt sehr interessant. Ich kann mir aber vorstellen, dass die meisten da aber einfach zu lang werden und die dann wegnaschen werden, wenn ich ehrlich bin.
9: Ja, die Gefahr besteht natürlich bei so einer Deko. Aber vielleicht ist das ja auch gerade der Gag. Also einen Deko-Schriftzug, nasch mich, auf den Tisch stellen und dann die Zeit stoppen, wann die erste Ecke fehlt. Ansonsten, noch als Alternative, kann man Schokolade ja nicht nur als Süßspeise vernaschen. Manche Gourmets schwören auf Schokolade zu Wild, zu Chili con Carne oder als Fondue oder als dunkle Soße. Ja, und man kann Schokolade auch zu Kerzen gießen oder Kakaoschalen als Pflanzendünger verwenden. Also Kakao und Schokolade sind einfach echte Multitalente.
1: Ja, Multitalente, das würde ich auf jeden Fall so unterstreichen. Ihr habt es hier gerade gehört, Schokolade kann man nicht nur essen, man kann damit auch ganz viel im Garten, auch an Dekoration kann man sehr viel mitmachen. Die Infos dazu hatte Ronny Thorau. Ich wünsche dir auf jeden Fall gleich guten Appetit, wenn du in ein Stück Schokolade beißt. Ja, ich muss ehrlich sagen, Deko war noch nie so richtig meine Stärke. Ich bin da eher so eine Naschkatze. Hauptsache, das Ding wird einfach gegessen. Zum Tag der Schokolade war das ein Beitrag.

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Eine Nachricht, die wirklich Tragweite hat. Aus Frankreich hat sie uns gerade erreicht. Und zwar Marine Le Pen wurde wohl verurteilt und soll jetzt eine Fußfessel tragen. Was bedeutet das für ihre mögliche Kandidatur bei den nächsten Wahlen in Frankreich? Und welche Strafen gibt es denn noch so abseits dieser Fußfessel für Marine Le Pen? Die Antworten dazu hört ihr gleich in 8 Minuten in den US-Radio-Nachrichten aus Deutschland und der Welt. Mein Name ist Hinak, ich wünsche euch einen schönen Dienstagnachmittag. Hi!

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1: Ich bin Dirk Zeitler. Die Zahl der Drogentoten in Deutschland bleibt auf einem Rekordhoch. Vergangenes Jahr starben 2150 Menschen an den Folgen ihres Drogenkonsums. Das gab der Bundesdrogenbeauftragte Streeck bekannt. Alarmierend dabei, die Opfer werden immer jünger.
2: Sie sind oft jung, risikofreudig und bezahlen dafür mit ihrem Leben. In den letzten 5 Jahren hat sich die Zahl der Todesfälle bei den unter 20-Jährigen fast verdoppelt. Fast jeder 4. Drogentote ist heute jünger als 30. Die Antwort darauf dürfe nicht Betroffenheit sein, sondern mehr Prävention und frühe Hilfsangebote, sagte Streeck. Auffällig ist, dass die jüngeren Drogentoten vor allem Medikamente konsumiert haben. Meist spielt aber auch ein riskanter Mischkonsum von Pillen, Alkohol und anderen Substanzen eine Rolle. Gleichzeitig breiten sich synthetische Opioide wie Fentanyl weiter aus. Tanja Wagner, Nachrichtenredaktion.
1: Das Europäische Parlament hat für ein Prüfverfahren gegen die rechtspopulistische Parteienfamilie Europa der souveränen Nation gestimmt. Die zuständige Aufsichtsbehörde soll nun mögliche Verstöße der ESN-Partei prüfen. Dem Zusammenschluss gehört auch die AfD an.
3: Nun soll die Aufsichtsbehörde für politische Parteien und Stiftungen der EU prüfen, ob die ESN-Fraktion die Werte der EU teilt, beispielsweise die Achtung der Menschenwürde und der Demokratie. Falls nicht, dann droht der ESN kein Verbot, sondern Schlimmeres. Sie würde nämlich EU-Fördergelder von rund 2 Millionen Euro verlieren. Die ESN weist alle Vorwürfe zurück. Aus Brüssel, Dieter Ebeling.
1: Die Bundesregierung muss sparen, auch beim Heizen. Die Förderung von Wärmepumpen und anderen klimafreundlichen Heizungen soll nach Regierungsplänen in den nächsten Jahren deutlich sinken. Dies geht aus einer Vorlage für den Haushaltsausschuss des Bundestags hervor. Das Pariser Berufungsgericht hat die rechtsnationale Marine Le Pen zu einer 1-jährigen Haftstrafe mit Fußfessel verurteilt. Außerdem urteilte es, dass Le Pen für 15 Monate das passive Wahlrecht verliert. Weitere 30 Monate sind auf Bewährung ausgesetzt. Mit diesem Urteil in einem Verfahren um mögliche Scheinbeschäftigung wäre es für Le Pen nur schwer möglich, bei der Präsidentschaftswahl in Frankreich im kommenden Frühjahr zu kandidieren.
4: 2:02.
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4: Wir schauen mal nach oben, da ist es auf jeden Fall grau und das bleibt auch noch die nächsten Stunden. Dazu etwas Wind und vielleicht auch etwas Regen. Das sind die schlechten Nachrichten fürs Wetter heute. Heute Nacht, da gehen dann die Temperaturen runter auf 17 Grad und morgen, da habe ich nicht so wirklich gute Nachrichten, was das Wetter angeht. Da bleibt es auf jeden Fall bewölkt. Wir starten morgen also auch wieder mit sehr, sehr viel Wolken in den Tag und ja, morgen Nachmittag, da ist dann auf einmal alles dabei. Mal Sonne, mal Regen und ein bisschen Wind, der das alles eben noch ein bisschen durchmischt. Donnerstag dann auch 21 Grad maximal, dafür bleiben wir aber Donnerstag wahrscheinlich trocken. Gleiches gilt für Freitag, da kriegen wir sogar 25 Grad und Freitag dann noch endlich wieder mehr Sonne.
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4: Wir haben ein bisschen Stau in Sutthausen. Die Ortsdurchfahrt in beiden Richtungen braucht ihr zurzeit aktuell eine Viertelstunde mehr. Und auf der A33 Richtung Bielefeld ab dem Kreuz Osnabrück Süd stockt es. Das kostet euch so 10 Minuten mehr. Ein Blitzer haben wir in der Wersener Straße hier in Osnabrück. Stadtauswärts wird geblitzt und der Landkreis hat seine mobilen Blitzer heute in und um Rieste aufgestellt. Wenn ihr noch was gesehen habt auf dem Weg in den Dienstagabend, dann sagt uns Bescheid und ruft uns an unter der 0541 750 400 oder schickt eine WhatsApp-Nachricht. Dann ist das die 015788 533 187. Die Nummern könnt ihr natürlich auch nachlesen, wenn euch das jetzt zu schnell ging. Dafür müsst ihr auf osradio.de gehen. Wir wünschen eine gute und sichere Fahrt.
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4: Ihr habt es gerade gehört, Marine Le Pen wurde verurteilt und soll jetzt wohl eine Fußfessel tragen. Die Spitzenpolitikerin will ja aber eigentlich kandidieren und Frankreichs Premierministerin werden. Geht das überhaupt mit Fußfessel? Wie stehen da ihre Chancen und was könnte das jetzt für Europa bedeuten? Darüber spreche ich gleich mit Rachel Sommer. Sie ist nämlich unsere Kollegin in Paris. Die weiß da ein bisschen mehr drüber. Das ist dann gleich Thema hier bei US Radio. Bis dahin gibt es Musik vom Geburtstagskind und zwar der Schlagzeuger der Beatles hat heute Geburtstag. Ringo Starr feiert 86 Jahre. Wir sagen Happy Birthday und auch wenn es das Wetter gerade nicht so wirklich hergibt, hier comes the sun. 4:04.

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0: Diese Meldung könnte in Frankreich wirklich richtig viel Tragweite haben. Das Pariser Berufungsgericht hat Marine Le Pen zu einer einjährigen Haftstrafe verurteilt und sie muss sogar eine Fußfessel tragen. Außerdem verliert Le Pen für 15 Monate, also für über ein Jahr, das passive Wahlrecht. Weitere 30 Monate sind auf Bewährung ausgesetzt und in dem Verfahren ging es um mögliche Scheinbeschäftigung. Das wissen wir Stand jetzt. Für Le Pen bedeutet das, es könnte schwer werden, Präsidentin von Frankreich zu werden. Darüber spreche ich jetzt mit Rachel Sommer. Sie ist für uns in Paris und Rachel, ich habe es gerade schon gesagt, es könnte schwer werden, denn Le Pen hat ja Ambitionen, Präsidentin zu werden. Aber was bedeutet denn jetzt diese Verurteilung für Marine Le Pen?
1: Ja, das ist schwer zu sagen. Also prinzipiell könnte Le Pen Stand heute antreten. Das Gericht hat ihr zwar das passive Wahlrecht entzogen, also das Recht, bei Wahlen anzutreten, aber eben nur für 15 Monate. Und die hat Le Pen seit dem Urteil in erster Instanz schon verbüßt. Es kommen jetzt aber zwei große Aber. Zum einen will Le Pen nicht mit Fußfessel kandidieren. Das wäre ja auch nicht besonders praktikabel. Und zum anderen könnte die Anklage in Revision gehen. Und dann ist einfach nicht ganz klar, ob Le Pen doch noch länger unwählbar wäre.
0: Le Pen ist ja von den Rechtsnationalen. Das ist die Partei in Frankreich. Wie stehen denn da so die Chancen, dass die Rechtsnationalen in den Élysée dann auch einziehen?
1: Ja, so ganz genau kann man das auch noch nicht sagen. Gewählt wird ja erst im April und Mai und viele andere Parteien haben noch gar nicht entschieden, wen sie überhaupt ins Rennen schicken. Da ist also noch ziemlich viel offen. Aber in Umfragen schneiden sowohl Le Pen als auch ihr Schützling Jordan Bardella deutlich besser ab als alle anderen. Wenn die sich jetzt im Wahlkampf also keinen ganz großen Patzer leisten, dann haben die Rechtsnationalen zumindest eine sehr gute Chance, in die Stichwahl zu kommen.
0: Das zumindest ist die Einschätzung von Rachel Sommer für uns in Paris. Wir bleiben da auf jeden Fall dran. Marine Le Pen muss dann bald eine Fußfessel tragen. Vielleicht sieht man die ja dann auch regelmäßig im Wahlkampf. 13 Minuten nach 4, hier ist OS Radio am Nachmittag, jetzt mit Herbert Grönemeyer. Hi! 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

Gary Moore ist das mit Empty Rooms hier bei US Radio am Nachmittag um 5:09. Gleich kommt Jan Molitor mit dem Neuesten aus Stadt und Landkreis Osnabrück. Die lokalen Nachrichten, die gibt's gleich um 5:30. 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Wir machen weiter mit Musik, euer Mix für den Dienstagnachmittag. Hier ist jetzt Dua Lipa, Don't Start Now.

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0: Dir fällt bestimmt das Fragen schwer.
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2: Mit Jan Molitor. Vor dem Landgericht Osnabrück beginnt morgen ein Prozess wegen versuchten Totschlags und Körperverletzung. Und Hospizgruppe informiert über Sterbebegleitung. Vor dem Landgericht Osnabrück beginnt morgen ein Prozess wegen des Verdachts des versuchten Totschlags und der gefährlichen Körperverletzung. Nach Angaben der Staatsanwaltschaft soll einer der Angeklagten seine Ehefrau dazu aufgefordert haben, mit anderen Männern zu chatten. Als einer der Chatpartner später damit gedroht haben soll, die Nachrichten zu veröffentlichen, sollen die drei Angeklagten den Mann aufgesucht haben. Dort soll es zu einer Auseinandersetzung gekommen sein. Die Staatsanwaltschaft wirft den Männern vor, das Opfer gemeinsam angegriffen zu haben. Einer der Angeklagten soll dabei mehrfach mit einem Messer auf den Mann eingestochen und versucht haben, ihn zu töten. Die Angeklagten sitzen in Untersuchungshaft. Die Hospizgruppe südlicher Landkreis Osnabrück lädt zu einem Kurs rund um die Begleitung sterbender Menschen ein. Im sogenannten Letzte-Hilfe-Kurs erhalten Interessierte grundlegende Informationen zur Sterbebegleitung sowie zur Palliativversorgung. Ziel ist es, Berührungsängste abzubauen und Menschen Sicherheit zu geben, Sterbende im persönlichen Umfeld zu begleiten. Das Angebot richtet sich an alle Bürgerinnen und Bürger. In Bramsche sind Trickbetrüger aufgetreten, die sich als Schrotthändler ausgegeben haben. Nach Angaben der Polizei sprachen die beiden Männer am Freitagnachmittag ein Ehepaar an und boten an, Schrott mitzunehmen. Während einer der Männer im Garten mit den Eheleuten über den Verkauf eines alten Vertikutierers sprach, verschaffte sich sein Komplize offenbar unbemerkt Zugang zum Haus. Gestohlen wurden unter anderem Gold, Bargeld und persönliche Dokumente. Außerdem nahmen die Täter statt des angebotenen alten Geräts einen neueren Vertikutierer mit. Anschließend flüchteten sie mit einem weißen Transporter. Die genauen Anstoßzeiten für die ersten beiden Spiele des VfL Osnabrück in der zweiten Bundesliga stehen fest. Zum Saisonauftakt spielt der VfL am Samstag, den 8. August, beim 1. FC Heidenheim. Anpfiff ist um 13 Uhr. Eine Woche später steht dann das erste Heimspiel an. Am Samstag, den 15. August, empfängt der VfL den 1. FC Magdeburg an der Bremer Brücke, ebenfalls um 13 Uhr. Informationen zu dem Ticketverkauf sollen in den kommenden Tagen folgen.
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3: Viele Wolken sind zurzeit am Start und das bleibt wohl auch den Rest des Tages so. Es ist außerdem ein kleines bisschen kühler schon geworden, aber immer noch recht warm. Und T-Shirt-Wetter, 24 Grad messen wir hier in Osnabrück. Bohmte, Georgsmarienhütte und Bissendorf kommen auch auf 24 Grad. Nachts, da könnte es mal kurz regnen, dazu Tiefstwerte von 16 Grad. Und die nächsten Tage, die werden leider auch ziemlich grau. Morgen Vormittag vielleicht mal ein kleiner Schauer, Donnerstag auch viele Wolken und nur wenig Sonnenschein. Wirklich Besserung gibt es dann erst am Freitag, da zeigt sich die Sonne mal wieder für ein paar Stunden. Außerdem kriegen wir Freitag dann wieder 26 Grad. Die kommenden Tage, die werden nicht so warm, nämlich nur 21 Grad. Das sind die Höchstwerte morgen und übermorgen.
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3: Immer noch der Stau in Sutthausen, die Ortsdurchfahrt immer noch in beiden Richtungen, braucht ihr gerade 10 Minuten mehr. Dann haben wir nur noch die Blitzer des Landkreises, die stehen heute noch in und um Rieste. Wenn ihr jetzt aber sagt, ich habe da was gesehen und das war noch nicht alles, ja dann sagt Bescheid und ruft uns an 0541 750 400, das ist die US-Radio-Telefonnummer, oder ihr schickt einfach eine WhatsApp, die landet hier auf meinem Bildschirm, dann bitte an die 0157 88 533 187. Die Lokalnachrichten, die euch Jan gerade vorgetragen hat und auch unsere WhatsApp und Telefonnummern, das findet ihr alles auf osradio.de. Schaut da gerne mal vorbei.
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3: Ja, ihr habt es gerade gehört, das Wetter ist gerade nicht so richtig sommerlich. Eher was für Abendprogramm und mal ein bisschen drin bleiben. Das Wetter ist halt doof. Wie wär's denn mit einem Streaming-Abend? Unsere OS Radio Streaming-Tipps, die gibt's gleich nach zwei Songs. Mein Name ist Hina Kramm, ich wünsche euch einen schönen Dienstagnachmittag. Hi!

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0: Seitdem Deutschland bei der Fußball-Weltmeisterschaft gar nicht mehr dabei ist, wissen viele Menschen überhaupt nicht mehr, was gucke ich jetzt eigentlich abends. Die WM-Spiele von Deutschland, die gibt's nicht mehr, weil wir schon seit einer Woche raus sind. Und ja, generell die anderen Spiele der WM, die sind ja sehr, sehr spät. Also was guckt man denn jetzt wirklich? Ja, ich habe da eine Idee. Wir fragen einfach mal Ronny Thorau. Der hat nämlich jetzt die Streaming-Highlights für den Monat Juli.
1: Und was, Mr. Ingalls, hat Sie in dieses Land gebracht?
2: Ein Neuanfang für meine Familie.
3: Ein Straßenfeger der TV-Geschichte kommt im Juli als Neuauflage zurück. Unsere kleine Farm bei Netflix.
4: Eine Post haben wir noch nicht. Keine Kirche und keine Schule.
3: Eine Familie will sich ein neues Leben im rauen, unerbittlichen Wilden Westen aufbauen. Die Neuauflage bezieht angeblich die indigene Bevölkerung deutlich mehr in die Geschichte ein als das Original.
5: Dass dieses Land nicht frei ist, werden Sie sehen.
6: Es kann nicht sein, dass Fremde einfach so in mein Haus marschieren.
7: Sie denken da auch nicht an das.
3: Und noch ein rund erneuertes Wiedersehen, wer Der Teufel trägt Prada 2 im Kino verpasst hat. Der kann den Film im Juli bei Disney Plus in Ruhe nachschauen.
8: Sie sind nur hier, um uns durch diesen kleinen Skandal zu manövrieren.
9: Klick, klick, klick, klick.
3: Meryl Streep, Anne Hathaway und Emily Blunt sind erneut die Stars in diesem Intrigenspiel aus der Modewelt, die in Teil 2 mit ganz neuen, modernen Problemen zu kämpfen hat.
10: Ich habe sie nicht eingestellt. Ich muss nur darauf warten, dass sie scheitern.
3: Immer wieder verdrängt und vergessen wird das Drama auf dem Mittelmeer, wo nach wie vor Menschen bei der Überfahrt nach Europa sterben.
11: Ich suche ein Schiff, um Menschen im Mittelmeer in Seenot zu helfen.
12: Naiv. Unrealistisch.
3: Der Film 23.000 Leben bei Netflix erzählt von jungen Leuten, die auf eigene Faust mit der Seenotrettung beginnen. Harter, emotionaler Stoff, aber wichtig, denn hinter all dem stecken eben wahre Geschichten.
13: Du wirst es ja nicht ändern, du wirst nicht die Welt
11: aber
13: verändern.
11: Aber die Welt muss sich verändern. Und wenn es niemand macht, dann tut sie es nicht.
3: Und bei Amazon findet im Juli eine Frau heraus, dass ihre beste Freundin nicht die ist, die sie vorgibt.
14: Oh mein Gott! Warum schießen die auf uns? Warum hast du eine Waffe?
3: Die Actionserie Ride or Die ist top besetzt, unter anderem mit Octavia Spencer und Bill Nighy und verspricht beste Sommer-Popcorn-Unterhaltung.
15: Ich bin Auftragskillerin. Ich töte schreckliche Menschen für Geld.
16: Würde ich es umsonst tun, wäre ich Serienkillerin.
0: Das waren die Streaming-Highlights für den Monat Juli. Die nächsten Tage werden ja, was das Wetter angeht, nicht so gut. Da kann man ja vielleicht mal abends ein bisschen drin bleiben und ein bisschen streamen. Mit dabei waren Unsere kleine Farm, die Neuauflage, Der Teufel trägt Prada 2, 23.000 Leben und Ride or Die, präsentiert von Ronny Thorau.

OS Radio am Nachmittag hier um 5:08. Euer Sender für die Region Osnabrück. Wir wissen aber nicht nur, was hier in der Region los ist, sondern auch in Deutschland und der Welt. Die EU zum Beispiel, die hat jetzt neuen Änderungen zu Fluggastrechten zugestimmt. Da ändert sich also bald etwas, wenn ihr in den Urlaub fliegen wollt. Außerdem gibt es alarmierende Zahlen, was die Drogentoten in Deutschland angeht. Was es damit auf sich hat, Details und mehr dann gleich in den OS-Radio-Nachrichten aus Deutschland und der Welt. Mein Name ist Tenak. Ich wünsche euch einen Dienstag, einen schönen Dienstagnachmittag. Jetzt mit ein bisschen Partymusik, nämlich David Guetta.

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1: Ich bin Dirk Zeitler. Das Europaparlament hat neuen europäischen Fluggastrechten zugestimmt. Eine breite Mehrheit stimmte für die Reform, die unter anderem vorsieht, dass Eltern im Flugzeug künftig kostenlose Sitzplätze neben ihren Kindern reservieren können und Ticketpreise übersichtlich dargestellt werden müssen. Die Regeln für Entschädigungen bei verspäteten Flügen sollen im Wesentlichen unverändert bleiben. Nun müssen auch die EU-Staaten der Änderung noch formell zustimmen. Das gilt als Formalie. Die Zahl der Drogentoten in Deutschland bleibt auf einem Rekordhoch. Vergangenes Jahr starben 2150 Menschen an den Folgen ihres Drogenkonsums. Das gab der Bundesdrogenbeauftragte Streeck bekannt. Alarmierend dabei, die Opfer werden immer jünger.
2: Sie sind oft jung, risikofreudig und bezahlen dafür mit ihrem Leben. In den letzten 5 Jahren hat sich die Zahl der Todesfälle bei den unter 20-Jährigen fast verdoppelt. Fast jeder 4. Drogentote ist heute jünger als 30. Die Antwort darauf dürfe nicht Betroffenheit sein, sondern mehr Prävention und frühe Hilfsangebote, sagte Streeck. Auffällig ist, dass die jüngeren Drogentoten vor allem Medikamente konsumiert haben. Meist spielt aber auch ein riskanter Mischkonsum von Pillen, Alkohol und anderen Substanzen eine Rolle. Gleichzeitig breiten sich synthetische Opioide wie Fentanyl weiter aus. Tanja Wagner, Nachrichtenredaktion.
1: Das Pariser Berufungsgericht hat die rechtsnationale Marine Le Pen zu einer einjährigen Haftstrafe mit Fußfessel verurteilt. Außerdem verliert Le Pen für 15 Monate das passive Wahlrecht. Weitere 30 Monate sind auf Bewährung ausgesetzt. In dem Verfahren ging es um mögliche Scheinbeschäftigung.
3: Das Berufungsurteil gegen Le Pen ist deutlich weniger schwer ausgefallen, als die Rechtspopulistin es befürchten musste. Dennoch ist es für sie ziemlich bitter. Denn eigentlich will Le Pen unbedingt Frankreichs nächste Präsidentin werden oder zumindest dafür kandidieren, und genau das wäre nun ziemlich riskant. Ein Wahlkampf mit Fußfessel, das ist nur schwer vorstellbar. Und sollte die Anklage gegen das Urteil Revision einlegen, könnte Le Pen doch noch länger ihr passives Wahlrecht verlieren. Aus Paris, Rachel Sommer.
1: Zum Sport. Die nordische Kombination ist nach mehr als 100 Jahren nicht mehr Teil des Programms der Olympischen Winterspiele. Die Spitze des Internationalen Olympischen Komitees strich die traditionsreiche Sportart aus dem Wettkampfplan für die Spiele 2030 in den französischen Alpen.
0: Das Wetter bei uns in der Region.
4: Der Dienstagnachmittag ist und bleibt bewölkt, aber immerhin ein bisschen warm. 24 Grad messen wir nämlich in Osnabrück, Wallenhorst und in Osterkappeln. Die nächsten Stunden, die bleiben grau. Kann außerdem auch sein, dass eventuell noch eine kleine Regenwolke uns nass macht. Morgen geht's dann auch los mit reichlich Wolken. Die bleiben also uns erstmal erhalten und auch eventuell kleinen Schauern hier und da. Bis zum Nachmittag aber, da lockert es dann kurz ein bisschen auf, sodass sich die Sonne gegen morgen Abend noch kurz zeigt. Die Höchstwerte morgen, die sind bei 21 Grad. Es wird also auf jeden Fall ein bisschen frischer und nicht so warm wie heute. Donnerstag dann auch erst viele Wolken, dann etwas später Sonne. Wirklich besser wird es dann am Freitag wieder. Da kriegen wir bis zu 8 Stunden Sonne und es wird auch wärmer, nämlich 26 Grad maximal am Freitag.
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4: Immer noch der Stau in Sutthausen, die Ortsdurchfahrt in beiden Richtungen, da braucht ihr aktuell eine Viertelstunde mehr. Die Blitzer des Landkreises, die habe ich noch, die stehen heute noch in und um Rieste. Eure Blitzer- und Gefahrenmeldung, wenn ihr was gesehen habt, Stau, Blitzer, Gefahrenmeldung, sagt gerne Bescheid und ruft uns an unter der 0541 750 400 oder schickt eure Gefahrenmeldungen an die 0157 88 533 187. Das ist nämlich unsere WhatsApp-Nummer. Die Nummern könnt ihr natürlich auch nachlesen. Dafür müsst ihr einfach mal auf osradio.de gehen. Da gibt es auch die lokalen Nachrichten und alle Beiträge von uns, von OS Radio 104,8. Ich wünsche euch jetzt eine gute und sichere Fahrt.
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4: Um 4:05 und ja, seit ein paar Stunden sind ja auch die USA raus aus der, aus ihrer Sicht, Heim-WM. Sie haben gegen Belgien verloren in der Nacht. Viele haben ja den Belgiern die Daumen gedrückt. Hintergrund war der Skandal, dass die FIFA auf Bitte von Donald Trump eine Rotsperre eines US-Spielers rückgängig gemacht hat. Trump hat sich ja auch schon zu Wort gemeldet. Was hat er denn gesagt und wie sind denn die ganzen Reaktionen auf die Niederlage nach diesem Skandal? Das ist hier gleich Thema bei OS Radio am Nachmittag. Mein Name ist Hina Gramm. Ich wünsche euch noch einen schönen Dienstag. Hi.
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0: I just called to say I love you. Das sagt nicht Donald Trump, sondern Stevie Wonder. Aber Donald Trump, der hat auch angerufen, und zwar bei der FIFA.
1: Yes, I asked for a review by FIFA.
2: Ja, ich habe bei der FIFA um eine Überprüfung gebeten. Ich habe mit einem hochrespektierten Mann gesprochen, weil ich nicht finde, dass da ein Foul passiert war. Und sie haben eine brillante Entscheidung getroffen. Ich finde, die Entscheidung des Schiedsrichters war schrecklich. Rote Karte, ich wusste gar nicht, was das ist. Aber als ich es herausfand, habe ich gesagt, ihr macht wohl Witze.
0: Ja, unser Sportexperte ist er zum Glück nicht, denn wir hier wissen natürlich, was eine rote Karte bedeutet. Da ging es natürlich, um das mal aufzuklären, um die Rotsperre gegen den US-Nationalstürmer Balogun. Kurz vor dem Achtelfinale gegen Belgien sollte er ja eigentlich aussetzen, denn er war ja dank der roten Karte eigentlich gesperrt, aber Trump hat ja angerufen und das irgendwie geregelt mit der FIFA. Hat alles nichts gebracht. Die USA sind jetzt trotzdem ausgeschieden. Das Team mit Stürmer, mit dem eigentlich gesperrten Stürmer Balogun, hat in der Nacht verloren, nämlich 1-4, verdient gegen Belgien. Darüber spreche ich jetzt mit Tina Eck. Tina, wie waren denn so die Reaktionen auf dieses ja wirklich sehr, sehr unter Beobachtung stehende Spiel?
3: Na, hier unter US-Fans herrscht natürlich bittere Enttäuschung nach diesem K.O. im Stadion in Seattle. Viele betroffene Gesichter, die USA, USA-Rufe hatten ziemlich schnell aufgehört, als die Belgier eine starke Show spielten und die Amis souverän abhängten. Ich muss aber sagen, dass das Fußballfieber hier viele Amerikaner nun doch ergriffen hatte. Viele guckten zu letzte Nacht. Das Spiel wurde überall übertragen und der Skandal um die Aufhebung der Rotsperrung für Balogun tat ein Übriges. Fußball war hier auf einmal groß angesagt. Das könnte sich nach diesem Aus nun aber schnell wieder ändern.
0: Dieser Skandal hat hier in Deutschland und in Europa ja wirklich für Riesenwellen geschlagen. Wie war das denn in den USA? Was hast du da so gesehen und mitbekommen?
3: Nun, auf das Spiel direkt kaum. Balogun war auf dem Feld, richtete aber nicht viel aus. Im Vorfeld des Spiels aber gab es hier blanke Empörung bei vielen. Wie Trump nun auch die WM ruiniert, schimpften viele. Sie verspürten Scham und Wut über die verlorene Glaubwürdigkeit des Teams nach Trumps Eingreifen bei der FIFA. Da gab es viele, viele zornige Posts, aber zum Teil auch witzige Karikaturen bei den Social Media. Ein Witz zeigt Trump zum Beispiel, wie er bei Infantino anruft und verlangt, dass die USA mit 15 Spielern antreten, ihre Hände benutzen und ein kleineres Tor bekommen. Nun warten wir darauf, dass er die Niederlage anficht, in bekannter Manier.
0: Ja, in bekannter Manier, das hast du richtig formuliert. Es hat am Ende trotzdem nichts gebracht. Ich habe ja gesagt, die USA sind trotzdem ausgeschieden, und zwar mit 1-4 gegen Belgien. Ich denke mal, das Ergebnis ist dann doch recht deutlich gewesen. Zuvor flog übrigens Portugal mit Superstar Cristiano Ronaldo nach einer 0-1 Niederlage gegen Spanien aus dem Turnier. Also Belgien und Spanien sind weiter, die USA sind raus. Ja, ich denke mal, Sie wissen jetzt, dass rote Karten eine Sperre bedeuten. Immerhin haben Sie das schon mal gelernt. 5:15, hier ist OS Radio am Nachmittag, jetzt mit Alvaro Soler, La Libertad.

0: Milo war das bei US Radio um 6:08. Hier kommen gleich die Lokalnachrichten mit Jan Molitor. Vorher haben wir aber noch einen Musikwunsch von Jaron.
1: Hallo, ich bin Jaron und ich wünsche mir das Lied Komet von Udo Lindenberg und grüße damit Mama und Papa.
0: Ja, die Grüße richten wir gerne aus. Die ist Komet von Apache und Udo Lindenberg.

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1: Mit Jan Molitor. Vor dem Landgericht Osnabrück beginnt morgen ein Prozess wegen versuchten Totschlags und Körperverletzung. Und Hospizgruppe informiert über Sterbebegleitung. Vor dem Landgericht Osnabrück beginnt morgen ein Prozess wegen des Verdachts des versuchten Totschlags und der gefährlichen Körperverletzung. Nach Angaben der Staatsanwaltschaft soll einer der Angeklagten seine Ehefrau dazu aufgefordert haben, mit anderen Männern zu chatten. Als einer der Chatpartner später damit gedroht haben soll, die Nachrichten zu veröffentlichen, sollen die drei Angeklagten den Mann aufgesucht haben. Dort soll es zu einer Auseinandersetzung gekommen sein. Die Staatsanwaltschaft wirft den Männern vor, das Opfer gemeinsam angegriffen zu haben. Einer der Angeklagten soll dabei mehrfach mit einem Messer auf den Mann eingestochen und versucht haben, ihn zu töten. Die Angeklagten sitzen in Untersuchungshaft. Die Hospizgruppe südlicher Landkreis Osnabrück lädt zu einem Kurs rund um die Begleitung sterbender Menschen ein. Im sogenannten Letzte-Hilfe-Kurs erhalten Interessierte grundlegende Informationen zur Sterbebegleitung sowie zur Palliativversorgung. Ziel ist es, Berührungsängste abzubauen und Menschen Sicherheit zu geben, Sterbende im persönlichen Umfeld zu begleiten. Das Angebot richtet sich an alle Bürgerinnen und Bürger. In Bramsche sind Trickbetrüger aufgetreten, die sich als Schrotthändler ausgegeben haben. Nach Angaben der Polizei sprachen die beiden Männer am Freitagnachmittag ein Ehepaar an und boten an, Schrott mitzunehmen. Während einer der Männer im Garten mit den Eheleuten über den Verkauf eines alten Vertikutierers sprach, verschaffte sich sein Komplize offenbar unbemerkt Zugang zum Haus. Gestohlen wurden unter anderem Gold, Bargeld und persönliche Dokumente. Außerdem nahmen die Täter statt des angebotenen alten Geräts einen neueren Vertikutierer mit. Anschließend flüchteten sie mit einem weißen Transporter. Die genauen Anstoßzeiten für die ersten beiden Spiele des VfL Osnabrück in der zweiten Bundesliga stehen fest. Zum Saisonauftakt spielt der VfL am Samstag, den 8. August, beim 1. FC Heidenheim. Anpfiff ist um 13 Uhr. Eine Woche später steht dann das erste Heimspiel an. Am Samstag, den 15. August, empfängt der VfL den 1. FC Magdeburg an der Bremer Brücke, ebenfalls um 13 Uhr. Informationen zu dem Ticketverkauf sollen in den kommenden Tagen folgen.
0: Das Wetter bei uns in der Region.
2: Viele graue Wolken sind immer noch am Start und das bleibt wahrscheinlich auch so bis in den Abend hinein. Es ist außerdem schon ein kleines bisschen kühler geworden. 23 Grad messen wir hier in Osnabrück und bei euch in Belm. Quakenbrück kommt noch auf 22 Grad. Heute Nacht könnte es mal einen kurzen Schauer geben, dazu Tiefstwerte von 16 Grad. Und die nächsten Tage, die werden auch ziemlich grau. Morgen Vormittag vielleicht mal ein kleiner Schauer. Donnerstag, wie gesagt, auch sehr viele Wolken und nur wenig Sonnenschein. Aber am Freitag soll sich das ändern. Da zeigt sich die Sonne wieder für 8 Stunden insgesamt. Und wir kriegen Freitag auch wieder 26 Grad.
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2: Da habe ich immer noch den Stau in Sutthausen, nämlich die Ortsdurchfahrt in beiden Richtungen. Hier braucht ihr aktuell 10 Minuten mehr. Blitz habe ich keine, nur die des Landkreises, die stehen heute noch in und um Rieste. Wenn ihr aber was gesehen habt, einen Blitzer oder eine Gefahrenmeldung, dann sagt Bescheid. 0541 750 400 oder eine WhatsApp schicken an die 0157 88 533 187. Alle Nummern und noch viel mehr von uns gibt's auch im Netz unter osradio.de. Schaut da gerne mal vorbei. 17.34 Uhr, ich wünsche euch jetzt eine schöne und sichere Fahrt.
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2: Gleich kommt Peter Musekamp, unser Experte für alles rund um Garten und Pflanzen. Mit den OS Radio Gartentipps machen wir nämlich gleich weiter. Wenn ihr also Pflanzen oder vielleicht sogar einen Garten pflegt, dann solltet ihr unbedingt dranbleiben. Bei Peter Musekamp gibt es immer Wichtiges zu wissen für euch. Das dann gleich nach einem Song. Mein Name ist Hinak. Euch einen schönen Dienstag. Hi.

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1: Und das heutige Thema sind typische Fragen aus dem Gartenalltag jetzt im Sommer. Und es geht auch um Veränderungen an den Heckenpflanzen. Ein konkretes Beispiel sind zum Beispiel Lebensbaumhecken. Die werden nämlich ziemlich schnell braun. Und alles, was eigentlich grün sein sollte und dann braun wurde, das sieht eben überhaupt nicht gut aus. Und das kann ja eben schon mal passieren. Unser Gartenprofi Peter Musekamp, der hat auch eine Vermutung, woran das liegen könnte.
2: Ja, also ich befürchte, das sind Streusalzschäden, so gerade beim Lebensbaum oder bei der Eibe. Problem ist, die wachsen nicht wieder zu, also die bleiben. Das Problem bei Streusalz ist ja, dass wir, wie soll man sagen, wir verändern ja die Bodenstruktur. Das heißt, mit Salz erschweren wir der Pflanze die Wasseraufnahme. Die müssen das Salz auch aufnehmen und das lagern die dann auch im Laub ab. Das führt dann zu toxischen Reaktionen. Das hast du jetzt gerade im unteren Bereich, weil die Pflanze will ja leben. Im oberen Bereich ist das noch einigermaßen gutes Wasser und im unteren Bereich versucht er dann die Chloridionen abzulagern und die sind natürlich tödlich. Gut, was machen wir? Letztendlich kann man jetzt nur noch fleißig wässern. Jetzt nach der Hitze sowieso. Wässern wäre ist eine gute Idee, um dann das Salz in untere Bereiche auszuspülen. Was eigentlich auch wieder Blödsinn ist, dann kommt es irgendwann im Grundwasser an und dann kriegen wir das Salz wieder, was wir gestreut haben. Letztendlich wäre es eigentlich am schönsten, wir würden kein Streusalz mehr ausbringen. Aber was sollen wir machen? Also es sind Streusalzschäden, ganz klare Sache, würde ich mal so aus der Ferne behaupten. Und gerade bei den immergrünen Nadelgölzen, da kann man es dann sehr schnell sehen.
1: Okay, kleiner Ausflug in den Winter war das. In der aktuellen Jahreszeit, da fallen ja noch keine Blätter von den Bäumen. Das kommt ja erst im Herbst. Kann man denn aber jetzt schon beobachten? Was kann man denn dagegen tun? Was ist da so los?
2: Jein, klar. Einmal ist es Wassermangel und dann sind wir wieder gerade bei dem Thema, was wir gerade auch hatten. Streusalzschäden haben wir ja auch bei den Stadtbäumen. Das heißt, wir erschweren denen ja das Leben mit dem vielen Salz, was wir jetzt gerade nach diesem Winter ausgebracht haben. Das sieht man vor allem am Ahorn, der schmeißt jetzt zum Beispiel schon Laub ab. Oder woran man es auch sehr gut erkennen kann, die äußeren Blattränder, die werden braun, nekrotisch nennt sich das, sind auch große Schäden. Also Leute, wir müssen sehen, dass wir unsere Stadtbäume erhalten. Alleine aus dem Grund von wegen Schattenspender, Sauerstofflieferanten, dann Luftfilter, Staub, Emissionen. Ach, da gibt es eine Menge Lebensraum für Vögel, Eichhörnchen, Fledermäuse, Tiere. Also hunderte von Tieren leben zum Beispiel auch in einer alten Eiche. Also wir müssen da schon was tun, dass wir zum Beispiel auch freiwillig hingehen, Baumpatenschaften übernehmen oder auch, wenn wir das gar nicht wollen, zum Beispiel auch ruhig mal einfach einen Eimer Wasser bei der Hitze zum Beispiel einfach im Stadtbaum geben. Also das wäre schon schön. Oder Baumscheiben vergrößern, das kann natürlich dann die Kommunen nur selber machen. Das ist genauso wie eine Hecke, die kann auch kühlen. Zum Beispiel so ein Stadtbaum, der kann durchaus dafür sorgen, dass wir 5 Grad weniger unter dem Baum haben. 5 Grad sind eine Menge, weil jetzt diesen knapp 40 Grad, die wir hatten, und auf 35 sind 35 schon angenehm bald. Also Leute, wir brauchen Bäume, wenn sie dann auch Laub haben und lästig werden, was es auch alles gibt. Aber letztendlich ganz klare Linie, wir kriegen die letzten Jahre immer weniger Bäume. Es werden immer mehr gerade alte Bäume umgehauen. Aber das ist noch eine andere Geschichte. Wir brauchen auch mehr Hecken. Wir kriegen immer mehr Doppelstabenmatten mit Plastik und die Dinger, die heizen sich jetzt gerade so auf, jetzt gerade nach der Hitze, habt ihr es vielleicht gemerkt, eine Hecke, die kühlt auch tatsächlich, genauso wie Alleebäume oder große Bäume. Also weniger Salz, kümmert euch um die Bäume und seht zu, dass wir was machen, denn das möchte ich nicht nochmal erleben.
1: Ein klares Plädoyer pro Baum und pro Hecke war das von unserem Gartenexperten Peter Musekamp. Er sagt, wir brauchen beides zum Kühlen in warmen bis heißen Sommern und da sollten wir eben auch schon im Winter dran denken, deshalb weniger Salz streuen, denn Streusalz schadet den Bäumen, sagt Peter, ist zum Beispiel daran zu sehen, dass bestimmte Bäume jetzt im Sommer schon braune Blätter bekommen und auch abwerfen, im schlimmsten Fall dann sogar auch schon jetzt absterben. Das waren die OS Radio Gartentipps. Es ist jetzt 17:42 Uhr. Ich bin Hinner Gramm, macht euch einen schönen Dienstag.

10 Minuten vor 6, hier ist OS Radio und noch ist es hier OS Radio am Nachmittag. Meine Sendung ist aber durch für heute. Hier kommen gleich die Nachrichten um 18 Uhr. Da erfahrt ihr alles Wichtige aus Deutschland und der Welt. Und danach kommt unser Bürgerfunkprogramm. Da geht's weiter mit Stilkonzil. Meine Gäste, ihre Musik, meine Fragen, ihre Geschichten. So nennt sich die Sendung, die dann hier gleich ab 18 Uhr läuft. Da geht's heute um Tobias Romberg. Moderiert wird das wie immer von Reinhard Stiel. Da wird es also sehr, sehr persönlich, sehr persönliche Geschichten und Ansichten und auch Musik ist da ein großes Thema natürlich. Sehr, sehr interessant. Da wünsche ich euch ganz viel Unterhaltung bei. Mein Name ist Tenak Gramm. Ich sage Tschüss. Wir hören uns morgen wieder ab 14 Uhr bei OS Radio am Nachmittag. Ciao.

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1: Ich bin Dirk Zeitler. Bundeskanzler Merz hofft beim NATO-Gipfel auf einen guten Geist von Ankara. US-Präsident Trump sucht dagegen den Streit. Europas Hoffnungen auf harmonische Beratungen hat Trump schon bei der Ankunft einen Dämpfer verpasst. Ich war sehr enttäuscht von der NATO, sagte er in der türkischen Hauptstadt und erneuerte seine Kritik. Großbritannien, Italien, Deutschland und Frankreich hätten die USA im Iran-Krieg hängen lassen. Entschädigungsansprüche und mehr Preistransparent. Nach jahrelangen Verhandlungen gibt es im EU-Parlament nun eine Mehrheit, Fluggastrechte zu stärken. Für die Verbraucher, die Ansprüche geltend machen wollen, soll es einfacher werden.
2: Wer aus der EU abfliegt und mindestens 3 Stunden verspätet ankommt, der bekommt gestaffelt nach Entfernung bis zu 600 Euro zurück. Das bleibt beim Alten. Neu ist aber, Airlines müssen künftig innerhalb von 30 Kalendertagen nach Antrag zahlen oder begründen, warum sie das nicht tun. Das gilt auch, wenn der Flug weniger als 2 Wochen vorher gestrichen wird. Außer die Airline trifft keine Schuld, wie bei Unwettern, randalierenden Fluggästen oder Streiks. Aus Brüssel, Michael Brandt.
1: Das Pariser Berufungsgericht hat die rechtsnationale Marine Le Pen zu einer 1-jährigen Haftstrafe mit Fußfessel verurteilt. Außerdem verliert Le Pen für 15 Monate das passive Wahlrecht. In dem Verfahren ging es um mögliche Scheinbeschäftigung.
3: Das Berufungsurteil gegen Le Pen ist deutlich weniger schwer ausgefallen, als die Rechtspopulistin es befürchten musste. Dennoch ist es für sie ziemlich bitter. Denn eigentlich will Le Pen unbedingt Frankreichs nächste Präsidentin werden oder zumindest dafür kandidieren. Und genau das wäre nun ziemlich riskant. Ein Wahlkampf mit Fußfessel, das ist nur schwer vorstellbar. Und sollte die Anklage gegen das Urteil Revision einlegen, könnte Le Pen doch noch länger ihr passives Wahlrecht verlieren. Aus Paris, Rachel Sommer.
1: Zum Sport. Rudi Völler geht nicht vorzeitig in Rente. Er bleibt bis zur EM 2028 Sportdirektor des Deutschen Fußballbundes und will in einem Team mit dem designierten Bundestrainer Jürgen Klopp zum Wiederaufbau der Nationalmannschaft beitragen. Das sagte der 66-Jährige nach Gesprächen mit Klopp und der Verbandsspitze in einer Medienrunde.
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4: Stilkonzil, der Musiktalk auf OS Radio 104,8. Meine Gäste, Ihre Musik, meine Fragen, Ihre Geschichten. Stilkonzil, jeden ersten Dienstag im Monat von 18 bis 19 Uhr. Mein Name ist Reinhard Stiel. Und mein Gast heute ist der Lehrer, Journalist und Vereinsvorsitzende vom OS-Radio, Dr. Tobias Romberg. Schön, dass du da bist, Tobias.
5: Ja, hallo, vielen Dank für die Einladung.
4: Sehr gerne. Tobias wird heute 10 Fragen zur Musik beantworten, mit seiner Musikauswahl, aber vor allem mit seinen Geschichten zu seiner Musikauswahl. Tobias, würdest du dich unseren Hörern und Hörern kurz vorstellen?
5: Das mache ich sehr gerne. Mein Name ist Tobias Romberg, ich bin 46 Jahre alt. Vielleicht kommen wir nachher noch drauf zu sprechen. Ich bin im Rheinland groß geworden, das treibt man nicht aus. Bin seit 18 Jahren in Osnabrück. Bin hier Lehrer, ursprünglich Redakteur. Also mein Ziel als junger Mensch war es, Auslandsreporter zu werden. Das war ich dann auch tatsächlich. Habe sogar auch für die Zeit und Ähnliche geschrieben, aber irgendwann gemerkt, ein bisschen fehlt was. Und dann bin ich nach einer Doktorarbeit in den Lehrerjob gegangen. Und bis heute ist es so, dass ich ungefähr immer mit 3/4 Stelle als Lehrer arbeite am Gymnasium in der Wüste und ansonsten mich journalistisch zum Beispiel auch hier im Sender austobe.
4: Sehr schön. Der Doktor ist ja kein Doktor, der gegen meinen Rücken hilft, ne? Das ist ja ein anderer Doktor, glaube ich, ne?
5: Ich kann es versuchen, aber mit einer Promotion über Pakistan werden wir deine Bandscheiben nicht heile kriegen.
4: Also du hast einen Doktor Phil, ist das dann, ne?
5: Genau, in Politikwissenschaften.
4: Genau, ja. Was war das Thema deiner Doktorarbeit?
5: Da ging es um Pakistan und generell um Demokratien in Südasien und die Frage, warum die sich nach einigen Blütezeiten nie haben dauerhaft stabilisieren können. Dafür war ich tatsächlich auch mal in Pakistan unterwegs vor vielen, vielen Jahren. Und es war ein toller Eindruck, ein faszinierendes Land. Und es hat tatsächlich auch Spaß gemacht, sich damit so intensiv wissenschaftlich zu beschäftigen.
4: Das heißt, du bist über den Job als Redakteur, als Journalist nach Pakistan gekommen und hast dann deine Doktorarbeit darüber geschrieben?
5: Nein, ich habe, während ich in Münster studiert habe, schon dort für einen Radiosender, für Antenne Münster gearbeitet und mich mit kleinstlokalen Dingen beschäftigt. Und eines Tages gab es einen Aushang in der Redaktion, dass eine NGO aus Münster, die sich für Pakistan einsetzt, für die Ärmsten der Armen, hat der Leiter immer gesagt, Journalisten sucht, die die NGO auf einer Reise begleiten. Und damals war ich noch ein ganz junger Journalist, Anfang 20, und durfte dann plötzlich mit dem Chefreporter der Frankfurter Rundschau, mit einem vom Springer Verlag, nach Pakistan reisen und habe da, ich glaube, es waren 2,5 oder 3 Wochen, unfassbar viel erlebt.
4: Und coole Erfahrung, ne?
5: Ja, und das hat mich dann so fasziniert, dass ich erstmal eine Magisterarbeit über Afghanistan geschrieben habe und dann bin ich gefragt worden, ob ich promovieren möchte, und habe das dann gemacht.
4: Sehr schön. Aber wir wollen ja gar nicht über deine Promotion heute reden, sondern wir wollen ja eigentlich über deinen Musikgeschmack reden. Und es gab 10 Fragen, die ich dir im Vorfeld zugeschickt habe. Und ich glaube, das war nicht ganz einfach, da die 10 Antworten, die 10 Songs herauszufinden. Aber wir wollen gleich mal mit dem ersten loslegen. Die erste Frage, die ich dir gestellt habe, war, wann hat es bei dir angefangen, nicht mehr Kinderlieder oder Ähnliches zu hören, sondern Pop- oder Rockmusik?
5: Okay, jetzt wird's ernst. Also erstmal vielen Dank für diese Fragen. Das hat so einen Spaß gemacht, sich im Vorfeld damit zu beschäftigen. Und man grübelt sehr, sehr lange. Frage 1 habe ich dann hin und her überlegt. Es war am Ende doch eine Schallplatte meiner Eltern. Aber ich kann mich daran erinnern, wie ich als kleiner Bengel auf einem sehr, sehr großen, grünen, plüschigen Sofa, das wir hatten, zu Elvis Presley wild durch die Gegend gehopst bin. Und das war schon was anderes als die Kinderlieder, die es vorher auf irgendwelchen Schallplatten gab.
4: Und das wollen wir jetzt hören, und ich gucke dann Tobias dazu, wie er hier bei rumhüpft, aber das könnt ihr nicht sehen. Ihr könnt aber das hören, was jetzt kommt, der Jailhouse Rock von Elvis Presley.

0: Das war noch ein schöner Schluss, der noch mit hinten dran hing. Elvis Presley, Jailhouse Rock, ein Song, der Tobias Romberg nachhaltig geprägt hat, weil es eines der ersten Songs war, oder einer der ersten Songs war, die du zu Hause gehört hast, auf dem Sofa. Wir machen gleich weiter mit dem zweiten Song, ja, bevor wir uns hier verquatschen. Die Frage war hier, dein Song zum ersten Verliebtsein, zum ersten Kuss oder Ähnliches. Ich glaube, du hast dich für oder Ähnliches entschieden.
1: Ja, oder Ähnliches ist in dem Fall meine Ehefrau Sarah. Schöne Grüße, falls du gerade zuhörst. Natürlich war ich vor meiner Frau, bevor ich sie kennengelernt habe, auch schon als Teenager verliebt. Aber in Erinnerung bleibt mir, wenn es um Liebe geht, insbesondere ein Song, den wir in unsere Hochzeit eingebettet haben, nämlich die Beatles, I Wanna Hold Your Hand, wurde sogar in der Kirche von Freunden gesungen und später dann noch etwas rockiger bei der Feier nebenan im Gemeindesaal noch aufgeführt von Freunden. Und das war ja sehr, sehr emotional, sehr, sehr schön und letztlich ja auch eine sehr schöne bildliche Sprache. Ich möchte deine Hand halten. Damit ist eigentlich alles gesagt, wenn man sich ins Glück der Ehe stürzt.

0: I Wanna Hold Your Hand von den Beatles, gewünscht von Tobias Rombeck für seine Frau Sarah. Wir reden jetzt mal über eine ganz andere Form von Musik und da geht es darum, was hat deinen Musikgeschmack eigentlich so als Jugendlicher nachhaltig geprägt? Und da kommen wir dann doch wieder auf den Doktor zurück, aber in anderer Form.
1: Sehr schön, dann lassen wir die Katze aus dem Sack. Es sind die Ärzte, meine große Jugendliebe und das hält bis heute. Ich liebe die Ärzte, Farin Urlaub, Bela B. und Rott sind für mich grandiose Musiker. Großartige Menschen mit einer klaren politischen Haltung, mit einem unglaublichen Witz in allem, was sie machen. Herrlich.
0: Und dann kommt immer wieder die unvermeidliche Frage, Ärzte oder Hosen?
1: Ja, früher war das eine ganz klare Sache, ein Entweder-Oder. Heutzutage, wenn man etwas reifer wird im Alter, etwas toleranter, kann man durchaus auch anerkennen, dass die Hosen sehr coole Mucke machen. Höre ich mir auch unheimlich gerne an, einige Dinger von denen. Bei den Ärzten ist aber so, da liebe ich jedes Lied.
0: Apropos ein gesetztes Alter oder ein etwas reiferes Alter kommen, darf ich dich fragen, wie alt du bist?
1: Ich bin 46.
0: Da darf man noch fragen und da nennt man dann noch nicht den Jahrgang, da sagt man immer noch genau das Alter, glaube ich. Genau.
1: Ja, weil man das auch so schnell ausrechnen kann im Kopf. Das funktioniert noch.
0: Genau. Also wir hören jetzt erstmal rein bei den Ärzten und reden danach nochmal kurz darüber. Die Ärzte, Schrei nach Liebe.

0: Schrei nach Liebe, die Ärzte waren das. Der Song erschien 1993 nach den Vorfällen in Hoyerswerda und da warst du 15.
1: Ja, 14, 15, genau.
0: Und da hast du diesen Song gehört und bist drauf abgegangen.
1: Ja, es ging schon vorher los, meine ich, mit den Ärzten. Im Freundeskreis schwappte das allmählich rein und die hatten ja eine lange Pause, sind wiedergekommen und der Song hat uns umgehauen. Wir waren eh alle links eingestellt. Es war die Zeit der langen Haare. Es war die Zeit, in der wir nachher auch noch Farbe in die Haare geschmiert haben. Also wir haben alles gemacht, was irgendwie einigermaßen links wirkte und waren stramm gegen rechts. Das bin ich bis heute und deswegen hat das Lied für mich bis heute eine wahnsinnig starke Botschaft.
0: Ja, die Botschaft ist ja letztendlich, wenn ich es richtig verstanden habe, dass die Stirnacken, die Skinheads, eigentlich ganz andere Typen sind.
1: Ja, das ist so die eine Ebene, dass man versucht, irgendwie Verständnis aufzubringen, von wegen, bei denen im Leben ist einiges schiefgelaufen, ist natürlich ein einfacher Erklärungsansatz, aber auf der anderen Seite die klare Arschloch-Botschaft, die da drin ist, die
0: rührt alles gerade. Ja, genau. Ja, Arschloch war ja der Grund, warum das zunächst im Radio nicht gespielt wurde und dann gab es eine Redakteurin vom Hessischen Rundfunk, glaube ich, die damals ihre Kolleginnen und Kollegen aufgerufen hat, diesen Song zu spielen und da haben sich immer mehr Leute angeschlossen, sodass dieser Song ganz viel Airplay, wie man so schön sagt, kriegte. Und am Ende auch, wenn man es vergleicht, sagen wir mal allein von den Verkaufszahlen her, sehr viel mehr noch als der berühmte Hit Westerland verkauft hat. Also dieser Song ist eigentlich der größte Hit der Ärzte. Ist das richtig?
1: Ich glaube schon. Ich merke, wir könnten jetzt eine Stunde über die Ärzte reden. Wie schön ist das denn, dass du da so viel Ahnung hast? Ja, also das sind wahrscheinlich die zwei größten Hits, die auch hoch und runter laufen. Es gibt so viele andere Songs, Zu spät, Teenagerliebe, die bei mir jedes Mal noch ein Kribbeln auslösen. Ich habe die Band, glaube ich, 40 Mal mittlerweile live gesehen, kannte auch mal eine Pressesprecherin von denen, habe dann ab und zu Gratiskarten bekommen, konnte meine Freunde mitnehmen. Also da steckt einfach so viel.
0: Ein echter Fan. Eigentlich hast du dein Doktorarbeit auch nur gemacht, weil du die Ärzte so toll findest. Jetzt habe ich es verstanden.
1: Und sie haben mich trotzdem nicht aufgenommen. Bitte, ich kann doch der vierte Arzt werden.
0: Der Doktor, genau, der fehlt doch eigentlich noch. Genau. Und früher hast du mal Schlagzeug gespielt, ein bisschen, habe ich gehört.
1: Ja, aber nicht richtig. Also mein Vater hatte eins zu Hause rumstehen. Ich bin nicht so musikalisch, das hat sich damals nicht ergeben. Ein bisschen drauf rumgetrommelt. Im Nachhinein ist das, was ich im Leben gerne gemacht hätte. Vielleicht kommt es irgendwann noch, ein Instrument lernen, Schlagzeug lernen.
0: Ich habe letztens mit einem Musiker gesprochen, der gesagt hat, du bist musikalisch, wenn du musikalisch denkst.
1: Ja.
0: Du musst kein Instrument spielen. Du bist auch dann musikalisch, wenn du musikalisch denkst.
1: Ich glaube, ich war früher zu verkopft, auch vielleicht zu schüchtern und habe mich nicht getraut, mich irgendwann mal darauf einzulassen. Und vielleicht hatte ich auch keine Lust auf Frustrationserlebnisse. Andere Sachen, die konnte ich besser, die sind mir so zugeflogen. Und deswegen habe ich mich nie so intensiv mit dem Musizieren auseinandergesetzt.
0: So, und jetzt kommt der Bruch.
1: Jetzt geht's bergab.
0: Jetzt geht's, ja, das will ich gar nicht mal sagen, warum bergab? Guilty Pleasure ist das Stichwort für Songs, die einem furchtbar peinlich sind, die man aber selber trotzdem wahnsinnig gerne und immer wieder gehört hat und geguckt hat, dass keiner guckt oder mithört. Und die vierte Frage war dann eben, was ist dein Guilty Pleasure Song?
1: Zumindest hier in Osnabrück ist er mir peinlich. Wenn wir über meine ursprüngliche Heimat reden, das Rheinland, den Bonner, Kölner Raum, dann kann man diesen Song jetzt abspielen und alle würden sich freuen. Ich könnte mir vorstellen, dass bisher meine Musik als sehr mehrheitsfähig eingestuft wurde. Jetzt geht's in den Kölner Karneval. Jetzt hören wir gleich die Blackfist mit dem Song Trink doch eine mit. Also trink noch einen mit, der so wunderbar umarmend emotional ist. Ach, 20 Kölsch im Karneval, man ist am Tresen, hört diesen Song und hat fast Pipi in den Augen.

0: Wir hören hier immer noch einen Osnabrücker Sender, OS Radio. Wir sind nicht im Rheinland, obwohl Karnevalszeit ist, im Moment ja in Hochform. Das war der Wunsch von Tobias Romberg auf die Frage, was ist dein peinlichster Song? Ist eigentlich falsch in diesem Sinne. Ne? Das ist ein Song, den du wirklich gerne hörst und als Rheinländer auch, der dir auch immer noch so ans Herz geht.
1: Ja, genau. Das ist die Abteilung Kölle, Alarv, 1. FC Köln und sonst was. Die schüttelt man nicht ab, die
0: Gene. Das wird man nicht los. Ne? Ja. Das wird man nicht los. Ist übrigens teilweise bei den Osnabrückern genauso, bloß wir haben jetzt nicht die Lieder, wir haben nur den VfL Osnabrück. Und das ist auch schon hart genug. Also,
1: den ich auch sehr liebe und immer mitfiebere.
0: Jetzt wechseln wir wieder. Ist jetzt etwas härter, kann man glaube ich so sagen. Nächster Song war die Frage, welcher Song erinnert dich an deine Abi-Zeit und oder Studium?
1: Ja, da habe ich wirklich lange gegrübelt, weil das ein langer Zeitraum ist. Wir haben ja vorhin schon darüber gesprochen, die Ärzte kamen irgendwann, also so das Punkige, dann kam Alternative Grunge. Ich habe mich dann hier für Rage Against the Machine entschieden. Und es passt ja auch vielleicht zum ersten Song so ein bisschen, vorhin war es Elvis, es waren immer Musiker, Interpreten, die Gas geben. Das fasziniert mich und wer schon mal Rage Against the Machine auch gesehen hat, ich durfte sie einmal live sehen, der weiß, was die da auf der Bühne abfeiern, abreißen. Es ist ein Song, der mich einfach jedes Mal pusht. Also auch wenn ich laufen gehe, höre ich solche Songs wie der jetzt gleich kommt.
0: Aber es hat auch immer eine politische Botschaft bei denen. Ne? Das sind also nicht rein jetzt, sagen wir mal, dass sie grunge-mäßig reinhauen, sondern sie haben auch was auszusagen.
1: Ja, meistens schon. Also das habe ich nie so bewusst ausgewählt.
0: Das war die Musik.
1: Kam das auch so aus der Gruppe, aus dem Umfeld. Ich habe ja gesagt, wir hatten alle lange Haare etc. Also mich hat schon mehr die Musik gepackt, aber die Botschaften da drin sind auch mindestens in Ordnung. Es ist nicht so, dass ich irgendwie jetzt Nazi-Mucke hören würde, nur weil die Musik toll ist. Also irgendwie gehören die Botschaften in dem Song ja auch dazu.
0: So, und jetzt bitte die Jogging-Schuhe anziehen und Kopfhörer auf und weiter geht's mit Rage Against the Machine, Killing in the Name.

0: meine Herren. Rage Against the Machine, Killing in the Name. Damit hast du im Studentenwohnheim deine Mitbewohner und Mitbewohnerinnen glücklich gemacht.
1: Ja, da auch. Das fing ja schon so zu Oberstufenzeiten an mit dem Song, als ganz wild war, aber später im Studentenwohnheim, in dem ich gelebt habe. Grüße an Wolfgang Gerdes, habe ich einige mit solchen Songs genervt, obwohl der Song, glaube ich, bei Wolle auch noch klar geht. Es gab ganz andere Songs, die ihn zur Weißglut bringen konnten.
0: Sag mal einen.
1: Ach, das war damals Wir sind Helden, Guten Tag. Cooler Song, aber den habe ich, glaube ich, in Endlosschleife hoch und runter gehört. Ja. Bis Wolle dann an die Tür geklopft hat.
0: Da sind Studentenwohnheim nicht immer so ganz einfach dann. Ne?
1: Also, die Wände waren sehr dünn.
0: Wo hattest du studiert?
1: In Münster.
0: In Münster, genau. Ja. Genau. Wir hätten jetzt eigentlich fast übergangslos weitermachen können mit dem nächsten Song, obwohl eine kleine Pause und ihn so langsam kommen lassen, finde ich auch gut. Hier war die Frage, welchen Song hörst du am liebsten on the road, also im Auto, und grölst ihn laut mit? Grölst du laut mit?
1: Ja, manchmal schon. Ich werde es hier definitiv jetzt nicht vormachen.
0: Schade, sonst ist das Mikrofon angelassen.
1: Aber der Song hat auch so viel Power. Ich liebe, wie gesagt, Interpreten, die richtig Gas geben. Das Schöne an dem nächsten Interpreten ist, dass es eben nicht nur diese krawallige Seite gibt, sondern auch was unglaublich Emotionales, Sensibles, was man in vielen anderen Liedern von denen hört. Aber wir hören ja gleich den Klassiker, den ich mir von der Band ausgesucht habe.
0: Ich sag mal nicht den Titel, weil es wird sowieso jeder erkennen.
1: Genau. Sofort. Kleines Quiz, es gibt ein Duplo zu gewinnen.

0: Man muss es eigentlich bis zum letzten Ton laufen lassen und die Klappe halten. Nirvana, Smells Like Teen Spirit, aus meiner Sicht der perfekte Song. Es gibt nichts, aber auch gar nichts, was man an diesem Song anders oder besser machen könnte. Und er ist auf der einen Seite so lässig, auch so hart wie er ist, aber auch so lässig, ne?
1: Ja, das finde ich auch und freut mich, dass ich jetzt auch mal einen Song gefunden habe, der auch dich begeistert. Bei den anderen war es ja diplomatisch bis gefühlskalt bisher.
0: Nein, das stimmt nicht. Also es gibt schon auch Songs, vor allem was ich ja toll finde hier auch in dieser Sendung, ist, dass die Musik, die die Gäste mitbringen, die ich zum Teil auch gar nicht kenne, mich ja auch wieder auf Dinge bringt. Ja. Und dieses Prinzip, dazu braucht man keine Algorithmen. Das Beste ist, man sitzt zusammen, man kennt sich und wenn dir das gefällt, musst du unbedingt das mal anhören. Und da spielt der Bassist von der Band mit. Also so haben wir eigentlich immer so den Algorithmus ersetzt, den man heute hat.
1: War da auch früher der Partyspruch oder sogar der Anbagerspruch, na, was hörst du denn so? Ich meine, da kam meistens bei auch alles, aber irgendwann kam man ja doch an den Kern und fand ein bisschen was über Leute raus und hat auch vielleicht den eigenen Horizont erweitert.
0: Ja, wir haben eingangs, also vor der Sendung noch kurz drüber gesprochen, Nick Hornby High Fidelity, das war so ein Buch, was sich ja genau damit beschäftigt, zu sagen, so wie sortiere ich eigentlich meine Plattensammlung und wo sind die besten Songs, wenn ich mal welche rausfinden sollte. Und da kann man stundenlang, also wir könnten jetzt glaube ich auch stundenlang weiterreden, die Zeit haben wir leider nicht, deshalb kommen wir jetzt zum nächsten Song. Und das ist, glaube ich, auch durchaus was Persönliches. Welchen Song würdest du wem gerne schenken und warum? Das sind drei W-Fragen.
1: Ja, da sind viele Fragen. Ich habe einen Song für meine drei Kinder, weil ich den inhaltlich sehr, sehr gut finde. Der ist von Feine Sahne Fischfilet. Die Band wollte ich nämlich auch noch gerne einbauen. Da sind wir wieder bei der Frage, kriegt man hier eigentlich alles unter in einer Stunde? Nein, schafft man nicht. Feine Sahne Fischfilet sollte auf jeden Fall noch mit rein. Und das ist eine Punkband, die seit einigen Jahren für Furore sorgt. Ich höre sie total gerne. Frontman, der auch Monty sehr klare politische Einstellungen hat, auch klar gegen rechts ist, was mir auch sehr gut gefällt. Und die haben aber einen Song, da besingt er seine Kindheit. Er hat wahnsinnig viel Scheiß gemacht, auch als Ultra von Hansa Rostock, also auch schon kriminelle Sachen. Und aber das ist ein Lobeslied an seine Eltern, die ihm so viel verziehen haben. Und das ist die Einstellung, die ich auch meinen Kindern gegenüber gerne geben würde, wenn mal irgendwie richtig Mist gelaufen ist. Am Ende sind wir Eltern und das gilt für viele Eltern immer noch für euch da.
0: Sehr schöner Refrain. 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

0: Niemand wie ihr, feine Sahne Fischfilet, ausgesucht von Tobias Romberg, meinem Gast heute im Stilkonzil. Und ich liege, glaube ich, richtig, wenn ich sage, diesen Song hast du deinen Kindern gewidmet. Du hast drei, richtig?
1: Ja, ich habe drei Kinder, zwei Jungs, Oskar, Anton und die Prinzessin Ida kam noch hinterher.
0: Ah ja, okay, Alter?
1: 16, 14, 10.
0: Ja, weiß es. Sehr gut. Ein toller Song, ich finde ihn auch ganz klasse. Auch der nächste ist doch relativ persönlich. Welchen Song würde deine Partnerin, deine Frau, beste Freundin, wie du das war, mit dir sofort verbinden? Und da hast du dich, das dürfen wir verraten, für, sprechen wir das richtig aus, Gotje?
1: Gotje, ich weiß es gar nicht.
0: Ich weiß das auch nicht, keine Ahnung. Somebody That I Used To Know, eigentlich ein Hit, ne?
1: Ja.
0: Ist das gewesen. In dem Lied geht es um das Ende einer Beziehung und das wird von zwei Seiten betrachtet. Jetzt bist du nur noch jemand, den ich mal kannte.
1: Ja. Für die Geschichte, die ich jetzt zu erzählen habe, ist das alles völlig egal. Ich habe meine Familie gefragt und wir sind dann auf diesen Song gekommen, denn da gibt es eine wirklich sehr lustige, für mich damals peinliche Geschichte. Ich habe mit den Kindern, mit den Jungs damals immer Videos auf dem PC geguckt. Ich glaube, Balu der Bär, probier's mal mit Gemütlichkeit, Mana Mana und solche Geschichten. Das erste mit echten Menschen war dieser Song. Das ist ein Video, da steht einer splitterfasernackt. Aber unten sieht man ihn nicht, vor einer Wand und wird nach und nach angemalt. Und dann ist mein mittlerer Anton irgendwann im Kindergarten gewesen und erzählte dann der Kindergärtnerin, dass er nachher mit Papa zu Hause im Computer wieder den nackten Mann guckt.
0: Oh.
1: Sie hat es mir zum Glück erzählt, die Kindergärtnerin. Also es wurde nicht die Polizei eingeschaltet oder Ähnliches, wir konnten das so regeln. Aber die Geschichte ist halt bis heute bei uns in den Köpfen drin.
0: Und die haben jetzt letztendlich, hat deine Familie jetzt für dich ausgesucht, weil sie diesen Song mit dir verbindet.
1: Die kannten die Geschichte irgendwie auch noch, die ist sehr präsent bei uns.
0: Wir hören rein.
1: Danke.

0: Somebody That I Used To Know. Goethe oder wie immer man ihn ausspricht, war das ein Sänger aus Brügge und die weibliche Stimme wurde von der neuseeländischen Sängerin Kimbra gesungen. Ein wunderschöner Song, finde ich. Und einer, den Tobias Romberg vorgeschlagen hat, mein heutiger Gast im Stilkonzil. Und so ganz, ganz langsam steuern wir schon auf das Ende der Sendung zu. Es ist unfassbar. Aber zum nächsten Song, zum vorletzten Song, möchte ich auf jeden Fall noch was sagen, weil du hast Tokotronic ausgesucht.
1: Ja.
0: Und da treffen wir uns, an dem Punkt treffen wir uns, schön. Hamburger Schule, wie man so schön sagt,
1: genau.
0: Ne? Blumfeld und wie sie alle hießen, Rocco Schamoni, später Ketka und diese ganzen Bands. Das ist schon etwas, wo wir ganz parallel laufen sozusagen.
1: Sehr schön.
0: Und insofern freue ich mich jetzt auch, den vorletzten Song zu spielen, verbinde das aber gleichzeitig damit, mich bei Tobias zu bedanken. Es hat Riesenspaß gemacht, die Sendung war viel zu kurz, wir brauchen demnächst eine vierstündige Sendung, um das Ganze hier zu wiederholen. Die können wir dann meinetwegen unterteilen in zwei zweistündige, aber es nimmt kein Ende. Ihr hättet mal hören sollen, was wir zwischendurch alles geredet haben, aber dann hätten wir ja gar keine Musik gehört, das wäre auch nicht gut gewesen. Und das tun wir jetzt auch, wir hören Tokotronic, Digital ist besser und vielen Dank, Tobias, dass du da warst.
1: Gerne.
0: Jetzt noch mal eine ganz kurze Frage zu dem Song. Manchmal denke ich, wie es wäre, wenn ich nicht so wäre. Ich wäre wohl anders und vielleicht wäre ich auch glücklicher. Singt Tokotronic in dem Song. Trifft das auf dich zu? Manchmal denke ich, wie es wäre, wenn ich nicht so wäre? Oder bist du glücklich mit dem?
1: Sehr philosophisch. Was? Doch, klar, die Gedanken sind schon immer da. Jetzt wird es sehr tiefsinnig, aber ich habe ja mal als Reporter angefangen, bin dann Lehrer geworden und die Gedanken sind schon immer da. Na, hättest du nicht das Reporter-Ding durchziehen können, aber ich bin damit glücklich, am Gymnasium der Wüste Lehrer zu sein. Der Tokotronic-Song heißt ja auch Digital ist besser. Schöne Grüße an den Schulleiter, an eine Schulgemeinschaft, die unglaublich innovativ und digital unterwegs ist. Und soll ich den Song danach auch schon sagen, was dann kommt?
0: Nee, wir warten noch mal ab. Den sagen
1: Die
0: wir
1: Zeit haben wir noch. Toll.
0: Wir lassen den erstmal so laufen. Dieser Song ist sehr kurz.
1: Ja, dann hau raus.
0: 1 Minute 49.

0: Dokotronic, digital ist besser. Ich möchte mich auch verabschieden mit dem Stielkonzil heute. Mein Name ist Reinhard Stiel und ich freue mich immer darüber, wenn jemand mir zuhört, und noch mehr freue ich mich, wenn ich einen Gast habe wie heute Tobias. Vielen Dank nochmal dafür. Einen Song haben wir noch und das ist eine wunderschöne Klammer zum Anfang. Am Anfang haben wir Elvis gehört, den Jailhouse Rock, und die letzte Frage war, welchen Song möchtest du unbedingt spielen, der bisher noch nicht gefragt wurde? Und da war für dich das sehr eindeutig, glaube ich.
1: Ja, wir kommen zurück zum Rock'n'Roll und der echte Rock'n'Roll ist schwarz. Ich hoffe, man darf das so sagen. Little Richard ist ein absoluter Knaller. Da kann sich Elvis hinter verstecken. Ich finde, der Mann bringt so viel Power auf die Bühne. Ich liebe es, mir die Songs aus den 50er Jahren anzugucken. Ich danke für die Einladung, Reinhard. Das hat irre viel Spaß gemacht. Und jetzt
0: mir auch.
1: Hauen wir nochmal einen raus.
0: Little Richard, Long Tall Sally.

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1: Ich bin Dirk Zeitler. Deutschland hat der NATO erneut Verteidigungsausgaben in Rekordhöhe gemeldet. Die Bundesregierung übermittelte für das laufende Jahr einen Betrag von 124,7 Milliarden Euro. Das geht aus Daten des Verteidigungsbündnisses hervor, die zum Start des Gipfeltreffens in Ankara veröffentlicht wurden. Entschädigungsansprüche und mehr Preistransparenz. Nach jahrelangen Verhandlungen gibt es im EU-Parlament nun eine Mehrheit, Fluggastrechte zu stärken. Für die Verbraucher, die Ansprüche geltend machen wollen, soll es einfacher werden.
2: Wer aus der EU abfliegt und mindestens 3 Stunden verspätet ankommt, der bekommt gestaffelt nach Entfernung bis zu 600 Euro zurück. Das bleibt beim Alten. Neu ist aber, Airlines müssen künftig innerhalb von 30 Kalendertagen nach Antrag zahlen oder begründen, warum sie das nicht tun. Das gilt auch, wenn der Flug weniger als 2 Wochen vorher gestrichen wird. Außer die Airline trifft keine Schuld, wie bei Unwettern, randalierenden Fluggästen oder Streiks.
1: Der Chef der britischen Rechtspopulisten Nigel Farage legt sein Parlamentsmandat nieder und will in einer Nachwahl erneut antreten. Das sagte der Vorsitzende der Partei Reform UK, die derzeit in Großbritannien die Umfragen anführt. Der einstige Brexit-Vorkämpfer war zuvor wegen umstrittener Spenden in die Schlagzeilen geraten.
3: Farage begründet den Schritt damit, dass die Wählerinnen und Wähler in seinem Bezirk Clacton über sein Verhalten entscheiden sollen. Er weist alle Vorwürfe zurück und betont, er habe weder gegen Gesetze noch gegen Parlamentsregeln verstoßen. Hintergrund sind Ermittlungen wegen mutmaßlich nicht gemeldeter Geld- und Sachleistungen sowie einer Zuwendung in Höhe von umgerechnet rund 6 Millionen Euro. Mit Blick auf seine Kandidatur bei der Neuwahl sprach Farage von einer Abstimmung des Volkes gegen das Establishment. Aus London, Philipp Detlefs.
1: Zum Sport. Rudi Völler geht nicht vorzeitig in Rente. Er bleibt bis zur EM 2028 Sportdirektor des Deutschen Fußballbunds und will in einem Team mit dem designierten Bundestrainer Jürgen Klopp zum Wiederaufbau der Nationalmannschaft beitragen. Das sagte der 66-Jährige nach Gesprächen mit Klopp und der Verbandsspitze in einer Medienrunde.
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Guten Abend, liebe Hörerinnen und Hörer auf US Radio 104,8. Guten Abend, liebe Jazzfreunde. Es ist Dienstag, 19.03 Uhr, Jazz Time bei US Radio. Und heute öffne ich wieder das Fenster zur Welt des Jazz. Am Mikrofon ist Gerd Maibauer.

Im letzten halben Jahr ging es ja viel um einen besonderen Geburtstag, eigentlich so in jeder zweiten Sendung. Und da Geburt und Tod oft nahe beieinander liegen, geht es heute um zwei Todesfälle bedeutender Jazzmusiker. Der Tenorsaxophonist Sonny Rollins ist nicht nur ein überaus bedeutender Saxophonist gewesen, sondern darüber hinaus einer der ganz großen Jazzmusiker überhaupt. Er starb mit 95 Jahren, er erreichte also ein stolzes Alter, am 25. Mai in seinem Wohnort Woodstock im Staate New York. Woodstock ist ja dieser Künstlerort, da wohnen auch viele Jazzmusiker. Der moderne Jazz seit den 1950er Jahren ist ohne ihn nicht vorstellbar. In dieser Stunde soll mit einigen prägnanten Aufnahmen an ihn erinnert werden. Sein ganzes Jazzleben hier zu präsentieren, reicht die Stunde nicht und da sind auch Lücken in meiner Plattensammlung, das muss ich bekennen. Ich beginne mit einer seiner bekanntesten Aufnahmen und dem Titelsong aus der Platte Way Out West.

Ja, Way Out West, Sonny Rollins vom März 1957. Da stand Rollins schon voll in der Blüte seines Schaffens. Er überzeugte mit einem kräftigen Ton aus der Schule von Coleman Hawkins und einer großen Improvisationskunst. Way Out West wurde mit den berühmten Mitstreitern Ray Brown und Shelly Manne eine der berühmtesten Aufnahmen der Jazzgeschichte. Auch vor 1957 war Rollins vielseitig aktiv. Die Aufnahmen mit Miles Davis, das sind eine ganze Reihe, lasse ich heute weg. Aber er war 1956 Mitglied im Clifford Brown Max Roach Quintett. Und dort konnte er deutlich kräftigere Akzente setzen als sein Vorgänger Harold Land. Wir hören vom Januar 1956 Gertrude Browns.

Das Clifford Brown Max Roach Quintett mit Sonny Rollins. Da hörten wir Sonny Rollins noch in einer sehr viel konventionelleren Form des Spielens. Rollins bevorzugte einen lockeren und entspannten Musizierstil. Er trieb nicht so voran wie John Coltrane. Dieses hinter dem Beat spielen ist besonders gut zu hören beim Titel Softly as in a Morning Sunrise aus den Village Vanguard Aufnahmen vom November 1957. Seine Mitspieler waren Wilbur Ware am Bass und Elvin Jones Schlagzeug.

Also hören wir gleich noch aus vom selben Tag eine tolle Ballade, I Can't Get Started.

I can't get started. Da konnte man ganz besonders die große Improvisationskunst von Sonny Rollins verfolgen. Er hielt sich sehr stark an die Melodie, viel stärker als andere Saxophonisten seiner Generation. Und er spielte nicht diese chromatischen Läufe rauf und runter wie sein Kollege,

John Coltrane. Sonny Rollins hat auch einige Kompositionen hinterlassen, die Standards wurden, wie St. Thomas, Oleo, Doxy, Airagan. Diese vorzustellen, bedarf es einer neuen Sendung. Rollins stellte hohe Ansprüche an sein Können. Um das zu verbessern und neue Spielmöglichkeiten zu erforschen, nahm er mehrere Auszeiten während seiner Karriere. So auch in der Zeit um 1960 herum, als er allein übend fast täglich 2 Jahre lang auf der Williamsburg Bridge in New York angetroffen wurde. Das machte ihn zusätzlich berühmt, die Bilder gingen um die ganze Welt. Er meldete sich 1962 zurück mit dem Album The Bridge, aus dem wir jetzt wieder das Titelstück hören. Jim Hall ist der Gitarrist.

Soweit die Erinnerung an Sonny Rollins natürlich. Und jetzt komme ich zu einem großartigen Musiker des swingenden Mainstream Jazz. Auch er Saxophonist, dazu ein super Klarinettist, dieses eigentlich zu förderst, Ken Peplowski. Geboren am 23. Mai 1959 in Cleveland, lernte er früh Klarinette, spielte als Jugendlicher in einer Polka-Band auf polnischen Hochzeiten, ja, ist das halt, wenn man so unter den Migranten lebt, und hatte eines seiner ersten Profijobs 1984 bis 86 im Orchester von Benny Goodman. Danach finden wir ihn vor allem im Kreise der Mainstream-Musiker, die ihre Aufnahmen bei Concord in Kalifornien oder Nagelheier in Deutschland veröffentlichen. Eine der schönsten Aufnahmen von Peplowski sind Duos mit dem famosen Gitarristen Howard Alden. Daraus hören wir jetzt eine Lenny Tristano-Komposition. Die gucken also auch ein bisschen über den Tellerrand hinaus. Two, not one.

Na, da habe ich vielleicht einen Blödsinn gemacht eben, bei der Ansage, das Mikrofon nicht hochgeschaltet. Also sowas Blödes, Entschuldigung. Ja, da haben wir Peplowski am Tenor gehört. Darauf hat er einen ebenso starken und festen Ton wie auf der Klarinette. Und da habe ich aus einer Drei-Tenoristen-Platte mit Scott Robinson und Spike, Scott Hamilton und Spike Robinson das Duo von Peplowski mit Robinson herausgesucht, das schöne What's New. Und da haben wir Peplowski auch als ersten Solisten gehört. Ja, das war eine Aufnahme vom September 1991. Kent Peplowski war einer der produktivsten Musiker des Mainstream. Die Platten mit ihm als Solisten zählen im höheren Zig-Bereich. Sein Können empfahl ihn auch für modernere Aufnahmen und sogar als klassischen Klarinettisten. Um 2020 herum ereilten Peplowski allerdings mehrere Krankheiten, nach denen er erst 2023 wieder auftreten konnte. Er starb am 2. Februar dieses Jahres während einer Yachts-Kreuzfahrt auf dem Golf von Mexiko. Und er wurde leider nur, muss man sagen, 66 Jahre alt. So, zum Schluss muss ich nachtragen, weil ich jetzt auf Howard Alden komme. Der war als Gitarrist auch in der Aufnahme vorhin mit Spike Robinson als Gitarrist vertreten. Zum Schluss noch einmal ihn als Peplowski als Klarinettisten mit Howard Alden und einem heftig swingenden Blue Room.

So, jetzt muss ich mich schnell von Ihnen verabschieden. Danke, dass Sie alle mir zugehört haben. Und es wird mich freuen, wenn es Ihnen gefallen hat. Nächste Woche Dienstag zur gleichen Zeit ist wieder Easy Listening, also jetzt am laufenden Band ohne große Moderation. Ich bin Gerd Maibauer, freue mich schon auf meinen nächsten Sendetermin heute in 2 Wochen. Und da habe ich dann ja ein gewisses Sammelsurium an Neuheiten. Es ist mir so einiges zugeflattert. Und bis dahin wünsche ich Ihnen noch 2 hoffentlich nicht zu heiße Wochen hier. Bis dann. Tschüss.

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2: Ich bin Dirk Zeitler. Deutschland hat der NATO erneut Verteidigungsausgaben in Rekordhöhe gemeldet. Die Bundesregierung übermittle für das laufende Jahr einen Beitrag von 124,7 Milliarden Euro. Das geht aus Daten hervor, die zum Start des Gipfeltreffens in Ankara veröffentlicht wurden. Bundeskanzler Merz hofft beim Gipfel auf einen guten Geist von Ankara. US-Präsident Trump verpasste Europas Hoffnungen auf harmonische Beratungen aber schon bei der Ankunft einen Dämpfer.
3: Trump ging holterdiepolter in das NATO-Treffen, enttäuscht von den europäischen Bündnispartnern im Irankrieg, Besitzansprüche auf Grönland, angedrohter US-Truppenabzug aus Europa und Kritik an der europäischen Einwanderungs- und Energiepolitik. Da bleibt wenig Hoffnung auf Harmonie, aber Trumps Stimmungen ändern sich immer schnell. Aus den USA, Tina Eck.
2: Für 2150 Menschen in Deutschland hatte der Konsum von Drogen im vergangenen Jahr tödliche Folgen. Dabei ist jeder vierte Drogentote jünger als 30. Der Drogenbeauftragte Streeck sprach von einer Totenzahl auf Rekordniveau. Besonders erschüttere ihn, dass die Opfer immer jünger werden, sagte Streeck. Seit 2021 sind die Todesfälle unter 30 um mehr als die Hälfte gestiegen. Bei den unter 20-Jährigen haben sie sich nahezu verdoppelt. Zum Sport. Rudi Völler wird seinen Vertrag als Sportdirektor des Deutschen Fußballbunds erfüllen und will in einem Team mit dem designierten Bundestrainer Jürgen Klopp zum Wiederaufbau der Nationalmannschaft beitragen. Das sagte der 66-Jährige nach Gesprächen mit Klopp und der Verbandsspitze in einer Medienrunde.
4: Die Entscheidung hatte sich schon angedeutet, nachdem sich auch DFB-Vize und Liga-Präsident Aki Watzke öffentlich für ein Duo Klopp-Völler stark gemacht hatte. Entscheidend auch für Völler selbst war dann offenbar das persönliche Gespräch mit Jürgen Klopp. Es hat sich schnell herauskristallisiert, dass es am Ende auch funktionieren kann und wird, sagt der DFB-Sportdirektor. Völler hatte seinen Posten nach dem Vorrundenaus bei der WM in Katar übernommen. Sein Vertrag läuft noch bis zur EM 2028. Thomas Thonfeld, Sportredaktion.
2: Alexander Zverev bestreitet morgen sein erstes Viertelfinale in Wimbledon. Im Kampf um das Erreichen des Halbfinals steht der beste deutsche Tennisspieler dem amerikanischen Profi Taylor Fritz gegenüber.
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6: Herzlich willkommen zu einer neuen Episode Typisch Osnabrück. Das sage wie immer nicht nur ich, die Cora Blanken, sondern auch Ingmar Bojes.
7: Einen wunderschönen guten Tag.
6: Ingmar ist natürlich auch dieses Mal inklusive Gast ins Studio gekommen. Ingmar, wen hast du mitgebracht?
7: Ja, ich habe jetzt hier eine ganz lange Liste von Dingen, die ich eigentlich erzählen wollte, um sie vorzustellen. Aber da ist der Podcast rum, ich mache das kurz. Sie ist in Oldenburg groß geworden. Das kann jedem passieren. Sie ist in Kolumbien gewesen, sie ist in Berlin gewesen. Da ist sie nach Osnabrück gekommen. Gute Entscheidung. Und hier war sie dann nach einer wichtigen Station beim Kinderhilfswerk Terre des Hommes einen Schritt weitergegangen und ist nun geschäftsführende Leitung des Hilfswerks HelpAge. Und dort setzt sie sich von Osnabrück aus Tag für Tag weltweit für die Rechte und Bedürfnisse älterer Menschen ein. Ganz herzlich willkommen, Nadine Fels.
8: Ja, wie schön, dass ich heute bei euch sein darf. Danke.
6: Ja, schön, dass du da bist. Du musst durch 7 aus 49, wir alle hast uns vorher schon verraten, du bist wahnsinnig aufgeregt, ob dieses Spiels. Ingmar und ich verstehen das nie. Aber damit ihr die Regeln versteht, wird Ingmar sie jetzt erklären.
7: So mich dran. Ist es. Aha. Neben uns steht ein Karton. In dem Karton befinden sich 49 Zettel mit 49 Fragen darauf. Daraus ziehen wir jetzt willkürlich 7 Stück. Wir stellen diese Fragen Nadine. Nadine gibt uns darauf Antworten und dann ist das Spiel schon wieder vorbei.
6: Ha, stell dir vor, du könntest ein neues Maskottchen für dein Unternehmen kreieren. Wie würde es aussehen und welche Eigenschaften hätte es?
8: Ein neues Maskottchen für HelpAge. Das ist eine coole Frage. Es wäre weich, es wäre herzlich und es wäre auch etwas zum Spielen dran, in der Hoffnung, dass wir auch mit dem Älterwerden nicht diesen Instinkt des Spielens und das Leben immer wieder neu zu entdecken, verlieren. Und ich glaube, konkreter kann ich es gar nicht machen, dieses Maskottchen, dieses HelpAge-Maskottchen. Es wäre kein Mensch, es wäre auch irgendwie kein Plüschtier, aber es wäre etwas, was zu erkunden ist, zu entdecken ist, so wie das Leben.
7: Sehr cool. Habt ihr schon Maskottchen?
8: Nee, aber jetzt vielleicht, oder?
7: Mega. To-do.
6: Ja, genau. Warum sollen wir hier immer nur mit der To-Do-Liste rausgehen? Wir schicken unsere Gäste jetzt mit To-Do's
7: weg. Das erste Mal, dass wir jemanden mit einem To-Do rausschicken. Sehr schön.
8: Erste Frage geschafft.
7: Ja. Nadine, vervollständige bitte den Satz. Man hat etwas verpasst, wenn man in unserem Unternehmen bei HelpAge noch nie
8: gemeinsam auf der Maiwoche war.
7: Geht ihr regelmäßig dann zur Maiwoche, wenn die stattfindet? Oder einmal mit dem ganzen Team?
8: Genau, das ist schon so ein jährliches Event geworden, wo wir schauen, dass möglichst viele dann einmal auch abends die Tour machen und gemeinsam als Team die Stadt erleben, auf jeden Fall.
6: Wenn du sagst, die Tour machen, es gibt ja doch einige Bühnen. Zieht es euch immer zu einer besonderen?
8: Nee, tatsächlich machen wir wirklich die Tour. Also
6: alles.
8: Ja, wir sind da hemmungslos.
6: Wir machen alles bei
8: jedem
6: Konzert dabei.
8: Doch, wir sind wirklich dieses Jahr über die ganze Maiwoche gewandert. Ja. Und haben geguckt, wo die Stimmung irgendwie auch am besten ist, auf jeden Fall.
7: Ja, sehr cool. Ihr habt es auch nicht weit, ne?
8: Nee, auch von der Wüste fallen wir ja quasi dann fast in die Innenstadt, ja, um einmal über die Maiwoche zu gehen.
6: Wie groß ist das Team?
8: Wir sind 20 Leute, die bei HelpAge arbeiten, mit unterschiedlichen Stellenanteilen.
6: Ah, die muss man aber auch auf der Maiwoche mal schön zusammenhalten, ne?
8: Und das ist nicht so leicht, auf gar keinen Fall.
6: Ich habe Frage Nummer 3.
7: Wie, oh, erzähl noch mit.
6: Noch zähle ich mit, das wird sich ändern. Wie verbringst du ein perfektes Wochenende in Osnabrück?
8: Ein perfekter Samstag startet auf jeden Fall zu Hause mit meiner Familie, mit meinen beiden Töchtern, die 3 und 6 sind, mit meinem Mann. Und nachdem wir irgendwie gemütlich den Tag gestartet haben, geht es auf jeden Fall auf dem Wochenmarkt. Und ich finde es einfach ein ganz, ganz herrlicher Ort, vor allem bei Sonnenschein, wie hoffentlich jetzt diesen Sommer ganz viel, um Menschen zu treffen und vor allem leckeren Kaffee zu genießen.
6: Kaffee zu genießen? Hm. Also dann stellt ihr euch da nochmal hin und trinkt so einen Kaffee. Also die Kinder jetzt höchstwahrscheinlich nicht mit 3 und 6, aber das wird dann ein anstrengender Samstag.
8: Doch, genau. Für Hauke und mich ist immer der Kaffee, für die Kinder der Saft, der frische O-Saft, aber dann auch irgendwie Zimmetringe und Kinderdip, wie sie es immer nennen.
6: Kinderdip? Ja. Was ist denn Kinderdip?
8: Kinderdip gibt es bei dem marokkanischen Stand und ja, ist einfach ein Dip, der nicht so würzig ist und der offensichtlich meinen beiden Töchtern ganz wunderbar gefällt.
6: Ah, da lernt man ja auch schon mal andere Gewürze kennen, als das, ja, was so normalerweise so in deutschen Küchen.
8: So Salz und Pfeffer.
6: Petersilie. Ja, genau. Ist kein Gewürz, ist ein Kraut. Aber Ingmar zieht erst nochmal eine weitere Frage.
7: Die Frage Nummer 4.
6: So ist es.
7: Und die lautet, hast du einen Lieblingsplatz bei euch im Büro bei HelpAge?
8: Wenn nicht viele Termine anstehen, bin ich gerne tatsächlich in den Büros, wo auch 3, 4 Arbeitsplätze sind. Also so mitten unter den Menschen, unter den Kolleginnen, um Austausch zu haben. Wenn ich weiß, ich habe viele Termine oder ich will mich mal so richtig auf etwas fokussieren und so richtig tief reinkommen, dann schnappe ich mir auch gerne ein Einzelbüro, wie wir es nennen. Aber die sind heiß begehrt, also da muss ich schon früh am Start sein, um dann den Platz zu bekommen.
6: Ach, ja, okay.
8: Ja.
6: Ja, bei euch wird höchstwahrscheinlich auch viel gesprochen und viel telefoniert und so, kann ich mir vorstellen, ne?
8: Ja, sowohl, also wir sind vor allem in 2 große Bereiche aufgeteilt. Einmal so Kommunikation und Spendenbereich und auch die Projektarbeit. Es variiert, vor allem die Uhrzeiten variieren sehr, aber na klar, es ist schon viel, auch Telefonate, viel Austausch. Ja.
6: Ich bin dran, ne? Ist richtig jetzt, ja?
7: Ja, ja.
6: Ja, ja. Gut, gut. Was ist dein Lieblingsfotomotiv in Osnabrück? Die Frage hatten wir noch nicht so häufig, die finde ich sehr schön.
8: Ich gucke mich beide so an. Na, diese, mein Lieblingsfotomotiv.
6: Du weißt doch, was du als Liebstes fotografieren möchtest.
8: Sonnenuntergänge kann ich nur nicht. Also ich hatte, das ist nicht so typisch Osnabrück, ne? Aber ich finde, es gibt schon viele Blickrichtungen, in die ich denke, boah, jetzt heute Abend ist dieser Sonnenuntergang richtig schön. Und vor allem tatsächlich auch oft aus unserem Küchenfenster. Und meine große Tochter sagt auch immer, Mama, Mama, guck mal schnell, siehst du den Sonnenuntergang? Also ich habe sie schon total angesteckt mit dieser Farbvielfalt. Und ich finde, es geht nochmal so richtig ans Herz, lässt vielleicht auch so einen Tag nochmal ein bisschen leichter erscheinen, wenn er anstrengender war. Also Sonnenuntergänge aus jeglichen Perspektiven in Osnabrück.
7: Wir schauen mal, was der nächste Zettel, der 6. Zettel, so gibt. Was ist dein Osnabrücker Lieblingsplatz?
8: Das ist bei mir quasi um die Ecke. Also ich wohne in der Liebigstraße und am Gertrudenberg gibt es so einen wunderschönen Aussichtspunkt, so direkt die Stadt runter. Und das ist tatsächlich mein Lieblingsplatz. Und da war ich auch besonders viel in Elternzeit, wenn ich so den Kinderwagen durch die Gegend geschoben habe, habe ich mich da sehr, sehr gerne hingesetzt.
7: Kann man von da gut den Sonnenuntergang beobachten?
8: Auch das.
7: Aha.
6: Und du hättest da auch irgendeinen unserer Podcast-Gäste treffen können, weil irgendjemand hat uns von diesem Platz schon mal erzählt und gesagt, echt? Das ist so mein Geheimtipp-Lieblingsplatz. Aber frag mich doch, wer es gewesen ist bei den...
7: Da komme ich jetzt auch nicht drauf.
6: Mehr als 50 Gästen, die wir bislang hatten.
7: Ja.
6: Muss ich Nummer 7 ziehen,
7: du müsstest,
6: ne?
7: Jetzt Nummer 7 ziehen. Dann
6: die letzte
7: wir durch.
6: Frage. Die letzte Frage. Du hast es geschafft. Dann geht's weiter. Was muss man in deinem Unternehmen oder deiner Institution unbedingt gesehen haben?
8: Die Vielfalt des Älterwerdens und auch die Schönheit und die Stärke und die Kraft, die auch da drin liegt. Ja, ich meine, bei uns im Team, HelpAge ist 20 Jahre alt, manche der Mitarbeitenden sind auch älter geworden. Auch das verbindet uns drei ja gerade so, die Sekunden, die Minuten, die vergehen, die wir älter werden dürfen. Ich finde, in ein Team mit diesem Bewusstsein zu kommen, was heißt es eigentlich, das Privileg zu haben, älter zu werden, das kannst du bei HelpAge erleben.
6: Ja. Es ist ein Privileg, das ist schon mal eigentlich ein ganz schöner Satz eigentlich, dass es ein Privileg ist, älter zu werden und kein Manko.
8: Ja, ich glaube, es ist echt immer so ein bisschen die Frage der Narrative, die wir wählen, die Perspektive, die wir haben. Ja, und gerade mit dem Blick von Osnabrück, von etwas, von einer wunderbaren Stadt irgendwie raus in die Welt, würde ich sagen, älter werden hat wirklich auch seine Stärken und ist nicht nur bedürftig zu sein, schwach zu sein, einsam zu sein, krank zu sein, sondern es kann auch ganz anders aussehen.
6: Es gibt natürlich auch diese schwierigen Momente und bei HelpAge kennt ihr sie und ihr wollt natürlich da aber auch dann gegen angehen und da werden wir gleich auf jeden Fall drüber sprechen. Lass uns noch einmal einen kleinen Rückblick machen und zwar finde ich ganz interessant, dass du ja in Osnabrück den Sektor Gemeinnützigkeit als Wirkstätte dir wiedergewählt hast. Das war auch in Berlin schon irgendwie so dein Ding und du bist dann erst bei Terre des Hommes gewesen und bist jetzt bei HelpAge und das sind beides Unternehmen, wo der Mensch im Mittelpunkt steht. Also du hast zum Beispiel gesagt, Oldenburg hätte vielleicht auch irgendwie Wattenmeer machen können, das war jetzt aber irgendwie nicht so mein Pläsier. Warum erfüllt dich das so?
8: Es hängt stark mit einer Begegnung zusammen, die ich hatte, als ich 16 war. Meine Eltern hatten tatsächlich den Mut, mich mit 16 das erste Mal allein nach Kolumbien reisen zu lassen.
6: Ja, das finde ich wirklich sehr mutig.
8: Ja, ich auch aus heutiger Mutterperspektive auch. Damals war es so, na klar, kann ich da alleine hin. Und ich hatte mit einem Menschen, der mir auch wirklich viel bedeutet hat, hatte ich so eine Art Streitgespräch. Und ich meine, ihr erinnert vielleicht euch auch, wie ihr mit 16 wart und wie ernst man Dinge genommen hat oder auch erstmal abgewiesen hat. Und Christian hieß er, er meinte zu mir, dass er hofft, dass ich immer zu schätzen wüsste, was für ein Glück ich gehabt habe, als Deutsche auf die Welt gekommen zu sein mit all diesen Privilegien. Nach dem Abi hatte ich dann die Wahl, ob ich ein duales Studium mache oder ob ich halt ein Hochschulstudium mache. Und für mich war da irgendwie schon klar, nee, ich glaube einfach nur, der Weg ins Unternehmen ist nicht meiner. Da ist irgendwie noch mehr für mich herauszufinden. Wofür will ich wirklich meine Lebenszeit, die ja von uns allen sehr kostbar ist, wie will ich sie einsetzen und was soll sie bewirken? Nicht nur für mich, nicht nur für meine jetzige Familie, sondern auch vor allem für andere Menschen.
6: Welche Privilegien hast du für dich da rausgefiltert? Privileg ist ja erstmal ein großes Wort. Was ist da in eurem Streitgespräch so aufgekommen? Oder vielleicht auch im Nachgang?
8: Ich gehe also ehrlich gesagt in dem Streitgespräch nicht so viel. Da dachte ich so, was willst du von mir? Ja, ist halt so passiert. Also war halt irgendwie, ich glaube, manche sagen irgendwie auch so die Lotterie des Lebens. Wenn ich jetzt vor allem auch auf HelpAge blicke, denke ich mir, wir haben hier einen sehr nationalen Blick auf das Älterwerden. Also wir denken oft irgendwie, Älterwerden ist irgendwie hier anstrengend und da gibt es irgendwie viel, was im Argen ist. Und wenn ich dann ja auch dank HelpAge in andere Länder reise und sehe, was heißt denn Älterwerden da, merke ich erstmal, wir haben alle die gleichen Herausforderungen. Und die Frage ist halt nur, in welcher Ausprägung erlebe ich das Älterwerden? Und jetzt zurück zu den Privilegien. Rente hin oder her, aber wir haben ein System, was erstmal da ist, was gewiss irgendwie nachgebessert werden kann, aber es ist da und das gibt es in vielen Ländern nicht. Das heißt, du arbeitest wirklich dein Leben lang und bist auch immer von deinem eigenen Land abhängig. Arbeitest also mit 80 auch noch, um deine Enkelkinder und dich zu versorgen. Der Zugang zu Ärzten, also ich meine, auch wenn wir auf Facharzttermine warten, ich bekomme diesen Termin. Und wenn ich an meine letzte Reise nach Uganda zum Beispiel denke, da in die Rwenzori-Gebirge, da gibt es keinen Arzt und dahin zu kommen ist auch super schwierig. Also ich finde, das sind schon mal wahnsinnige Privilegien, so ein Sicherheitsnetz irgendwie hier zu haben. Und natürlich auch gewisse Wahlmöglichkeiten zu haben, auch im Sinne von, wo will ich denn hinreisen und kann ich es mir leisten, ein Ehrenamt zu haben oder wie setze ich meine Zeit sonst ein, also muss ich auf dem Feld täglich arbeiten oder nicht? Oder halt auch die Frage, okay, was bedeutet vielleicht auch Spenden für mich? Also ich finde, das sind ja alles, also wenn ich die Wahl habe, bin ich ja irgendwie schon privilegiert, als wenn es irgendwie nur einen Weg gibt.
6: Viel Freiheit, ohne dass man einen vorgefertigten Weg schon hat und klar ist, wo es hingeht. Wenn wir noch einmal den Schritt zu HelpAid und auch noch zu der anderen großen Hilfsorganisation machen, das sind zwei tatsächlich in der Fachwelt, so habe ich es nachgelesen, Schwergewichte tatsächlich. Also man kennt sie auf jeden Fall. Und die haben ihren Hauptsitz nicht in Berlin, nicht in Hamburg, nicht in München. Beide haben ihren Hauptsitz und HelpAid wurde sogar hier gegründet, ja, in Osnabrück. Sagt das etwas über die Stadt für dich aus?
8: Für mich hat das ganz viel auch mit dem Titel Friedenstadt zu tun. Also ich finde, sie passt so gut in eine Friedenstadt, gehören Organisationen, die nicht nur lokal wirken. Und dafür gibt es ja auch genug wichtige Wohlfahrtsverbände, die es hier machen. Ich finde, zu einer Friedenstadt, zu typisch Osnabrück, gehören auch Organisationen, die weit über die Stadt und die Ländergrenzen hinaus wirken. Und sowohl Terre des Hommes als auch HelpAid machen da wirklich eine wichtige Arbeit und gucken irgendwie gemeinschaftlich dann ja auch das ganze Leben an, von jung bis wie ist es denn, älter zu werden, bis hin zum Tod dann halt. Und aus HelpAid-Sicht geht es einfach darum, sich dafür einzusetzen, auch im Alter einen friedvollen Alltag zu haben. Also nicht nur jeden Abend mit Sorgen einzuschlafen, sondern zu wissen, ich werde versorgt, da sind Menschen, die sich um mich kümmern. Und vor allem, was ich bei HelpAid immer wieder merke, wenn ich jetzt auch so Anfang April war, ich mit Walter Sittler und Barbara Auer, unseren Botschafterinnen in Moldau, immer wieder zu merken, also was die Kraft des Älterwerdens ist. Ältere Menschen, also manche werden absolute Abenteurer und gucken, wie sie noch mehr rausholen. Und viele andere, finde ich, durchgehen irgendwie so eine total spannende Persönlichkeitsentwicklung. Die dann sagen, okay, also ich glaube, ich selbst stehe gar nicht mehr so im Mittelpunkt. Die werden so selbstloser und gucken viel mehr, was möchte ich denn hinterlassen für die nächsten Generationen. Und genau, in Moldau, in Uganda, das sind einfach Regionen, wo es halt wirklich oft darum geht, auch zu gucken, wie können wir jetzt Strukturen aufbauen, dass die zukünftigen Älteren anders, im Sinne von auch besser älter werden.
7: Wie macht man das?
8: Du brauchst starke Partner vor Ort. Ja. Genau, hier von der Friedenstadt aus hat HelpAid starke lokale Partner, die einfach die Sprache sprechen. Die wissen, was ist denn Entwicklung vor Ort, die auch die Kultur verstehen und die im Austausch mit den Menschen sind. Und dann geht es natürlich auch darum, in der Umsetzung, wenn es zum Beispiel vor allem um Entwicklungsmaßnahmen geht, auch zu gucken, dass du Partner hast, die nach einem Impuls, nach einem Anstoß, sage ich mal, auch mit finanzieller Unterstützung aus Osnabrück, die Arbeit dann nachhaltig gestalten, also dass sie langfristig wirkt. Und ich komme nochmal auf Moldau zurück, weil das wirklich so eindrücklich war, denn ich habe erlebt, was auch Einsamkeit dort für ältere Menschen bedeutet. Moldau ist das Land Europas, was am schnellsten älter und ärmer wird. Und ganz, ganz viele junge Menschen wandern aufgrund von besseren Zukunftschancen, beruflichen Chancen ab und zurückbleiben die Älteren. Und zusammen mit den Gemeinden unterstützt HelpAid die Renovierung von Gebäuden, die schon total runtergekommen sind, die Gemeindezentren werden. Also wirklich ein Ort der Wärme, ein Ort des Zusammenkommens, ein Ort des Zusammenhalts. Und die älteren Frauen, vor allem viele Witwen, die ich kennenlernen durfte, sagte, ich lasse alle stehen und liegen, meine Hausarbeit, ich lasse alle stehen und liegen, wenn ich weiß, da gibt es wieder ein Angebot. Ich weiß, ich bin mit anderen da, ich kann platzieren, was ich gerne noch lernen möchte im Alter, wofür ich mich einsetzen möchte. Und das geht halt nur, wenn du wirklich starke Partner halt vor Ort hast, die nach einem Anstoß, nach gemeinsamen 3 bis 5 Jahren dann auch diese Arbeit weitertragen. Also Gemeinden, die sagen, okay, wir tragen das nachher finanziell weiter.
6: Heißt das ganz konkret, ihr sucht euch vor Ort einen Partner, sagt, wir wollen ganz gerne bei euch helfen, wir wollen in eurer Stadt helfen, da haben wir irgendwie einen Anstoß, warum auch immer, zu dieser Stadt, sucht euch da vor Ort einen Partner und dann installiert ihr erstmal Strukturen.
8: Oft bringen die Partner, würde ich sagen, Strukturen mit und okay. Partner, also eine Partnerschaft wächst ja auch über Jahre. Das heißt, wir haben wirklich Partner, mit denen wir teilweise seit der Gründung, also 2005, zusammenarbeiten. Wir sind Teil eines internationalen Netzwerks. Das heißt, dort sind viele Organisationen, die sich halt mit dem Thema oder mit der Zielgruppe ältere Menschen und Strukturen fürs Älterwerden auskennen. Und mit denen kommen wir über das Netzwerk in Austausch und gucken, okay, wo haben wir hier gerade Chancen? Vor allem aber auch aufgrund von öffentlichen Gebern, also dem Auswärtigen Amt, dem Entwicklungsministerium, vor Ort wirksam zu werden, Strukturen fürs Älterwerden aufzubauen. Und so kommen wir dann ins Gespräch und entwickeln gemeinsam Projektanträge, um es mal ganz konkret runterzubrechen. Genau.
6: Gib uns doch noch mal ein weiteres ganz konkretes Projekt, wo du sagst, das findest du toll. Also in irgendeinem Land deiner Wahl, ihr seid, glaube ich, in fast 25 Ländern unterwegs. Ihr seid auch gerade sehr viel in der Ukraine unterwegs. Das ist ein Hotspot eurer Arbeit gerade. Gib uns noch mal ein so ein Projekt, damit wir noch mal mitkommen können.
8: Das ist echt eine richtig schwierige Frage, weil
6: eins rauszusuchen.
8: Ja, genau. Mich hat die Reise nach Uganda, wo ich jetzt zweimal war, einmal mit der WDR2-Moderatorin Steffi Neu und auch unserer Botschafterin Annika Ernst, der Schauspielerin vom Bergdoktor, das hat mich echt berührt, weil ich dieses Selbstlose der älteren Frauen der Großmutter erlebt habe, die mir gesagt haben, es wäre so schön, wenn ich lerne, wie ich mein Feld noch besser bestelle, wenn wir Gruppen bilden, wo nicht ich als 80-jährige Frau vielleicht täglich das Feld bestellen muss, sondern wo jüngere Menschen aus der Gemeinde mich unterstützen und ich gebe vielleicht mein Wissen rein. Oder während sie auf dem Feld arbeiten, kümmere ich mich um die Enkelkinder. Mhm. Und diese Haltung der älteren Frauen und wie oft ich gehört habe, ja, ich esse vielleicht gerade einmal am Tag und das mache ich abends, damit ich einschlafen kann, so dass mein Magen ein bisschen gefüllt ist. Denn mir ist viel wichtiger, dass meine Enkelkinder gut ernährt am nächsten Tag zur Schule gehen können. Also ich finde, das hat mich wirklich so, so beeindruckt und hat mir halt einfach auch nochmal gezeigt, wie sinnvoll und wirkungsvoll es ist, Spendengelder, die ja immer eine große Wirkung entfalten sollen und so gut ankommen sollen, wie sie können, halt auch bei der älteren Generation anzusetzen. Denn es unterstützt sie und direkt auch die Kinder und die Enkelkinder.
6: Diese Spenden müssen gesammelt werden. Die können natürlich nicht vor Ort großartig gesammelt werden, weil da ja meistens nicht viel ist. Das heißt, die werden vor allem von euch in Deutschland gesammelt. Zum Beispiel über Spendenläufe. Wie funktioniert das? Was habt ihr da für Läufe?
8: Genau, also Spendenläufe sind ein wichtiger Mechanismus für uns, Spenden zu sammeln. Wenngleich ich sagen möchte, es gibt schon Partner, die haben auch gute Unterstützer vor Ort oder bekommen auch Unterstützung von Ministerien aus anderen Ländern. Also es gibt da auch wieder solche und solche Partner. Spendenläufe werden teilweise von uns vom Hauptamt organisiert, wie so das jährlich stattfindende Firmenstaffellauf, wo bis zu 35, 36 Staffeln Runden um den Rumbruch sehen in einer enormen Geschwindigkeit.
6: Also wie viele Runden?
8: Sie laufen dreimal, also.
6: Ach so, genau. Ich habe gerade was von 36 Runden gehört. Mein Gehirn hat gerade nicht.
8: 36 Teams, genau.
6: Ich bin beruhigt, ich bin sehr beruhigt.
7: Ja, auch direkt der kalte Schweiß ausgebrochen.
8: Aber wahrscheinlich haben wir einfach versprochen. Genau, es sind bis zu 36 Teams, die da ihre Runden drehen.
6: Okay.
8: Und das ist zum Beispiel etwas, was von uns vom Büro, also vom Hauptamt angeboten wird, einfach um auch Kontakt zu den Unternehmen zu haben. Und ein Angebot an die Belegschaft zu machen. Das ist halt wichtig, nicht nur mit Geschäftsführung im Austausch zu sein, sondern auch mit der Belegschaft und Momente zu schaffen, wo wir übers Älterwerden reden, was ja im schönsten Fall das ist, was jeden Menschen auf der ganzen Welt miteinander verbindet, dass also wir alle älter werden.
7: Da laufen dann Teams aus Unternehmen mit. Die sind wie groß, diese Teams?
8: Das sind immer 6 Leute in einer Staffel. Ja, okay. Genau, und sie laufen dann, die eine Hälfte läuft rechts rum, die andere links rum, dann übergeben sich den Staffelstab und laufen dann wieder zurück. Genau, und dann gibt es nachher immer den Gewinner. Und viele Jahre war es auch dann die Jede Oma zählt Staffel, die ja für Helpage angetreten ist. Aber ich meine mich zu erinnern, dass sie die letzten Jahre nicht so oft auf dem Siegertreppchen standen. Ja, genau. Das ist zum Beispiel ein Weg, den wir haben. Oder in Ergänzung zum Hauptamt ist das Ehrenamt auch wirklich super, super wichtig für uns. Und so wurde im letzten Jahr dann ja auch zum Beispiel der 20-Stunden-Lauf vom HelpAge-Ehrenamt zu unserem Jubiläum organisiert. Also 20 Stunden auf der OSC-Rennbahn. Ja, zu laufen.
6: Ihr könnt Ingmars Gesicht nicht sehen, aber ihr könnt es euch denken.
7: Ja, Moment. Also das heißt ja nicht 20 Stunden dieselben Menschen.
6: Einer läuft 20 Stunden.
8: Also
7: im Kreis.
8: Es ist nichts unmöglich. Auf jeden Fall bei dem 6-Stunden-Lauf, ich weiß nicht, ob du da schon mal warst,
7: nein,
8: da laufen Menschen 6 Stunden lang im Kreis um den Robbenbruchsee.
6: Also Nadine, du merkst, das ist nicht so Ingmars und mein Metier. Es ist ganz toll, ich finde das super, wenn Menschen sich so einsetzen. Wenn Ingmar und ich uns jetzt einsetzen würden oder Menschen wie Ingmar und ich, habt ihr für die auch noch ein Angebot im Ehrenamt?
7: Obacht jetzt.
8: Ach, wisst ihr, also ich meine, gute Gesundheit gehört auch zum Älterwerden und da könnte Bewegung dazu gehören. Nein.
6: Okay, du meinst also, wir sollen uns einfach ans Laufen wagen.
8: Nein, so war das nicht gemeint. Ihr könnt total gerne zum Beispiel uns auch beim Schlossgarten Open Air unterstützen. Also,
6: so, da sind wir.
8: Wir können zusammen feiern. Also seit vielen, vielen Jahren genießen wir da wirklich eine ganz, ganz sensationelle Partnerschaft mit dem Rosenhof. Und mittlerweile alle 3 Tage dürfen wir als HelpAge präsent sein. Auch mit einem Slot auf der Bühne. Also auch dort dürfen wir einmal von HelpAge erzählen, von dem, was wir machen. Wie besonders es auch ist, dass wir uns für Ältere einsetzen, denn das gibt es ja wirklich einmalig in Deutschland und das in der Friedenstadt, um es nochmal zu betonen. Mhm. Also es gibt keine weitere Organisation, die sich auf diese Zielgruppe so spezialisiert hat weltweit. Naja, und beim Schlossgarten Open Air dürfen wir mit vielen, vielen Menschen auf dem Gelände vertreten sein, die Fahnen ordentlich schwenken den ganzen Abend über und halt die Pfandbecher von den Gästen erbitten, freundlich danach fragen. Und es ist wirklich sensationell, dass wir, je nachdem welcher Eck da ist, dann auch nach 3 Tagen zwischen 8.000 und 13.000 Euro dort an Spenden einnehmen. Also ja, es ist wirklich ein ganz, ganz wunderbarer Moment des gemeinsam abends, des gemeinsamen Tanzens, der Sichtbarkeit für HelpAid und der finanziellen Unterstützung für die Projektarbeit.
7: Mhm. Das klingt nach was wir können.
6: Das ist, ich glaube auch.

0: an Möglichkeiten, sich zu engagieren und mich selbst erstmal zu finden, was ist mir denn das wichtigste Anliegen, irgendwie, wo will ich hinterstehen und wie gesagt, wo gebe ich meine schon kostbare Lebenszeit für, ist ja echt auch eine Frage, mit der ich mich erstmal auseinandersetzen sollte. Und vielleicht hilft es ja auch bei mehreren Sachen erstmal auszuprobieren und zu gucken, okay, in welcher Community fühle ich mich irgendwie wohl, bei welchem Anliegen merke ich so, geht mein Herz richtig auf. Und auch da gibt es ja wieder schöne Partnerschaften, wo ich mich auch vielleicht einbringen kann. Und da würde ich gerne nochmal die Rikscha erwähnen, die wir mit der AWO zusammen haben. Und das ist ja auch ehrenamtlich getragen. Also ich würde sagen, vor allem ja Menschen schon im Ruhestand radeln mit der Rikscha. Bist du schon mitgefahren?
1: Nee, du musst das auch nochmal erklären.
2: Ja, ja.
1: Nicht so selbst erklären.
0: Ja, aber ich meine, eine Rikscha kennen ja wahrscheinlich viele.
1: Was heißt das überhaupt? Ältere Menschen fahren gerne mit. Irgendwann bist du schon mal mitgefahren.
0: Im Blick.
1: Also
0: oh Gott, ich treffe doch hier so einen Einpendler viel auf den anderen heute. Ne?
1: Ich finde super.
2: Das macht es launig. Ja. Sehr schön.
1: Nee, also jetzt also das mit der Rikscha möchte ich jetzt schon mal
2: auf jeden Fall. Ich auch, weil ich kenne es nicht. Ich kenne
1: ja
2: also
1: eine
2: Rikscha. So, genau. Okay, ich glaube, wir kennen alle eine Rikscha. Ich glaube, das können wir sagen.
0: Und der Kontakt kam durch den Vorsitzenden des Seniorenbeirats, den Paul Meinberg. Und ich habe so den Kontakt für HelpAge gesucht und dachte, na Paul, erzähl mir doch mal, was ist denn hier so los im Leben älterer Menschen in Osnabrück? Weil wir natürlich vor allem mehr so den Blick in die Welt haben. Und da hat er gesagt, na ja, irgendwie so das Thema Mobilität ist gar nicht so leicht. Und auch das Thema der Einsamkeit. Ältere Menschen kommen oft vielleicht nicht mehr aus dem Haus raus. Und dann hat er erzählt, dass zusammen mit der AWO die erste Rikscha für Osnabrück angeschafft werden soll. Also die erste Stadtteil-Rikscha, wo ehrenamtliche Fahrende ausgebildet werden, um vorne im besten Fall zwei Gäste reinzusetzen, sie abzuholen und sie an Orte in Osnabrück zu bringen, wo sie vielleicht aufgrund eingeschränkter Mobilität nicht mehr hinkommen. Orte, die ihnen etwas bedeuten, der Friedhof vielleicht, um den verstorbenen Ehemann, die verstorbene Ehefrau zu besuchen. Oder einfach auch mal einen Ausflug um den Robbenbruchsee zu machen, wo einem nochmal so richtig der Fahrtwind wieder ins Gesicht weht. Und so, genau, sind es mittlerweile so um die 30 Ehrenamtliche, die ausgebildet worden sind, weil es natürlich auch echt eine Verantwortung ist, da ja, diese Rikscha mit Menschen vorne drin zu fahren. Ja. Und das ist ein Gemeinschaftsprojekt von HelpAge und der AWO. Mittlerweile gibt es zwei Rikschas in Osnabrück, die jetzt natürlich bei besser einsetzendem Wetter wieder ordentlich durch die Gegend fahren können.
2: Das ist toll. Und was ich besonders toll finde, jetzt ich als berufstätiger Mensch, dass das Ehrenämter sind, die ich auch projektbezogen machen kann. Also Schlossgarten Open Air ist dann ein Abend. Ich kann das einmal im Jahr machen. Das finde ich halt so toll, dass es halt Möglichkeiten gibt, sich auch einfach ein bisschen pointiert zu engagieren bei euch eben mit diesen Projekten. Und es gibt ganz viele auf der Webseite. Ich möchte das so ganz kurz ansprechen. Ich habe das gesehen. Also man kann sich zu ganz vielen anmelden und sich dann einfach in den Verteiler eintragen lassen und dann wird man darauf hingewiesen. So habe ich es richtig verstanden, ne?
0: Absolut, genau. Wir machen immer eine Abfrage. Also auch wenn halt Veranstaltungen stattfinden, also um da auch nochmal vielleicht drauf einzugehen. Es ist so eventbezogen, aber wir haben ja auch Veranstaltungen, die irgendwie auch gut beworben werden müssen und da zu wissen, Menschen, die irgendwie durch die Innenstadt spazieren oder gängige Wege haben, die legen nochmal Flyer von uns aus. Also all das, was ja einfach auch im Hauptamt, was es wirklich braucht, um diese qualitativ hochwertige und wichtige Arbeit zu leisten, aber halt nicht all das gestemmt werden kann. Deswegen, ich finde es so schön, dass ich glaube, für Osnabrück allgemein darf ich das sagen und für HelpAge im Speziellen, dass so Haupt- und Ehrenamt so Hand in Hand arbeiten.
1: Und die ganzen Infos, hat Cora gerade schon gesagt, gibt es auf der Homepage natürlich und die verlinken wir euch selbstverständlich in den Shownotes dieser Ansage.
2: Das machen wir. Nadine, vielen Dank, dass du uns einen Einblick in HelpAge gegeben hast, in einen Einblick in das Alter auch ein bisschen. Es war schön zu hören, dass da viel Gutes kommen kann für uns alle und dass man einfach auch manchmal einen anderen Blick braucht. Du hast uns was mitgebracht, was typisch HelpAge ist und wirst uns das jetzt präsentieren. Ingmar und ich wissen nichts. Wir wissen, du hast eine Mappe vor dir liegen, da steht HelpAge Deutschland drauf. Man sieht ein Foto darauf und mehr. Mehr wirst du uns verraten.
0: Genau, ich mache jetzt mal meine Mappe auf, ja, ohne den Tisch zu doll zu berühren. Und zwar habe ich euch etwas mitgebracht, ja, was typisch HelpAge ist. Und zwar ist das ein Produkt aus unserem sogenannten Spendenshop. Und typisch Osnabrück-Podcast ist nun wertvoller Inhaber, Inhaberin von einer Geschenkurkunde über drei Hühner. Oh. Also genau, bei uns im Spendenshop könnt ihr einfach auch mal einkaufen, wenn ihr denkt, oh je, ich habe den Geburtstag vergessen und ich brauche noch schnell was. Oder wenn ihr Geburtstag habt und denkt, naja, eigentlich habe ich ja alles so, was kann ich mir noch wünschen? Dann könnt ihr mit Spenden bei uns im Spendenshop etwas ganz, ganz Tolles einkaufen. Von Hühnern über ärztliche Versorgung, über Gesundheitszentren und Co. könnt ihr euch so ein bisschen durch den Shop klicken und ich habe euch eine Urkunde mitgebracht.
2: Das heißt,

0: Es gibt, jetzt gibt es drei typisch Osnabrück-Hühner.
1: Ja, genau.
0: Das ist doch klasse, Ingmar.
2: Ich freue mich.
0: Die würde ich gerne persönlich kennenlernen, ehrlich gesagt.
2: Toll.
0: Das ist klasse.
2: Vielen Dank, Nadine.
0: Ja, guter Hinweis auch. Das ist auch mal ein schönes Geschenk für Menschen, die ja eigentlich schon alles haben. Ne? Und dann kann man es eben auch mal weiter verschenken. Das, was wir als Privilegien halt hier in unserem Land mit diesem Pass haben. Nadine, vielen Dank, dass du uns darauf nochmal hingewiesen hast. Und ja, liebe Hörerinnen, liebe Hörer, ich wollte euch eigentlich auf eine Episode noch hinweisen, weil es ist jetzt ja gerade Sommer in der Stadt, dass es ein paar hübsche Tipps von Ingmar, mir und vor allem natürlich von unseren Hörerinnen und Hörern aus den letzten Episoden gibt in unserem Sommerspezial aus dem vergangenen Jahr, Episode 41, da hört mal rein. Aber weil wir ihn jetzt gar nicht mehr angesprochen haben, hört doch auch noch in die Folge mit Thomas Bühner rein, der nämlich Botschafter ist für HelpAge. Auch das ist interessant. Und Ingmar ist hier schon ganz wild am Rumfuchteln, weil ich vergessen habe, dass Nadine natürlich auch noch ein Geschenk bekommt.
2: So.
0: Das ist mir noch nie passiert. Das liegt daran, dass es heute mit den Zetteln so gut geklappt hat.
2: Ja, also es war viel Irritierendes jetzt dabei, für uns beide.
0: Ingmar hat dir noch was mitgebracht.
2: Also erstmal möchte ich noch einmal ganz kurz hier auf die Hühnerurkunde zurückkommen, weil noch ein schöner Satz draufsteht. Ein Huhn klingt nach wenig, kann aber viel. Es ermöglicht einer älteren Person, sich eine eigene Hühnerschar aufzubauen und durch den Verkauf von Eiern ein Einkommen zu erwirtschaften. Diese Spende schafft Unabhängigkeit. Das nochmal zum Hintergrund dieser Urkunde. Und jetzt gibt's auch was für dich, nämlich unsere typisch Osnabrück-Regionalbox. Vorsicht, ist ganz schön schwer.
1: Vielen Dank. Ja, oh, ist wirklich schwer.
2: Ja, genau. Da sind viele leckere Sachen drin. Es ist kein Hühnerei dabei.
1: Wäre doch eine Idee, oder?
2: Aber andere gute Dinge, alle hier aus der Region Osnabrück und umzu. Nadine, ganz herzlichen Dank, dass du da warst. Aber das Schlusswort, das gebührt natürlich wie immer der lieben Cora.
0: Und wenn ihr wissen wollt, wo die Hase langläuft, dann hört auch nächstes Mal wieder rein. Bis dahin. Tschüss.
2: Tschüss.
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2: Ich bin Dirk Zeitler. Trotz ihrer Verurteilung kandidiert Frankreichs führende rechtsnationale Marine Le Pen für die Präsidentschaftswahl im kommenden Jahr. Sie wolle gegen ihre Verurteilung Revision einlegen und als Kandidatin antreten, sagte die 65-Jährige im Sender TF1. Am frühen Nachmittag hatte ein Berufungsgericht Le Pen in einem Verfahren um Scheinbeschäftigung und EU-Gelder schuldig gesprochen. Es verhängte ein Jahr Haft mit Fußfessel und entzog ihr das passive Wahlrecht für 15 Monate. Bundeskanzler Merz hofft beim NATO-Gipfel auf einen guten Geist von Ankara. US-Präsident Trump sucht dagegen den Streit. Ich war sehr enttäuscht von der NATO, sagte er in der türkischen Hauptstadt und erneuerte seine Kritik. Großbritannien, Italien, Deutschland und Frankreich hätten die USA im Iran-Krieg hängen lassen.
3: Trump ging holterdiepolter in das NATO-Treffen, enttäuscht von den europäischen Bündnispartnern im Irankrieg, Besitzansprüche auf Grönland, angedrohter US-Truppenabzug aus Europa und Kritik an der europäischen Einwanderungs- und Energiepolitik. Da bleibt wenig Hoffnung auf Harmonie, aber Trumps Stimmungen ändern sich immer schnell. Aus den USA, Tina Eck.
2: Die Bundesregierung muss sparen, auch beim Heizen. Die Förderung von Wärmepumpen und anderen klimafreundlichen Heizungen soll nach Regierungsplänen in den nächsten Jahren deutlich sinken. Dies geht aus einer Vorlage für den Haushaltsausschuss des Bundestags hervor.
4: Unterm Strich will die Regierung damit gut 2 Milliarden Euro einsparen. Betroffen sind vor allem Leute mit mittlerem und höherem Einkommen. Die erhalten geringere Förderbeträge. Bisher übernimmt der Staat ja beim Heizungstausch je nach Voraussetzungen bis zu 70% der Kosten. Haushalte mit eher niedrigem Einkommen, die sollen dagegen etwas stärker unterstützt werden. Und geplant ist auch ein Kinderbonus. Claudia Wächter, Nachrichtenredaktion.
2: Zum Sport. Erst patzt Lionel Messi, dann rettet er den Weltmeister. In einem Fußballdrama hat Argentinien auch dank seines Superstars das WM aus im Achtelfinale gerade noch verhindert. Nach einem 2-Tore-Rückstand drehte Argentinien das Spiel gegen Ägypten in der Schlussphase noch zu einem 3:2 und darf weiter vom 4. Triumph träumen.
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Ja, einen wunderschönen Dienstagabend. Es ist 21 Uhr und 3 Minuten. 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Ihr hört euren Heimatsender. Ihr hört eine weitere Ausgabe von 3 from 1. Für euch wie immer am Mikrofon Michael Reinelt und heute im Gepäck die drei Alben von All Them Witches, Fink und Hard Fi. Und da die beiden erstgenannten Alben bei den Tracks eine nicht unerhebliche Überlänge haben, heute nur drei Alben. Wir fangen an mit All Them Witches. Im Hintergrund hört ihr schon Red Rocking Chair mit ihrer elektrischen wie einzigartigen Mischung aus Blues, Stoner, Alternative, Acid sowie Classic und Roots Rock. Hat sich die Band aus Nashville, Tennessee in weniger als 15 Jahren selbst hierzulande von kleinen Clubbühnen auf deutlich größere Hallen gespielt. Mag die das Live-Erlebnis begleitende psychoaktive Lichtdramaturgie auf Platte fehlen, entfacht die Band erneut rein mit ihren Songs einen hypnotischen Sog. Auf Album Nummer 7 darf man sich zudem über die Rückkehr von Rhodes-Pianists, Keyboarder und Violinist Alan Van Cleef freuen, der die The Doors und The Velvet Underground Vibes der nun wieder offiziell als Vierer agierenden Gruppe gewinnbringend verstärkt. Das neue Album House of Mirrors gibt sämtlichen Bandqualitäten ein Dach über dem Kopf, vervielfacht diese noch und glänzt darüber hinaus mit dem bisher strahlendsten Songwriting ihrer Karriere. Und wie sich das anhört für euch mit den drei Songs. Red Rocking Chair läuft im Hintergrund schon, Ethernet und Go Getter. Ich wünsche ganz viel Spaß mit All Them Witches und in den kommenden gut 55 Minuten.

Ja, das war's von All Them Witches. Und wir kommen zum zweiten Album für heute. Das kommt von Fink. Da kann man nur sagen, Fink meldet sich mit The City is Coming to Erase It All zurück. Und er liefert ein Werk ab, das gleichzeitig reduziert und eindringlich wirkt. Entstanden ist kein Crowd Pleasure, sondern ein still wachsendes Album, das sich mit jeder Drehung tiefer in die Ohrmuscheln gräbt und gerade durch seine Zurückhaltung überzeugt. Hinter Fink steht Finn Greenall, ein britischer Musiker, der ursprünglich aus der elektronischen Szene kommt und sich über die Jahre zu einer festen Größe für melancholische Singer-Songwriter entwickelt hat. Seine Stärke liegt seit jeher in der Balance zwischen Intimität und Atmosphäre. Er mischt minimalistische Arrangements mit einer rauen und ehrlichen Stimme. Wer ihn kennt, weiß, dass es bei ihm weniger um große Gesten geht als um Zwischentöne. Thematisch kreist das neue Album um Entfremdung, Veränderung und das Gefühl, von der eigenen Umgebung überrollt zu werden. Der Titel des Albums The City is Coming to Erase It All ist dabei Programm. Die Stadt wälzt sich als stählerner Koloss durch die Landschaft und löscht unsere Identität und Erinnerung langsam aus. Fink gelingt es, diese Idee nicht plakativ, sondern subtil umzusetzen. Am Ende bleibt ein Album, das Geduld verlangt, aber genau dafür belohnt. Es ist kein Werk für nebenbei, sondern eines, das man bewusst hören muss. Wer sich darauf einlässt, bekommt eine fast meditative Erfahrung, die lange nachhallt. Und wir hören rein in dieses Album mit den Tracks Two Magpies, Memories, Your Senses und Spirit of Place. Ich wünsche ganz viel Spaß.

Ja, das war's von Fink. Und wir kommen zum letzten Album für heute. Das kommt von Hi-Fi. Die Welt, die Hi-Fi vor 21 Jahren auf Stars of CCTV beschrieben haben, existiert noch immer. Aber sie hat nun WLAN bekommen. Dazu höhere Mieten, schlechtere Aussichten und das omnipräsente Gefühl, jeden noch so kleinen Moment des Glücks sofort in verwertbare Daten umwandeln zu müssen. Damals sang Richard Archer über Sackgassenjob und trostlose Vorstädte. Heute ist er älter, die Welt komplizierter geworden. Entschuldigung. Die Welt komplizierter geworden und das Versprechen einer besseren Zukunft wirkt endgültig wie ein Werbeslogan, dessen Kleingedrucktes niemand gelesen hat. Dementsprechend hat sich die Perspektive verschoben. Aus dem jungen Mann, der gegen die Tür hämmert, ist jemand geworden, der längst im Gebäude steht und sich jetzt fragt, warum hier eigentlich alles so verdammt schief gebaut wurde. Glücklicherweise gilt das nicht für die Produktion an sich. Archers Entscheidung, erneut mit Produzent Wolsey White zu arbeiten, war eine gute, denn das Arrangement des neuen Albums klingt fabelhaft. Das Album rezipiert sich somit als Bestandsaufnahme einer Band, die feststellen muss, dass viele ihrer alten Beobachtungen erschreckend gut gealtert sind. So, wir hören rein in dieses Album mit 4 Songs, die da lauten: They Ain't Your Friends, You Rule My Heart When the Summer's Gone, Looking for Run und Always and Forever. Ich sage an dieser Stelle schon mal Tschüss, Ciao, auf Wiederhören. Bedanke mich bei euch fürs Zuhören. Würde mich freuen, wenn ihr am kommenden Mittwoch dann wieder um 22 Uhr hier bei OS Radio 104,8, eurem Heimatsender, einschaltet für die nächste Ausgabe von 3 from 1. Für euch am Mikrofon war Michael Reinelt. Und jetzt ganz viel Spaß mit Hi-Fi. 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
1: Ich bin David Riemer. Deutschland hat der NATO erneut Verteidigungsausgaben in Rekordhöhe gemeldet. Die Bundesregierung übermittelte für das laufende Jahr einen Betrag von fast 125 Milliarden Euro. Das geht aus Daten hervor, die zum Start des Gipfeltreffens in Ankara veröffentlicht wurden.
2: Gegenüber dem Vorjahr ist das eine Steigerung von rund 25%. Der Anteil der Verteidigungsausgaben am Bruttoinlandsprodukt würde auf etwa 2,7% klettern. Innerhalb der NATO geben damit nur die USA mehr Geld für Verteidigung aus als Deutschland. Die Zahlen sollen beim NATO-Gipfel vor allem den mächtigsten Gast überzeugen. US-Präsident Trump hat erst vor wenigen Tagen wieder die Ausgaben der Europäer kritisiert. Deutschlands Investitionen nannte er lächerlich. In Ankara dürfte sich nun zeigen, ob sich beide Seiten aufeinander zubewegen. Aus Berlin Thomas Brockt.
1: Trotz ihrer Verurteilung kandidiert Frankreichs führende rechtsnationale Marine Le Pen für die Präsidentschaftswahl im kommenden Jahr. Sie wolle gegen ihre Verurteilung Revision einlegen und als Kandidatin antreten, sagte sie. Am Nachmittag hatte ein Berufungsgericht Le Pen in einem Verfahren um Scheinbeschäftigung und EU-Gelder schuldig gesprochen. Die Zahl der Drogentoten in Deutschland bleibt auf einem Rekordhoch. Vergangenes Jahr starben über 2100 Menschen an den Folgen ihres Drogenkonsums. Das gab der Bundesdrogenbeauftragte Streeck in Berlin bekannt. Alarmierend dabei, die Opfer werden immer jünger.
3: Sie sind oft jung, risikofreudig und bezahlen dafür mit ihrem Leben. In den letzten 5 Jahren hat sich die Zahl der Todesfälle bei den unter 20-Jährigen fast verdoppelt. Fast jeder 4. Drogentote ist heute jünger als 30. Die Antwort darauf dürfe nicht Betroffenheit sein, sondern mehr Prävention und frühe Hilfsangebote, sagte Streeck. Auffällig ist, dass die jüngeren Drogentoten vor allem Medikamente konsumiert haben. Meist spielt aber auch ein riskanter Mischkonsum von Pillen, Alkohol und anderen Substanzen eine Rolle. Gleichzeitig breiten sich synthetische Opioide wie Fentanyl weiter aus. Tanja Wagner, Nachrichtenredaktion.
1: Erst patzt Lionel Messi, dann rettet er den Weltmeister. In einem Fußballdrama hat Argentinien auch dank seines Superstars das WM-Aus im Achtelfinale gerade noch verhindert. Nach einem 2-Tore-Rückstand drehte Argentinien das Spiel gegen Ägypten in der Schlussphase noch zu einem 3:2 und darf weiter vom 4. Triumph träumen.
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1: Ich bin David Riemer. Deutschland hat der NATO erneut Verteidigungsausgaben in Rekordhöhe gemeldet. Die Bundesregierung übermittelte für das laufende Jahr einen Betrag von fast 125 Milliarden Euro. Das geht aus Daten hervor, die zum Start des Gipfeltreffens in Ankara veröffentlicht wurden.
2: Gegenüber dem Vorjahr ist das eine Steigerung von rund 25%. Der Anteil der Verteidigungsausgaben am Bruttoinlandsprodukt würde auf etwa 2,7% klettern. Innerhalb der NATO geben damit nur die USA mehr Geld für Verteidigung aus als Deutschland. Die Zahlen sollen beim NATO-Gipfel vor allem den mächtigsten Gast überzeugen. US-Präsident Trump hat erst vor wenigen Tagen wieder die Ausgaben der Europäer kritisiert. Deutschlands Investitionen nannte er lächerlich. In Ankara dürfte sich nun zeigen, ob sich beide Seiten aufeinander zubewegen. Aus Berlin Thomas Brockt.
1: Trotz ihrer Verurteilung kandidiert Frankreichs führende rechtsnationale Marine Le Pen für die Präsidentschaftswahl im kommenden Jahr. Sie wolle gegen ihre Verurteilung Revision einlegen und als Kandidatin antreten, sagte sie. Am Nachmittag hatte ein Berufungsgericht Le Pen in einem Verfahren um Scheinbeschäftigung und EU-Gelder schuldig gesprochen. Die Zahl der Drogentoten in Deutschland bleibt auf einem Rekordhoch. Vergangenes Jahr starben über 2100 Menschen an den Folgen ihres Drogenkonsums. Das gab der Bundesdrogenbeauftragte Streeck in Berlin bekannt. Alarmierend dabei, die Opfer werden immer jünger.
3: Sie sind oft jung, risikofreudig und bezahlen dafür mit ihrem Leben. In den letzten 5 Jahren hat sich die Zahl der Todesfälle bei den unter 20-Jährigen fast verdoppelt. Fast jeder 4. Drogentote ist heute jünger als 30. Die Antwort darauf dürfe nicht Betroffenheit sein, sondern mehr Prävention und frühe Hilfsangebote, sagte Streeck. Auffällig ist, dass die jüngeren Drogentoten vor allem Medikamente konsumiert haben. Meist spielt aber auch ein riskanter Mischkonsum von Pillen, Alkohol und anderen Substanzen eine Rolle. Gleichzeitig breiten sich synthetische Opioide wie Fentanyl weiter aus. Tanja Wagner, Nachrichtenredaktion.
1: Erst patzt Lionel Messi, dann rettet er den Weltmeister. In einem Fußballdrama hat Argentinien auch dank seines Superstars das WM-Aus im Achtelfinale gerade noch verhindert. Nach einem 2-Tore-Rückstand drehte Argentinien das Spiel gegen Ägypten in der Schlussphase noch zu einem 3:2 und darf weiter vom 4. Triumph träumen.
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1: Ich bin David Riemer. Deutschland hat der NATO erneut Verteidigungsausgaben in Rekordhöhe gemeldet. Die Bundesregierung übermittelte für das laufende Jahr einen Betrag von rund 125 Milliarden Euro. Das geht aus Daten hervor, die das Verteidigungsbündnis zum Auftakt seines Gipfeltreffens in Ankara veröffentlichte. Innerhalb der NATO geben damit nur die USA mehr Geld für Verteidigung aus als Deutschland. Entschädigungsansprüche und mehr Preistransparenz. Nach jahrelangen Verhandlungen gibt es im EU-Parlament nun eine Mehrheit, um Fluggastrechte zu stärken. Für die Verbraucher, die Ansprüche geltend machen wollen, soll es einfacher werden.
2: Wer aus der EU abfliegt und mindestens 3 Stunden verspätet ankommt, der bekommt gestaffelt nach Entfernung bis zu 600 Euro zurück. Das bleibt beim Alten. Neu ist aber, Airlines müssen künftig innerhalb von 30 Kalendertagen nach Antrag zahlen oder begründen, warum sie das nicht tun. Das gilt auch, wenn der Flug weniger als 2 Wochen vorher gestrichen wird. Außer die Airline trifft keine Schuld, wie bei Unwettern, randalierenden Fluggästen oder Streiks. Aus Brüssel, Michael Brandt.
1: Die schwarz-rote Koalition wirbt für eine Verabschiedung des umstrittenen Sparpakets für stabile Krankenkassenbeiträge in dieser Woche im Bundestag und Bundesrat. Unionsfraktionschef Spahn sagte, man sei in ständiger Abstimmung mit den Ländern. Es gehe vor allem um die Krankenhausfinanzierung und die flächendeckende Versorgung. Argentinien hat im Achtelfinale der Fußball-WM einen 0-2-Rückstand gedreht und nach einem Kraftakt das Viertelfinale erreicht. Gegen Ägypten siegte der Weltmeister am Ende 3-2.
3: Gut 70 Minuten läuft alles für Ägypten. Ibrahim macht nach 15 Minuten das 1-0. Kurz danach hält Torwart Schubir einen schwach geschossenen Foul-Elfmeter von Messi. Und nach Sikos 2-0 in Minute 67 riecht es in Atlanta nach Sensation. Aber Romeros Anschlusstreffer in der 79. Minute weckt den Weltmeister. Messi macht 5 Minuten später den Ausgleich, sein 21. WM-Treffer. Und in der 2. Minute der Nachspielzeit köpft Enzo Fernandes den Titelverteidiger ins Viertelfinale. Thomas Thonfeld, Sportredaktion.
1: Im Viertelfinale trifft Argentinien um Superstar Lionel Messi nun auf den Sieger der Partie Schweiz gegen Kolumbien.
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1: Ich bin David Riemer. Nach Attacken auf mehrere Tanker in der Straße von Hormuz hat das US-Militär Ziele im Iran angegriffen. Das US-Regionalkommando spricht von einer Serie heftiger Angriffe. Teheran solle einen hohen Preis für die Attacken auf Handelsschiffe mit zivilen Besatzungen zahlen. Mit dem neuen US-Angriff wächst die Gefahr einer erneuten militärischen Eskalation in der Region. Deutschland hat der NATO erneut Verteidigungsausgaben in Rekordhöhe gemeldet. Die Bundesregierung übermittelte für das laufende Jahr einen Betrag von fast 125 Milliarden Euro. Das geht aus Daten hervor, die zum Start des Gipfeltreffens in Ankara veröffentlicht wurden.
2: Gegenüber dem Vorjahr ist das eine Steigerung von rund 25%. Der Anteil der Verteidigungsausgaben am Bruttoinlandsprodukt würde auf etwa 2,7% klettern. Innerhalb der NATO geben damit nur die USA mehr Geld für Verteidigung aus als Deutschland. Die Zahlen sollen beim NATO-Gipfel vor allem den mächtigsten Gast überzeugen. US-Präsident Trump hat erst vor wenigen Tagen wieder die Ausgaben der Europäer kritisiert. Deutschlands Investitionen nannte er lächerlich. In Ankara dürfte sich nun zeigen, ob sich beide Seiten aufeinander zubewegen. Aus Berlin, Thomas Brockt.
1: Trotz ihrer Verurteilung kandidiert Frankreichs führende rechtsnationale Marine Le Pen für die Präsidentschaftswahl im kommenden Jahr. Das sagte sie am Abend im französischen Fernsehen. Zuvor hatte ein Gericht Le Pen in einem Verfahren um Scheinbeschäftigung und EU-Gelder schuldig gesprochen.
3: Le Pens Ankündigung zu kandidieren ist ein Paukenschlag, denn viele waren fest davon ausgegangen, dass notgedrungen ihr junger Parteichef Jordan Bardella ins Rennen geht. Le Pen aber will ihren Traum, französische Präsidentin zu werden, auf keinen Fall aufgeben. Dafür geht sie voll auf Risiko, denn Juristen sind sich uneins, ob mit Einlegen der Revision nicht wieder der befristete Entzug des passiven Wahlrechts aus erster Instanz greift. Wenn dies der Fall ist, wäre eine Kandidatur nämlich unmöglich, ganz unabhängig davon, was bei der Revision herauskommt. Aus Paris, Michael Evers.
1: Erst patzt Lionel Messi, dann rettet er den Weltmeister. In einem Fußballdrama hat Argentinien auch dank seines Superstars das WM-Aus im Achtelfinale gerade noch verhindert. Nach einem 2-Tore-Rückstand drehte Argentinien das Spiel gegen Ägypten in der Schlussphase noch zu einem 3:2 und darf weiter vom 4. Triumph träumen.
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2: Ich bin David Riemer. Nach den jüngsten Attacken auf mehrere Tanker in der Straße von Hormuz hat das US-Militär Ziele im Iran angegriffen. Das teilte das für den Nahen Osten zuständige Regionalkommando des US-Militärs mit.
3: Die Spannungen sind verschärft. Die USA schlagen heftig zu. 4 bis 5-mal so schwere Bombenangriffe wie vor 10 Tagen, beschrieb ein US-Regierungsbeamter. Auch die Ölsanktionen gegen den Iran wurden wieder in Kraft gesetzt. Damit soll Teheran für die Angriffe auf Handelsschiffe in der Straße von Hormuz bestraft werden. Eine neue militärische Eskalation droht. Der diplomatische Prozess ist in Stocken geraten. Der Iran wirft den USA vor, gegen das bisher erzielte Rahmenabkommen zu verstoßen und droht mit entschlossenen Gegenmaßnahmen. Aus den USA, Tina Eck.
2: Das Europaparlament hat 9 europäischen Fluggastrechten zugestimmt. Eine breite Mehrheit der Abgeordneten stimmte für die Reform, die unter anderem vorsieht, dass Eltern im Flugzeug künftig kostenlos Sitzplätze neben ihren Kindern reservieren können und Ticketpreise übersichtlich dargestellt werden müssen. Die Regeln für Entschädigungen bei verspäteten Flügen sollen im Wesentlichen unverändert bleiben. Die Staats- und Regierungschefs der NATO-Staaten setzen die Beratungen bei ihrem Gipfel in Ankara heute fort. Am 2. und letzten Tag des Treffens geht es unter anderem um die Frage der Lastenteilung in der Allianz zwischen den USA und den übrigen Verbündeten. Daneben geht es auch um die weitere Unterstützung der von Russland angegriffenen Ukraine. Argentinien hat im Achtelfinale der Fußball-WM einen 0:2 Rückstand gedreht und nach einem Kraftakt das Viertelfinale erreicht. Gegen Ägypten siegte der Weltmeister am Ende 3:2.
4: Gut 70 Minuten läuft alles für Ägypten. Ibrahim macht nach 15 Minuten das 1:0. Kurz danach hält Torwart Schubir einen schwach geschossenen Foul-Elfmeter von Messi. Und nach Sikos 2:0 in Minute 67 riecht es in Atlanta nach Sensation. Aber Romeros Anschlusstreffer in der 79. Minute weckt den Weltmeister. Messi macht 5 Minuten später den Ausgleich, sein 21. WM-Treffer. Und in der 2. Minute der Nachspielzeit köpft Enzo Fernandez den Titelverteidiger ins Viertelfinale. Thomas Thonfeld, Sportredaktion.
2: Im Viertelfinale trifft Argentinien auf die Schweiz. Die Schweizer haben Mitfavorit Kolumbien nach einem Elfmeter-Krimi mit 4:3 aus dem Turnier geworfen.
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